0: dass ich mich freue auf die Situation, dass wir einen großartigen Start haben gegen einen tollen Gegner und hoffentlich dann auch unter ihm eine sehr, sehr erfolgreiche Zeit. Das würde ich mir für ihn wünschen, für uns wünschen, für Fußball Deutschland wünschen.
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2: Wir starten mit Wolken und einzelnen Schauern in den Donnerstag. Später kommt auch wohl mehr die Sonne raus. 17 Grad gibt's nachher maximal.
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0: Es ist 2:30. 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
1: Ich bin Dirk Justus. Kurz vor der Entscheidung, wer für Deutschland ins Olympiarennen gehen soll, zieht Berlin seine Bewerbung zurück. Das berichten mehrere Medien. Fabian Hoffmann hat die Infos.
2: Die Chancen für die Hauptstadt und ihre Partner hatten sich zuletzt verschlechtert. Wahlsiegerin Elif Eralp von der Linken sprach sich gegen Olympia aus und in einem Ranking der Konzepte landete Berlin auf dem letzten Platz. Im Rennen sind jetzt noch München und die Rhein-Ruhr-Region. Am Samstag entscheiden die Mitglieder des Deutschen Olympischen Sportbundes, wer für Deutschland auf internationaler Ebene für die Spiele 2036, 40 oder 44 antreten soll.
1: Schwarz-Rot will stärker gegen Sozialmissbrauch vorgehen. Unter anderem geht es dabei gegen professionelle Banden, die Schrottimmobilien an Menschen aus Osteuropa vermieten und ihnen große Teile der Sozialleistungen abknöpfen. Auch Schwarzarbeit soll härter bekämpft werden. Wieder ein Drohnenvorfall an einem deutschen Flughafen. Am Hauptstadt-Airport Berlin-Brandenburg war ein solches Objekt am Abend gesichtet worden. Laut Bundespolizei wurde daraufhin der Flugbetrieb kurzzeitig komplett eingestellt. Flugzeuge wurden deshalb umgeleitet. Putin bekommt die große Weltbühne angeboten. Die USA haben den russischen Präsidenten zum G20-Gipfel eingeladen. Er findet im Dezember in Miami statt. Der ukrainische Präsident Zelensky hat sich bereit erklärt, Putin beim G20-Gipfel zu treffen. Aus dem Kreml heißt es, das sei unmöglich. Für Deutschlands

0: Fußball-Bundestrainer geht's heute so richtig los. Jürgen Klopp hat sein erstes Spiel. In der Nations League geht es auswärts gegen die Niederlande. Klopp sagt, jetzt müssen Ergebnisse her. Das Team versucht aber unter all dem Druck trotzdem Spaß zu haben. Im Tor steht heute Marc-André Ter Stegen. Er sagt zum Start unter dem neuen Trainer.
1: Ja, für mich ist es einfach so, dass ich mich freue auf die Situation, dass wir einen großartigen Start haben gegen tollen Gegner und hoffentlich dann auch unter ihm eine sehr, sehr erfolgreiche Zeit. Das würde ich mir für ihn wünschen, für uns wünschen, für Fußball Deutschland wünschen.
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3: Wir starten mit Wolken und einzelnen Schauern in den Donnerstag. Später kommt auch mal mehr die Sonne raus. 17 Grad gibt's nachher maximal.
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0: Es ist 3 Uhr. 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
1: Ich bin Dirk Justus. Der Aktionsplan der Bundesregierung gegen Sozialmissbrauch hat unterschiedliche Reaktionen ausgelöst. Sozialverbände kritisieren, dass Menschen wegen ihrer Herkunft unter Generalverdacht gestellt werden könnten. Lob kommt dagegen von den Kommunen. Die Gelsenkirchener Oberbürgermeisterin Andrea Henze sagt in der ARD:
2: Viele dieser Punkte, das sind Herausforderungen aus Gelsenkirchen und das sind Forderungen aus Gelsenkirchen heraus, wo wir deutlich gemacht haben, dass eine bessere Zusammenarbeit, ein koordinierteres Vorgehen ganz einfach Sozialleistungsmissbrauch verhindern kann.
1: Bei dem Plan geht es etwa gegen professionelle Banden, die Schrottimmobilien an Menschen aus Osteuropa vermieten und ihnen Sozialleistungen abknöpfen. Olympische Spiele wird es vorerst nicht in der Hauptstadt geben. Laut Medienberichten zieht Berlin seine Bewerbung zurück. Am Ende war der Widerstand in der Stadt zu groß und auch das Konzept kam nicht so gut an. Am Samstag entscheidet sich, ob München oder die Rhein-Ruhr-Region international antreten soll. Der verurteilte Windkraftbetrüger Hendrik Holt ist in Dubai gefasst worden. Ende August hat er sich bei einem Freigang abgesetzt. Die Staatsanwaltschaft Osnabrück bestätigt die Festnahme. Wegen eines neuen Abkommens könnte Holt nun nach Deutschland ausgeliefert werden. Vergewaltigungen sollen in Zukunft deutlich härter bestraft werden, wenn dabei K.O.-Tropfen eingesetzt werden. Der Bundestag hat sich mit einem entsprechenden Gesetzentwurf beschäftigt. Das Ganze wird dann so behandelt, als würde das Opfer mit einer Waffe bedroht werden. Die Mindeststrafe soll auf 5 Jahre steigen. Heute wird es ernst für Jürgen Klopp. Er hat am Abend sein erstes Länderspiel als neuer Bundestrainer. In Amsterdam spielt das DFB-Team in der Nations League gegen die Niederlande. Das Duell hat in der Fußballgeschichte immer wieder für besondere Brisanz gesorgt. Klopp sagt dazu:
3: Ich habe wahrscheinlich die meisten davon gesehen, dieser historischen Duelle. Und deshalb weiß ich schon, was da drin steckt in dem Spiel. Und wenn wir überhaupt eine Chance haben wollen, dann müssen wir es wirklich als richtiges, also wenn man so will, auch, wir sind ja nun mal Nachbarländer, kann man sie auch als Derby sehen, als Derby annehmen.
1: Los geht's um 20.45 Uhr.
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4: Wir starten mit Wolken und einzelnen Schauern in den Donnerstag. Später kommt auch wohl mehr die Sonne raus. 17 Grad gibt's nachher maximal.
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0: Es ist 3:30. 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
1: Ich bin Dirk Justus. Der Aktionsplan der Bundesregierung gegen Sozialmissbrauch hat unterschiedliche Reaktionen ausgelöst. Sozialverbände kritisieren, dass Menschen wegen ihrer Herkunft unter Generalverdacht gestellt werden könnten. Lob kommt dagegen von den Kommunen. Die Gelsenkirchener Oberbürgermeisterin Andrea Henze sagt in der ARD:
2: Viele dieser Punkte, das sind Herausforderungen aus Gelsenkirchen und das sind Forderungen aus Gelsenkirchen heraus, wo wir deutlich gemacht haben, dass eine bessere Zusammenarbeit, ein koordinierteres Vorgehen ganz einfach Sozialleistungsmissbrauch verhindern kann.
1: Bei dem Plan geht es etwa gegen professionelle Banden, die Schrottimmobilien an Menschen aus Osteuropa vermieten und ihnen Sozialleistungen abknöpfen. Olympische Spiele wird es vorerst nicht in der Hauptstadt geben. Laut Medienberichten zieht Berlin seine Bewerbung zurück. Am Ende war der Widerstand in der Stadt zu groß und auch das Konzept kam nicht so gut an. Am Samstag entscheidet sich, ob München oder die Rhein-Ruhr-Region international antreten soll. Der verurteilte Windkraftbetrüger Hendrik Holt ist in Dubai gefasst worden. Ende August hat er sich bei einem Freigang abgesetzt. Die Staatsanwaltschaft Osnabrück bestätigt die Festnahme. Wegen eines neuen Abkommens könnte Holt nun nach Deutschland ausgeliefert werden. Vergewaltigungen sollen in Zukunft deutlich härter bestraft werden, wenn dabei K.O.-Tropfen eingesetzt werden. Der Bundestag hat sich mit einem entsprechenden Gesetzentwurf beschäftigt. Das Ganze wird dann so behandelt, als würde das Opfer mit einer Waffe bedroht werden. Die Mindeststrafe soll auf 5 Jahre steigen. Heute wird es ernst für Jürgen Klopp. Er hat am Abend sein erstes Länderspiel als neuer Bundestrainer. In Amsterdam spielt das DFB-Team in der Nations League gegen die Niederlande. Das Duell hat in der Fußballgeschichte immer wieder für besondere Brisanz gesorgt. Klopp sagt dazu:
3: Ich habe wahrscheinlich die meisten davon gesehen, dieser historischen Duelle. Und deshalb weiß ich schon, was da drin steckt in dem Spiel. Und wenn wir überhaupt eine Chance haben wollen, dann müssen wir es wirklich als richtiges, also wenn man so will, auch, wir sind ja nun mal Nachbarländer, kann man sie auch als Derby sehen, als Derby annehmen.
1: Los geht's um 20.45 Uhr.
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4: Wir starten mit Wolken und einzelnen Schauern in den Donnerstag. Später kommt auch mal mehr die Sonne raus. 17 Grad gibt's nachher maximal.

0: 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Widder.
1: Es macht Ihnen nichts aus, wenn ein anderer jetzt ein paar Ihrer Aufgaben übernimmt. Die Hilfe kommt sehr gelegen.
0: Stier.
1: Machen Sie keine großen Versprechungen. Lassen Sie lieber die Taten für sich sprechen.
0: Zwillinge.
1: Aufgepasst. Es ist nicht alles Gold, was glänzt. Vertrauen Sie auf Ihre gesunde Skepsis.
0: Krebs.
1: Obwohl Sie sehr engagiert sind, verlangt man Ihnen jetzt doch noch deutlich mehr ab. Nehmen Sie die Herausforderung an.
0: Löwe.
1: Dem Glauben zu schenken, was man Ihnen heute zuträgt, könnte ein Fehler sein. Gehen Sie kritisch mit Gerüchten um.
0: Jungfrau.
1: Auch wenn Sie Sturm laufen, lässt sich momentan nichts an der Sachlage ändern. Passen Sie sich ein bisschen an.
0: Waage.
1: Sie müssen die Karten heute offen auf den Tisch legen. Dann finden Sie aber auch bald zu Ihrer gewohnten Form zurück.
0: Skorpion.
1: Sie neigen heute ein bisschen zur Leichtsinnigkeit. Vermeiden Sie riskante Aktionen.
0: Schütze.
1: Gespräche mit beruflich wichtigen Personen lohnen sich jetzt. Ihre Position wird gestärkt.
0: Steinbock.
1: Hören Sie ruhig auf Ihr Gefühl, wenn eine Entscheidung ansteht. Wenn Sie nur nach Vernunft gehen, könnten Sie etwas übersehen.
0: Wassermann.
1: Es ist Ihnen alles ein wenig zu lasch. Ihre überschüssige Energie können Sie wunderbar durch Sport abbauen.
0: Fische.
1: Falls Sie den Eindruck haben, nicht voranzukommen, sollten Sie Ihr Gesamtkonzept überdenken. Ziehen Sie notfalls eine neutrale Person zu Rate.
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1: Ich bin Dirk Justus. Schönen guten Morgen. Kurz vor der Entscheidung, wer für Deutschland ins Olympiarennen gehen soll, zieht Berlin seine Bewerbung zurück. Das berichten mehrere Medien. Fabian Hoffmann hat die Infos.
2: Die Chancen für die Hauptstadt und ihre Partner hatten sich zuletzt verschlechtert. Wahlsiegerin Elif Eralp von der Linken sprach sich gegen Olympia aus und in einem Ranking der Konzepte landete Berlin auf dem letzten Platz. Im Rennen sind jetzt noch München und die Rhein-Ruhr-Region. Am Samstag entscheiden die Mitglieder des Deutschen Olympischen Sportbundes, wer für Deutschland auf internationaler Ebene für die Spiele 2036, 40 oder 44 antreten soll.
1: Für den Aktionsplan der Bundesregierung gegen Sozialmissbrauch gibt es Lob und Kritik. Während Städte und Landkreise die Pläne begrüßen, hält sich die Begeisterung bei Sozialverbänden eher in Grenzen. Dazu sagt Katja Kipping, Geschäftsführerin des Paritätischen Gesamtverbandes im Ersten.
3: Wir sehen hier eine Gefahr, dass am Ende vor allen Dingen die Opfer von organisierten Sozialleistungsmissbrauch noch mal eins obendrauf kriegen.
1: Unter anderem geht es bei dem Aktionsplan gegen professionelle Banden, die Schrottimmobilien an Menschen aus Osteuropa vermieten und ihnen große Teile der Sozialleistungen abknöpfen. Wieder ein Drohnenvorfall an einem deutschen Flughafen. Am Hauptstadt-Airport Berlin-Brandenburg war ein solches Objekt am Abend gesichtet worden. Laut Bundespolizei wurde daraufhin der Flugbetrieb kurzzeitig komplett eingestellt. Flugzeuge wurden deshalb umgeleitet. Chinas Präsident Xi ist zu einem dreitägigen Staatsbesuch in den USA angekommen. Präsident Trump empfing ihn persönlich an einem Militärflughafen bei Washington. Heute sprechen beide im Weißen Haus über Handel, Irankrieg und künstliche Intelligenz. Für Deutschlands neuen Fußball-Bundestrainer geht's heute so richtig los. Jürgen Klopp hat sein erstes Spiel. In der Nations League geht es auswärts gegen die Niederlande. Klopp sagt, jetzt müssen Ergebnisse her. Das Team versucht aber unter all dem Druck trotzdem Spaß zu haben.
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4: Wir starten mit Wolken und einzelnen Schauern in den Donnerstag. Später kommt auch mal mehr die Sonne raus. 17 Grad gibt's nachher maximal.
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0: Es ist 16:30. 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
1: Ich bin Dirk Justus. Schönen guten Morgen. Kurz vor der Entscheidung, wer für Deutschland ins Olympiarennen gehen soll, zieht Berlin seine Bewerbung zurück. Das berichten mehrere Medien. Fabian Hoffmann hat die Infos.
2: Die Chancen für die Hauptstadt und ihre Partner hatten sich zuletzt verschlechtert. Wahlsiegerin Elif Eralp von der Linken sprach sich gegen Olympia aus und in einem Ranking der Konzepte landete Berlin auf dem letzten Platz. Im Rennen sind jetzt noch München und die Rhein-Ruhr-Region. Am Samstag entscheiden die Mitglieder des Deutschen Olympischen Sportbundes, wer für Deutschland auf internationaler Ebene für die Spiele 2036, 40 oder 44 antreten soll.
1: Für den Aktionsplan der Bundesregierung gegen Sozialmissbrauch gibt es Lob und Kritik. Während Städte und Landkreise die Pläne begrüßen, hält sich die Begeisterung bei Sozialverbänden eher in Grenzen. Dazu sagt Katja Kipping, Geschäftsführerin des Paritätischen Gesamtverbandes im Ersten.
3: Wir sehen hier eine Gefahr, dass am Ende vor allen Dingen die Opfer von organisierten Sozialleistungsmissbrauch noch mal eins obendrauf kriegen.
1: Unter anderem geht es bei dem Aktionsplan gegen professionelle Banden, die Schrottimmobilien an Menschen aus Osteuropa vermieten und ihnen große Teile der Sozialleistungen abknöpfen. Wieder ein Drohnenvorfall an einem deutschen Flughafen. Am Hauptstadt-Airport Berlin-Brandenburg war ein solches Objekt am Abend gesichtet worden. Laut Bundespolizei wurde daraufhin der Flugbetrieb kurzzeitig komplett eingestellt. Flugzeuge wurden deshalb umgeleitet. Chinas Präsident Xi ist zu einem dreitägigen Staatsbesuch in den USA angekommen. Präsident Trump empfing ihn persönlich an einem Militärflughafen bei Washington. Heute sprechen beide im Weißen Haus über Handel, Irankrieg und künstliche Intelligenz. Für Deutschlands neuen Fußball-Bundestrainer geht's heute so richtig los. Jürgen Klopp hat sein erstes Spiel. In der Nations League geht es auswärts gegen die Niederlande. Klopp sagt, jetzt müssen Ergebnisse her. Das Team versucht aber unter all dem Druck trotzdem Spaß zu haben.
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4: Wir starten mit Wolken und einzelnen Schauern in den Donnerstag. Später kommt auch immer mehr die Sonne raus. 17 Grad gibt's nachher maximal.
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1: Unterstützt von KI. Im Moment ist alles frei auf den Straßen in Thüringen, keine Staus.
0: Es ist 5 Uhr. 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
2: Ich bin Dirk Justus. Schönen guten Morgen. Der Aktionsplan der Bundesregierung gegen Sozialmissbrauch hat unterschiedliche Reaktionen ausgelöst. Sozialverbände kritisieren, dass Menschen wegen

0: ihrer Herkunft unter Generalverdacht gestellt werden könnten. Lob kommt dagegen von den Kommunen. Die Gelsenkirchener Oberbürgermeisterin Andrea Henze sagt in der ARD:
1: Viele dieser Punkte, das sind Herausforderungen aus Gelsenkirchen und das sind Forderungen aus Gelsenkirchen heraus, wo wir deutlich gemacht haben, dass eine bessere Zusammenarbeit, ein koordinierteres Vorgehen ganz einfach Sozialleistungsmissbrauch verhindern kann.
0: Bei dem Plan geht es etwa gegen professionelle Banden, die Schrottimmobilien an Menschen aus Osteuropa vermieten und ihnen Sozialleistungen abknöpfen. Olympische Spiele wird es vorerst nicht in der Hauptstadt geben. Laut Medienberichten zieht Berlin seine Bewerbung zurück. Am Ende war der Widerstand in der Stadt zu groß und auch das Konzept kam nicht so gut an. Am Samstag entscheidet sich, ob München oder die Rhein-Ruhr-Region international antreten soll. Wieder Drohnenalarm an einem deutschen Flughafen. Am Airport Berlin-Brandenburg wurde deshalb der Flugbetrieb am Abend kurzzeitig gestoppt. Zuvor war eine Drohne über dem Gelände gesichtet worden, heißt es von der Bundespolizei. Nach rund 45 Minuten liefen Starts und Landungen wieder. Putin bekommt die große Weltbühne angeboten. Die USA haben den russischen Präsidenten zum G20-Gipfel eingeladen. Er findet im Dezember in Miami statt. Der ukrainische Präsident Zelensky hat sich bereit erklärt, Putin beim G20-Gipfel zu treffen. Aus dem Kreml heißt es, das sei unmöglich. Heute wird es ernst für Jürgen Klopp. Er hat am Abend sein erstes Länderspiel als neuer Bundestrainer. In Amsterdam spielt das DFB-Team in der Nations League gegen die Niederlande. Das Duell hat in der Fußballgeschichte immer wieder für besondere Brisanz gesorgt. Klopp sagt dazu:
2: Ich habe wahrscheinlich die meisten davon gesehen, dieser historischen Duelle. Und deshalb weiß ich schon, was da drin steckt in dem Spiel. Und wenn wir überhaupt eine Chance haben wollen, dann müssen wir es wirklich als richtiges, also wenn man so will, auch, wir sehen ja nur mal Nachbarländer, kann man sie auch als Derby sehen, als Derby annehmen.
0: Los geht's um 20.45 Uhr.
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4: Wir starten mit Wolken und einzelnen Schauern in den Donnerstag. Später kommt auch mal mehr die Sonne raus. 17 Grad gibt's nachher maximal.
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1: Unterstützt von KI. Im Moment ist alles frei auf den Straßen in Thüringen. Keine Staus.
0: Es ist 5:30. 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
2: Ich bin Dirk Justus. Schönen guten Morgen. Der Aktionsplan der Bundesregierung gegen Sozialmissbrauch hat unterschiedliche Reaktionen ausgelöst. Sozialverbände kritisieren, dass Menschen wegen ihrer Herkunft unter Generalverdacht gestellt werden könnten. Lob kommt dagegen von den Kommunen. Die Gelsenkirchener Oberbürgermeisterin Andrea Henze sagt in der ARD:
3: Viele dieser Punkte, das sind Herausforderungen aus Gelsenkirchen und das sind Forderungen aus Gelsenkirchen heraus, wo wir deutlich gemacht haben, dass eine bessere Zusammenarbeit, ein koordinierteres Vorgehen ganz einfach Sozialleistungsmissbrauch verhindern kann.
2: Bei dem Plan geht es etwa gegen professionelle Banden, die Schrottimmobilien an Menschen aus Osteuropa vermieten und ihnen Sozialleistungen abknöpfen. Olympische Spiele wird es vorerst nicht in der Hauptstadt geben. Laut Medienberichten zieht Berlin seine Bewerbung zurück. Am Ende war der Widerstand in der Stadt zu groß und auch das Konzept kam nicht so gut an. Am Samstag entscheidet sich, ob München oder die Rhein-Ruhr-Region international antreten soll. Wieder Drohnenalarm an einem deutschen Flughafen. Am Airport Berlin-Brandenburg wurde deshalb der Flugbetrieb am Abend kurzzeitig gestoppt. Zuvor war eine Drohne über dem Gelände gesichtet worden, heißt es von der Bundespolizei. Nach rund 45 Minuten liefen Starts und Landungen wieder. Putin bekommt die große Weltbühne angeboten. Die USA haben den russischen Präsidenten zum G20-Gipfel eingeladen. Er findet im Dezember in Miami statt. Der ukrainische Präsident Zelensky hat sich bereit erklärt, Putin beim G20-Gipfel zu treffen. Aus dem Kreml heißt es, das sei unmöglich. Heute wird es ernst für Jürgen Klopp. Er hat am Abend sein erstes Länderspiel als neuer Bundestrainer. In Amsterdam spielt das DFB-Team in der Nations League gegen die Niederlande. Das Duell hat in der Fußballgeschichte immer wieder für besondere Brisanz gesorgt. Klopp sagt dazu:
4: Ich habe wahrscheinlich die meisten davon gesehen, dieser historischen Duelle. Und deshalb weiß ich schon, was da drin steckt in dem Spiel. Und wenn wir überhaupt eine Chance haben wollen, dann müssen wir es wirklich als richtiges, also wenn man so will, auch, wir sind ja nun mal Nachbarländer, kann man es ja auch als Derby sehen, als Derby annehmen.
2: Los geht's um 20.45 Uhr.
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5: Wir starten mit Wolken und einzelnen Schauern in den Donnerstag. Später kommt auch immer mehr die Sonne raus. 17 Grad gibt's nachher maximal.

0: 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Widder.
1: Es macht Ihnen nichts aus, wenn ein anderer jetzt ein paar Ihrer Aufgaben übernimmt. Die Hilfe kommt sehr gelegen.
0: Stier.
1: Machen Sie keine großen Versprechungen. Lassen Sie lieber die Taten für sich sprechen.
0: Zwillinge.
1: Aufgepasst. Es ist nicht alles Gold, was glänzt. Vertrauen Sie auf Ihre gesunde Skepsis.
0: Krebs.
1: Obwohl Sie sehr engagiert sind, verlangt man Ihnen jetzt doch noch deutlich mehr ab. Nehmen Sie die Herausforderung an.
0: Löwe.
1: Dem Glauben zu schenken, was man Ihnen heute zuträgt, könnte ein Fehler sein. Gehen Sie kritisch mit Gerüchten um.
0: Jungfrau.
1: Auch wenn Sie Sturm laufen, lässt sich momentan nichts an der Sachlage ändern. Passen Sie sich ein bisschen an.
0: Waage.
1: Sie müssen die Karten heute offen auf den Tisch legen. Dann finden Sie aber auch bald zu Ihrer gewohnten Form zurück.
0: Skorpion.
1: Sie neigen heute ein bisschen zur Leichtsinnigkeit. Vermeiden Sie riskante Aktionen.
0: Schütze.
1: Gespräche mit beruflich wichtigen Personen lohnen sich jetzt. Ihre Position wird gestärkt.
0: Steinbock.
1: Hören Sie ruhig auf Ihr Gefühl, wenn eine Entscheidung ansteht. Wenn Sie nur nach Vernunft gehen, könnten Sie etwas übersehen.
0: Wassermann.
1: Es ist Ihnen alles ein wenig zu lasch. Ihre überschüssige Energie können Sie wunderbar durch Sport abbauen.
0: Fische.
1: Falls Sie den Eindruck haben, nicht voranzukommen, sollten Sie Ihr Gesamtkonzept überdenken. Ziehen Sie notfalls eine neutrale Person zu Rate.
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Schön, dass Sie mit uns reinstarten in den Donnerstag. Es ist jetzt kurz vor sechs. 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Hier eine Meldung von der B19 in beiden Richtungen zwischen Breitungen und Niederschmalkalden. Hier gibt es Behinderungen.

0: Erinnerungen nach einem Unfall. Panzerblitzerhammer in Erfurt am Mainzer Hofplatz, wo sie 20 fahren dürfen. Dann Walbach Richtung Walldorf für der Bushaltestelle, da sind 30 erlaubt. Und in Weimar am Goetheplatz wird nochmal eine 20 kontrolliert. Falls Sie auch schon was entdeckt haben, sagen Sie uns Bescheid, dann können wir es weitersagen. Die Nummer ist die 0800 4x4 110. Ihnen unterwegs eine gute Fahrt. Wir haben es jetzt 6 Uhr.
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0: Und die wichtigsten Meldungen aus Thüringen gibt's jetzt von Lou Amelie Groth.
2: Guten Morgen. Nachdem Georg Meyer seinen Rückzug vom SPD-Landesvorsitz verkündet hat, meldet sich Katharina Schenk zu Wort. Die Gesundheitsministerin soll seine Nachfolgerin werden und sagt schon mal, wohin sie mit der Thüringer SPD will. Ihr gehe es nicht nur um die Regierungsarbeit, sondern auch darum, wieder klarer zu zeigen, wofür die SPD steht. Soziales, Gesundheit, Arbeit und Familie. Das seien die Themen, bei denen die SPD wieder Farbe zeigen soll. Die Thüringer SPD wählt ihren neuen Landesvorstand beim Parteitag Ende November. In Altenburg ist am Abend ein Haus eingestürzt. Das leerstehende Gebäude stand in der Puschkinstraße. Wie die Rettungsleitstelle mitgeteilt hat, mussten mehrere Nachbarhäuser evakuiert werden. Das Gelände ist aktuell gesperrt. Warum das Haus eingestürzt ist, muss noch geklärt werden. Große Freude im Zoopark Erfurt. Elefantendame Chupa ist schwanger und erwartet ihr drittes Kalb. Bis der Nachwuchs kommt, müssen wir uns aber noch etwas gedulden. Wenn alles gut läuft, kommt der kleine Elefant Anfang 2028 zur Welt. Chupa hat schon zweimal bewiesen, dass sie die Mama-Rolle drauf hat. Tochter Ayoka ist inzwischen 6, Sohn Banyoko 2 Jahre alt. Und zum Sport. Pleite für den THSV Eisenach. Die Handballer sind gestern Abend überraschend aus dem DHB-Pokal ausgeschieden. Mit 33-36 mussten sie sich gegen das Zweitligateam TV Emstetten geschlagen geben. Und jetzt geht's weiter zu den Meldungen aus Deutschland und der Welt.
3: Ich bin Sönke Röhling. Schönen guten Morgen. Kurz vor der Entscheidung, wer für Deutschland ins Olympiarennen gehen soll, zieht Berlin seine Bewerbung zurück. Das berichten mehrere Medien. Fabian Hoffmann mit den Einzelheiten.
4: Die Chancen für die Hauptstadt und ihre Partner hatten sich zuletzt verschlechtert. Wahlsiegerin Elif Erhalb von der Linken sprach sich gegen Olympia aus und in einem Ranking der Konzepte landete Berlin auf dem letzten Platz. Im Rennen sind jetzt noch München und die Rhein-Ruhr-Region. Am Samstag entscheiden die Mitglieder des Deutschen Olympischen Sportbundes, wer für Deutschland auf internationaler Ebene für die Spiele 2036, 40 oder 44 antreten soll.
3: Wieder ein Drohnenvorfall an einem deutschen Flughafen. Am Hauptstadt-Airport Berlin-Brandenburg war ein solches Objekt am Abend gesichtet worden. Laut Bundespolizei wurde daraufhin der Flugbetrieb kurzzeitig komplett eingestellt. Flugzeuge wurden umgeleitet. Die deutsche Wirtschaft soll in diesem Jahr wieder kräftiger wachsen. Führende Institute rechnen mit bis zu 1,4% plus. Gründe dafür sind mehr Exporte und höhere Staatsausgaben. Auch die Folgen des Irankriegs fallen weniger schwer aus als befürchtet. Die Prognose kommt offiziell am Vormittag raus. Der frühere Hollywood-Produzent Harvey Weinstein muss für 15 Jahre ins Gefängnis. Das hat ein New Yorker Gericht jetzt verkündet. Im konkreten Fall ging es um den Missbrauch einer Produktionsassistentin. Insgesamt hatten mehr als 80 Frauen Weinstein Übergriffe oder Vergewaltigung vorgeworfen.
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0: Ja, das fällt momentan stellenweise erstmal ins Wasser. Da haben wir Regen. Es sind auf jeden Fall viele Wolken unterwegs. Später schafft's auch mal kurz die Sonne raus. 16 bis 18 Grad sind die Spitzenwerte. Und ab morgen wird's wieder richtig schön. Also fürs Wochenende können Sie schon was Ordentliches draußen planen. Und wir kriegen so um die 20 Grad.
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0: Und falls Sie wirklich gerade denken, oh, heute so ein Herbsttag, ich find's gar nicht so schlimm. Einfach, weil Donnerstag ist, ab morgen, wo Freitag ist, kommt die Sonne wieder. Wochenende rausgehen. Nächste Woche, Anfang nächster Woche, wenn wir schon mal ganz vorsichtig hinschielen, so 26, 27 Grad.
2: Wow.
0: Ich freue mich drauf.
2: Ja, das wird schön.
0: Absolut. Und der Donnerstag wird auch schön. Vor allen Dingen mit Ihnen. Wir starten rein und geben jetzt richtig Gas. NDW-Kult von Nena. Auf in die 80er. Hier ist nur geträumt bei Landeswelle Thüringen. Um 4 Minuten nach 6. Guten Morgen.

0: Ein bewölkter und teilweise nasser Donnerstag. Falls Sie da gerade so Fluchtgedanken kriegen, dann machen wir das zusammen. 6:11 ist es. Guten Morgen.
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0: Und garantiert gleich für Sie die 80er. Michael Jackson, The Way You Make Me Feel nach Sophie B. Hawkins. So ein locker leichter 90er hier ist. Right Beside You um 6:12.

0: Wenn Sie gerade mit einem Auto im Landkreis Greiz unterwegs sind oder auch im Saale-Holzland-Kreis, Altenburger Land, dann haben Sie jetzt ein sauberes Auto. So ging es mir heute Morgen auch. Also die Frontscheibe, die glänzt wieder ohne Ende. Wir bringen Sie rein in den herbstlichen Donnerstag. Sie hören Landeswelle Thüringen mit König und Crew um 6.20 Uhr noch 10 Minuten bis 6:30. Und falls Sie im Auto gerade an der roten Ampel stehen, das ist so ein Song, da trommel ich immer automatisch mit den Fingern auf dem Lenkrad ein bisschen mit. Geht super zu diesen 80er. Macht doch die Finger ein bisschen locker. Pat Benatar, We Belong, gleich hier bei Landeswelle Thüringen. Moin, moin.
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0: Ihnen einen guten Start rein in den Donnerstag. Es ist jetzt kurz vor 6:30. Staus und Blitzer bei Landeshöhe Thüringen immer zuerst. Und das sieht gut aus momentan. Keine größeren Probleme. Panzerblitzer stehen in Erfurt am Mainzer Hofplatz, wo sie 20 fahren dürfen. Dann Walbach Richtung Walldorf, Höhe der Bushaltestelle. Und in Weimar am Goetheplatz, wo 20 erlaubt sind. Und falls Sie unterwegs auch schon was entdeckt haben, Stausblitzer, sagen Sie uns Bescheid. Dann können wir es weitersagen. Die Nummer ist die 0800 4x4 110, zu erreichen per Anruf oder auch per WhatsApp. Kommen Sie gut und sicher ans Ziel mit uns. Wir haben es jetzt 6.30 Uhr.
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0: Und die wichtigsten Meldungen aus Thüringen gibt es jetzt von Lou Amelie Groth.
2: Guten Morgen. Katharina Schenk will neue Chefin der Thüringer SPD werden und legt schon mal los. Die Gesundheitsministerin

0: sagt jetzt, wohin sie mit der Partei will. Ihr geht es nicht nur um die Regierungsarbeit, sondern auch darum, wieder klarer zu zeigen, wofür die SPD steht. Dinge wie Rente, Gesundheit, Jobs und Familie. Genau da soll die SPD wieder Farbe zeigen, findet Schenk. Georg Mayer hatte seinen Rückzug vom Chefsessel vor allem mit zwei Gründen erklärt. Sein Job als Innenminister, den er weitermacht, werde durch Themen wie hybride Bedrohung und das AfD-Verbotsverfahren fordernder. Und er wolle auch mit Blick auf seine Familie beruflich etwas kürzer treten. 200 Jahre galt sie als verschollen, jetzt ist eine Übersetzung von Goethes Iphigenie wieder aufgetaucht. Und offensichtlicher hätte der Fundort nicht sein können. Goethes eigene Bibliothek in Weimar. Eine Kunsthistorikerin hat die italienische Handschrift dort entdeckt und einem italienischen Dichter zugeordnet, der Goethe die Übersetzung 1826 persönlich schenkte. Generationen von Forschern suchten vergeblich danach. Dabei stand das Manuskript die ganze Zeit im Bestand der Herzogin Anna-Amalia-Bibliothek. Nur eben ohne Namen auf dem Deckblatt. Der VfB Suhl und der Thüringer Wald machen es heute offiziell. Sie besiegeln ihre Partnerschaft. Ziel ist es, Sport und Tourismus enger zu verknüpfen und die Strahlkraft des Doublesiegers für die Region zu nutzen. Ihren ersten großen Auftritt hat die Partnerschaft dann beim Thüringer Wald Supercup am 3. Oktober in Coburg. Und jetzt geht's weiter zu den Meldungen aus Deutschland und der Welt.
1: Ich bin Sönke Röhling. Schönen guten Morgen. Kurz vor der Entscheidung, wer für Deutschland ins Olympiarennen gehen soll, zieht Berlin seine Bewerbung zurück. Das berichten mehrere Medien. Fabian Hoffmann mit den Einzelheiten.
2: Die Chancen für die Hauptstadt und ihre Partner hatten sich zuletzt verschlechtert. Wahlsiegerin Elif Erhalb von der Linken sprach sich gegen Olympia aus und in einem Ranking der Konzepte landete Berlin auf dem letzten Platz. Im Rennen sind jetzt noch München und die Rhein-Ruhr-Region. Am Samstag entscheiden die Mitglieder des Deutschen Olympischen Sportbundes, wer für Deutschland auf internationaler Ebene für die Spiele 2036, 40 oder 44 antreten soll.
1: Wieder ein Drohnenvorfall an einem deutschen Flughafen. Am Hauptstadt-Airport Berlin-Brandenburg war ein solches Objekt am Abend gesichtet worden. Laut Bundespolizei wurde daraufhin der Flugbetrieb kurzzeitig komplett eingestellt. Flugzeuge wurden umgeleitet. Die deutsche Wirtschaft soll in diesem Jahr wieder kräftiger wachsen. Führende Institute rechnen mit bis zu 1,4% plus. Gründe dafür sind mehr Exporte und höhere Staatsausgaben. Auch die Folgen des Iran-Kriegs fallen weniger schwer aus als befürchtet. Die Prognose kommt offiziell am Vormittag raus. Der frühere Hollywood-Produzent Harvey Weinstein muss für 15 Jahre ins Gefängnis. Das hat ein New Yorker Gericht jetzt verkündet. Im konkreten Fall ging es um den Missbrauch einer Produktionsassistentin. Insgesamt hatten mehr als 80 Frauen Weinstein Übergriffe oder Vergewaltigung vorgeworfen.
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4: Da sind viele Wolken unterwegs, vor allem in Mittel- und Ostthüringen kommen auch Regentropfen runter. Aber kleines Trostpflaster. Tagsüber schafft später auch mal die Sonne raus. 16 bis 18 Grad sind die Spitzenwerte. Und ab morgen wird es wieder richtig schön bei Werten um die 20 Grad.
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4: Wie oft suchen Sie am Morgen Ihr Portemonnaie oder Ihre Autoschlüssel? Das kommt mit Sicherheit häufiger mal vor. Und wo liegen die dann?
5: Ja, da wo sie hingehören meistens, ne?
4: Es ist so lustig.
5: Es ist wirklich. Es ist so ein bisschen wie wenn man seine Brille sucht, die man aber irgendwie auf dem Kopf hat.
4: Ich sag das gerade deswegen, weil ich bei Lou so schmunzeln musste eben in den Nachrichten. Da ist eine Übersetzung von einem Goethe-Werk. Hunderte Jahre verschollen. Einfach weg. Und wo steht's?
5: Genau, da wo man hätte suchen sollen vielleicht.
4: In Goethes Bibliothek. Das kannst du keinen erzählen. Aber ich kann mir vorstellen, Sie kennen solche Geschichten auch. Ne? Das erleben wir täglich wieder. Ohne große Sucherei bringen wir Sie jetzt rein in diesen Donnerstag. Hier sind die 90er. Chris Rea und Julia bei Landeswelle Thüringen. Guten Morgen.

0: Da glüht das Keyboard. Die 80er werden hellen zum Start in ihren Donnerstag. Schönen guten Morgen mit Landeswelle Thüringen. 6.41 Uhr haben wir es, 11 Minuten nach 6:30. Wie sieht's bei Ihnen aus? Würden Sie mal so eine komplette Weltreise machen? Für die meisten wahrscheinlich utopisch. Ich persönlich hätte da nicht mal Zeit dafür. Aber mit seinen 70 Jahren hat sich Lutz aus Erfurt seine Ersparnisse und seinen Sohn geschnappt. Und dann ging's letztes Jahr ab. Einmal um den Globus. Das war jetzt aber nicht so eine Luxusreise, sondern ein Abenteuer mit allen Höhen und Tiefen. Vor allen Dingen mit Bus und Bahn ging es da über sämtliche Kontinente. Seit ein paar Wochen sind sie wieder da und wenn Sie mal an Ihre Kindheit denken, von den Eltern konnten Sie immer was lernen, ne? Auch wenn man es nicht immer gleich wahrhaben will. Lutz konnte seinen Sprösslingen zeigen, dass es uns hier eigentlich wirklich richtig gut geht.
1: Die größten Unterschiede waren die sozialen. Also die Bettelarmut in Angola oder im Senegal. Zum Schluss, das wollte ich meinem Sohn auch unbedingt vermitteln. Der Kontrast haben wir nochmal Monaco aufgesucht, wo wir dann eine Uhr in den Auslagen sahen, die teurer war als unsere kompletten Reisekosten.
0: Ein total passendes Bild, ne? Denn Reisen heißt nicht immer nur Saus und Braus, sondern auch die Realität kennenlernen. Und wenn Sie aus Ihrem nächsten Urlaub auch so ein paar persönliche Geschichten von den Menschen vor Ort mitnehmen, dann sind Sie wirklich gereist. Und haben am Ende auch richtig was zu erzählen.

0: starten. 6.50 Uhr ist es, 10 Minuten bis 7. Sie hören König und Gruber, Landeswelle Thüringen, gleich mit dem nächsten heißen 80er, Asia. The Heat of the Moment. Und für Sie unterwegs ein frischer Panzerblitzer in Erfurt. Haben Sie sich ein bisschen umpostiert, stehen jetzt in Erfurt in der Nordhäuser Straße, Stadt Aussatzhöhe Klinikum. Dort, wo Sie 40 fahren dürfen. Unser Stammhörer Roy hat's gemerkt und gemeldet. Dir vielen Dank dafür. Und Ihnen allen unterwegs eine gute Fahrt und einen guten Start in den Donnerstag mit Landeswelle Thüringen.
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0: werden Sie fast umgepustet von dieser Wahnsinnsstimme. Anastasia zum Start in Ihren Donnerstag. Wir haben es jetzt kurz vor 7. Staus und Blitzer bei Landeswelle Thüringen immer zuerst. Hier nur eine Meldung von der A9 in Richtung Berlin. Zwischen Schleiz und Dittersdorf. Hier liegen Metallteile auf der Fahrbahn. Da bitte aufpassen. Mobile Blitzer haben wir noch keine. Falls Sie schon was entdeckt haben, sagen Sie uns einfach Bescheid. Dann können wir es weitersagen. Die Nummer ist die 0800. Hier mal die 4110. Kommen Sie gut und sicher ins Ziel mit uns. Es ist jetzt 7 Uhr.
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0: Und die wichtigsten Meldungen aus Thüringen gibt's jetzt von Lou Amelie Groth.
2: Guten Morgen. Nachdem Georg Mayer seinen Rückzug vom SPD-Chefsessel verkündet hat, meldet sich jetzt Katharina Schenk zu Wort. Die Gesundheitsministerin soll seine Nachfolgerin werden und sagt schon mal, wohin sie mit der Thüringer SPD will. Ihr gehe es nicht nur um die Regierungsarbeit,

0: sondern auch darum, wieder klarer zu zeigen, wofür die SPD steht. Der Fokus: Soziales, Gesundheit, Arbeit und Familie. Meyer hatte gestern seinen Abschied von Amt verkündet. Er begründet es unter anderem mit seinem Job als Innenminister, der anspruchsvoller wird. Zudem betonte er, dass seine Entscheidung nichts mit der aktuellen Bundes- und Landespolitik zu tun habe. Die Thüringer SPD wählt ihren neuen Landesvorstand dann beim Parteitag Ende November. Nachdem in Altenburg am Abend ein leerstehendes Haus in der Puschkinstraße eingestürzt ist, steht die Frage nach dem Warum im Raum. Wie die Polizei mitgeteilt hat, sind mehrere Zwischendecken runtergekommen. Es besteht weiter Einsturzgefahr. Zwei Nachbarhäuser mussten deshalb vorsorglich geräumt werden. Die Stadt hat Notunterkünfte bereitgestellt. Zur Absicherung wurden große Container vor dem Haus aufgestellt. Deshalb sind ein Gehweg und eine Fahrspur weiter gesperrt. Heute soll nun ein Statiker das Gebäude begutachten. Und zum Sport. Der TSV Eisenach ist überraschend aus dem DHB-Pokal geflogen. Die Handballer verloren gestern Abend mit 33:36 gegen den Zweitligisten TV Emstetten. Für Eisenach ist der Pokal damit schon vorbei. Und jetzt geht's weiter zu den Meldungen aus Deutschland und der Welt.
1: Ich bin Sönke Röhling. Schönen guten Morgen. Olympische Spiele wird es vorerst nicht in der Hauptstadt geben. Berlin zieht sich laut Medienberichten zurück. Nach dem Wahlsieg der Linken, die gegen Olympia ist, und dem letzten Platz im Bewerberranking. Bei Berlins Mitbewerber Leipzig ist man enttäuscht. Dazu sagte der Leipziger CDU-Bundestagsabgeordnete und Bahnrad-Olympiasieger Jens Lehmann.
2: Berlin hat ein super Konzept gehabt. Insgesamt ist uns von vielen Verbänden gesagt worden, dass Berlin eine international ganz, ganz große Chance hat. Die größte eigentlich von allen drei Bewerbern. Das aber hat sich am Sonntag bestätigt mit der Wahl. Und da ist es sozusagen in den letzten zwei Tagen alles in sich zusammengefallen, was ich mit ganz, ganz großer Trauer hinnehme.
1: Übermorgen entscheidet sich, ob München oder die Rhein-Ruhr-Region international antreten soll. Russlands Präsident Putin soll in den USA wieder der rote Teppich ausgerollt werden. Die Trump-Regierung hat den Kreml-Chef zum G20-Gipfel im Dezember eingeladen. Der ukrainische Präsident Zelensky hat sich auch bereit erklärt, Putin dabei zu treffen. Das lehnt der Kreml aber ab. Künstliche Intelligenz kann wohl helfen, viele noch unerkannte Herzprobleme binnen Sekunden zu erkennen. Britische Forscher haben eine KI so trainiert, dass sie bei einem EKG die meisten Menschen mit Herzschwäche und undichten Herzklappen identifiziert. Auch wenn der Arzt eigentlich gar nicht danach gesucht hat.
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4: Das ist doch sehr grau momentan, außer so Richtung Unstrut-Hainich-Kreis. Da ist es nur locker bewölkt. Ab und zu kann es noch mal regnen, aber später schafft es überall mal kurz die Sonne raus. 16 bis 18 Grad heute die Spitzenwerte. Und ab morgen wird es wirklich wieder richtig, richtig schön bei Temperaturen um die 20 Grad und mehr.
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4: Grüße auch zu Ihnen in die Runde am Frühstückstisch. Wie gut sind Sie eigentlich im Dialekte oder Akzente imitieren?
0: Also ich denke immer, dass ich es gut kann in meinem Kopf und dann versuche ich es und dann kommt am Ende eigentlich immer nur Mist raus.
4: Meine Spezialität ist ja Holländisch.
0: Ja.
4: Das ist der Vorteil, wenn Sie die Sprache auch wirklich sprechen. Und ein Wort können Sie sich schon mal merken, falls Sie da mal irgendwann hinfahren. Das ist lecker. Wirklich universell. Und deswegen habe ich gleich einen leckeren 80er von Sting, Englishman in New York, nach einem super leckeren 90er. Hier sind The Beloveds. Hier ist Sweet Harmony. Ihnen damit einen leckeren Donnerstag. Ich bin Alex König. Guten Start mit Landeswelle Thüringen. 4:07 ist es. Guten Morgen.
0: Guten Morgen.

0: Und zack, sind wir drin im Donnerstag. Gleich 13 Minuten nach 7.
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0: Ich muss jetzt schon lachen. Wie lange haben Sie schon mal nach einem verschollenen Gegenstand gesucht? Wir haben da heute Morgen wirklich eine lustige Geschichte. Gut 200 Jahre lang war eine italienische Übersetzung eines Goethe-Werks einfach verschwunden. Niemand wusste, wo die hin ist. Und wo wurde sie gefunden? Natürlich, in Goethes eigener Bibliothek in Weimar. Das Ding war quasi nie weg. Und da sind Grüße von Heiko aus Atern reingekommen. Er schreibt, Guten Morgen, ich habe mal mein Auto gesucht. Das stand plötzlich nicht mehr in der Einfahrt. Und wo ist es gewesen? Sie ahnen es. In der Garage. Das kannst du auch keinen erzählen.
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0: Willkommen im Donnerstag. 7.20 Uhr, noch 10 Minuten bis halb 8. Gleich so ein locker leichter 80er. Ich finde, das hat so ein bisschen was Beschwingtes. Man kriegt ein bisschen gute Laune. Lassen Sie sich ein bisschen anstecken. Johnny Hates Jazz, Shadow Dreams. Gleich hier bei Landeswelle Thüringen. Guten Morgen.
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0: Idee wie Donnerstag. Ihnen einen guten Start, wir haben es kurz vor 7:30. Staus und Blitzer bei Landeshöhe Thüringen immer zuerst und das können wir kurz machen. Keine größeren Probleme für Sie unterwegs und mobile Blitzer haben wir auch noch keine.
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0: Es ist 7:30 Uhr.
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0: Und die wichtigsten Meldungen aus Thüringen gibt's jetzt von Lou Amelie Groth.
3: Guten Morgen. Katharina Schenk will neue Chefin der Thüringer SPD werden und legt schon mal los. Die Gesundheitsministerin sagt jetzt, wohin sie mit der Partei will. Ihr geht es nicht nur um die Regierungsarbeit, sondern auch darum, wieder klarer zu zeigen, wofür die SPD steht. Dinge wie Rente, Gesundheit, Jobs und Familie, genau da soll die SPD wieder Farbe zeigen, findet Schenk. Georg Mayer hatte seinen Rückzug vom Chefsessel vor allem mit zwei Gründen erklärt. Sein Job als Innenminister, den er weitermacht, werde durch Themen wie hybride Bedrohung und das AfD-Verbotsverfahren fordernder. Und er wolle auch mit Blick auf seine Familie beruflich etwas kürzer treten. 200 Jahre galt sie als verschollen. Jetzt ist eine Übersetzung von Goethes Iphigenie wieder aufgetaucht. Und offensichtlicher hätte der Fundort nicht sein können. Goethes eigene Bibliothek in Weimar. Eine Kunsthistorikerin hat die italienische Handschrift dort entdeckt und einem italienischen Dichter zugeordnet, der Goethe die Übersetzung 1826 persönlich schenkte. Generationen von Forschern suchten vergeblich danach. Dabei stand das Manuskript die ganze Zeit im Bestand der Herzogin Anna-Amalia-Bibliothek, nur eben ohne Namen auf dem Deckblatt. Nachwuchs im Zoopark Erfurt. Elefantendame Trooper ist wieder schwanger, ihr drittes Kalb ist unterwegs. Ganz so schnell geht's aber nicht. Elefanten sind fast 2 Jahre trächtig, deshalb kommt

0: Der Nachwuchs erst Anfang 2028 zur Welt. Trooper weiß aber genau, was sie tut, denn sie ist schon zweifache Mama. Tochter Ayoka ist mittlerweile 6, Sohn Banyoko 2 Jahre alt. Und jetzt geht's weiter zu den Meldungen aus Deutschland und der Welt.
1: Ich bin Sönke Röhling, schönen guten Morgen. Olympische Spiele wird es vorerst nicht in der Hauptstadt geben. Berlin zieht sich laut Medienberichten zurück, nach dem Wahlsieg der Linken, die gegen Olympia ist, und dem letzten Platz im Bewerberranking. Bei Berlins Mitbewerber Leipzig ist man enttäuscht. Dazu sagte der Leipziger CDU-Bundestagsabgeordnete und Bahnrad-Olympiasieger Jens Lehmann.
2: Berlin hat ein super Konzept gehabt. Insgesamt ist es von vielen Verbänden gesagt worden, dass Berlin eine international ganz, ganz große Chance hat. Die größte eigentlich von allen drei Bewerbern. Das aber hat sich am Sonntag bestätigt mit der Wahl. Und da ist es sozusagen in den letzten 2 Tagen alles in sich zusammengefallen, was ich mit ganz, ganz großer Trauer hinnehme.
1: Übermorgen entscheidet sich, ob München oder die Rhein-Ruhr-Region international antreten soll. Russlands Präsident Putin soll in den USA wieder der rote Teppich ausgerollt werden. Die Trump-Regierung hat den Kreml-Chef zum G20-Gipfel im Dezember eingeladen. Der ukrainische Präsident Zelensky hat sich auch bereit erklärt, Putin dabei zu treffen. Das lehnt der Kreml aber ab. Künstliche Intelligenz kann wohl helfen, viele noch unerkannte Herzprobleme binnen Sekunden zu erkennen. Britische Forscher haben eine KI so trainiert, dass sie bei einem EKG die meisten Menschen mit Herzschwäche und undichten Herzklappen identifiziert. Auch wenn der Arzt eigentlich gar nicht danach gesucht hat.
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4: Also ein größeres Regengebiet haben wir noch im Kreis Sonneberg und Saalfeld-Rudolstadt. Das zieht jetzt aber langsam raus, rüber zu unseren fränkischen Nachbarn. Tagsüber gibt es dann so ein bisschen Sonne und noch einzelne Schauer bei 16 bis 18 Grad. Und ab morgen wird es wieder richtig schön, um die 20 Grad und mehr.
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4: Schön, dass Sie mit uns aufstehen. Lou Amelie Groth hat für Sie den Blick auf Thüringen.
5: Guten Morgen.
4: Ich bin Alex König. Und wie sieht's denn bei Ihnen aus? Wann haben Sie das letzte Mal gedacht, Mist, meine Birne ist einfach komplett leer?
5: Also bei mir vielleicht, wenn man in der Schule einen Vortrag gehalten hat, meist so Blackout. Ja.
4: Siehst du, bei mir ist es jetzt gerade soweit. Ich habe keine Ahnung, ob es an unserem kleinen Funkhausgrillen gestern Abend lag, aber irgendwie läuft der Motor im Kopf nicht ganz so, wie er soll. Was aber funktioniert, ist mein rechter Zeigefinger. Das beweise ich Ihnen jetzt. Achtung. Knöpfchen drucken funktioniert noch. Hier sind die 80er. Paul Young, The Love of the Common People hier bei Landeswelle Thüringen um 7.33 Uhr.

0: Gospel enden. Ich krieg da Gänsehaut von. Ihnen einen guten Start in den Donnerstag. 7.40 Uhr haben wir's. Staus, Blitzerbehinderung bei Landeswelle Thüringen immer zuerst. Hier ein Update von der A4 Richtung Dresden. Zwischen Erfurt Ost und Erfurt Fieselbach Behinderungen nach einem Unfall. Das muss auch eben was passiert sein. A4 Richtung Dresden zwischen Erfurt Ost und Erfurt Fieselbach Behinderungen nach einem Unfall.
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0: Sind Sie in einem Sportverein? Dann kennen Sie das auf jeden Fall. Die

0: Jahrgänge, die werden immer kleiner. Ehrenamtliche sind schwerer zu finden und plötzlich steht die ganze Mannschaft auf der Kippe. Aber wir Thüringer, wir geben da nicht so schnell auf. Lou in Nordthüringen, da wurde einfach eine WG draus gemacht.
1: So kann man sagen. Schlotheim, Körner und Kirchheiligen haben sich zusammengetan und einen ganz neuen Verein gegründet, den SC Norderteil Heilinger Höhen. Der Grund, jeder Ort hatte für sich genommen zu wenige Kinder pro Jahrgang, um durchgängig eine Fußballmannschaft zu stellen. Durch den Zusammenschluss spielen die Kids aus allen drei Orten jetzt gemeinsam in Jahrgängen. Und statt drei kleinen wackeligen Teams gibt es also ein großes, stabiles Team pro Jahrgang. Mit genügend Spielern, um auch bei Verletzungen oder Krankheit noch kicken zu können.
0: Jetzt ist es aber nicht der Fußballclub, sondern der Sportclub Norderteil Heilinger Höhen.
1: Gut aufgepasst. Aktuell geht es jetzt zwar nur um Fußball, aber weil die Kicker nicht die einzigen sind, die mit den Problemen zu kämpfen haben, haben sie gleich größer gedacht. Der Verein ist also total offen für andere Sportarten, die unter dem Dach des SCNHH Platz finden können.
0: Ja, gleich noch an andere gedacht und es ist wirklich eine super Idee. Stell dir mal vor, da kommt irgendwie noch ein Dartsverein mit dazu oder so oder irgendeine Sportart, die man vielleicht überhaupt nicht auf dem Schirm hat, die sie dann dort mit ausüben können. Also ich finde das eine super Idee. Dankeschön, Lou, und Ihnen einen guten Start in den Donnerstag. Hier sind die 90er. Buongiorno mit Neck und Laura Nonce.

0: Sie haben das wahrscheinlich auch schon mal erlebt. Sie machen da irgendwie im Internet YouTube auf und plötzlich sehen Sie die ganze Zeit Videos aus genau derselben Richtung. Mir wird ständig genau das Musikvideo zu Boy Meets Girl Waiting for a Star to Fall angezeigt aus den 80ern. Ich weiß nicht, woher YouTube das weiß, aber es ist tatsächlich und bleibt auch einer meiner Lieblingssongs. Guten Start in den Donnerstag mit König und Crew hier bei Landeswelle Thüringen. 7:49 Uhr, 11 Minuten bis 8, gleich der nächste 90er, Corona. Der Rhythmus der Nacht. Wir machen uns schon mal ein bisschen warm fürs Wochenende. The Rhythm of the Night. Und für Sie unterwegs? Frischer Blitzer. Und zwar stehen Sie in Apolda, Moskauer Straße, wo Sie 30 fahren dürfen. Vielen Dank an Micha fürs Bescheid sagen und Ihnen allen unterwegs eine gute Fahrt mit Landeswelle Thüringen.
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0: kurz vor 8. Staus und Blitzer bei Landeshöhle Thüringen immer zuerst. A4 Richtung Dresden zwischen Erfurt-Ost und Erfurt-Fieselbach. Behinderungen nach einem Unfall. Dann die A9 Richtung Berlin. Die Abfahrt Schleiz. Dann kaputter LKW auf dem Abbiegestreifen. Und B7 Ostumfahrung Erfurt zwischen Ringelberg und Roterberg. Behinderungen nach einem Unfall. Die Abfahrt Roterberg ist da auch momentan gesperrt. Blitzer, da ist Apolda unsere Hochburg. Einmal Apolda Alexanderstraße statt auswärts Höhe der Alten Molkerei, wo sie 30 fahren dürfen aus einem grauen Transporter. Vielen Dank an Olaf fürs Melden. Und noch einer in Apolda, Moskauer Straße. Da sind ebenfalls 30 erlaubt. Falls Sie auch noch was entdeckt haben, sagen Sie uns Bescheid, dann können wir es weitersagen. Die Nummer ist die 0800 4x4 110. Dort, wo es geht, gute Fahrt Ihnen. Wir haben es jetzt 8 Uhr.
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0: Und die wichtigsten Meldungen aus Thüringen gibt's jetzt von Lou Amelie Groth.
2: Guten Morgen. Nachdem Georg Mayer seinen Rückzug vom SPD-Landesvorsitz verkündet hat, meldet sich Katharina Schenk zu Wort. Die Gesundheitsministerin soll seine Nachfolgerin werden und sagt schon mal, wohin sie mit der Thüringer SPD will. Ihr gehe es nicht nur um die Regierungsarbeit, sondern auch darum, wieder klarer zu zeigen, wofür die SPD steht. Soziales, Gesundheit, Arbeit und Familie, das seien die Themen, bei denen die SPD wieder Farbe zeigen soll. Die Thüringer SPD wählt ihren neuen Landesvorstand beim Parteitag Ende November. In Altenburg ist am Abend ein Gebäude in der Puschkinstraße teilweise eingestürzt. Wie die Polizei mitteilte, sind mehrere Zwischendecken eingebrochen. Es besteht weiter Einsturzgefahr. Zwei Nachbarhäuser mussten deshalb vorsorglich geräumt werden. Die Stadt hat Notunterkünfte bereitgestellt. Weil vermutet wurde, dass sich Menschen in dem leerstehenden Haus aufhalten könnten, waren auch Rettungshunde im Einsatz. Gefunden wurde aber niemand. Das Haus wurde abgesichert und heute schaut sich ein Statiker das Ganze an. Und jetzt geht's weiter zu den Meldungen aus Deutschland und der Welt.
3: Ich bin Sönke Röhling. Schönen guten Morgen. Nach der Wahl in Berlin warnen prominente Grüne vor einer Koalition mit der Linken. Hintergrund sind die antisemitischen Aussagen mehrerer linken Politiker in der Hauptstadt. Mehr von Tim Britztrup.
4: Baden-Württembergs Ministerpräsident Özdemir fordert seine Parteifreunde im Politico-Podcast dazu auf, dieselben Maßstäbe anzulegen wie bei

0: AfD. Auch der Grünen-Politiker und Vorsitzende der deutsch-israelischen Gesellschaft Volker Beck warnt vor einer linksgeführten Regierung in Berlin. Er sagte der Neuen Osnabrücker Zeitung, er sehe bei der Linken Terrorfreunde im Kader sitzen. Beck fordert eine klare Absage an die Linkspartei und spricht sich für eine Koalition mit CDU und SPD aus.
1: Russlands Präsident Putin soll in den USA wieder der rote Teppich ausgerollt werden. Die Trump-Regierung hat den Kreml-Chef zum G20-Gipfel eingeladen, Dirk Justus.
2: Der findet im Dezember in Miami statt. Die USA haben dieses Jahr den Vorsitz der Staatengruppe. Wir hoffen, dass er die Einladung annimmt, sagte US-Außenminister Rubio. Der ukrainische Präsident Zelensky hat sich bereit erklärt, Putin beim G20-Gipfel zu treffen. Aus dem Kreml heißt es aber, das sei unmöglich. Einmal mehr kam der russische Gegenvorschlag, Putin könne Zelensky in Moskau empfangen.
1: Olympische Spiele wird es vorerst nicht in der Hauptstadt geben. Laut Medienberichten zieht Berlin seine Bewerbung zurück. Am Ende war der Widerstand in der Stadt zu groß und auch das Konzept kam nicht so gut an. Am Samstag entscheidet sich, ob München oder die Rhein-Ruhr-Region international antreten soll.
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4: Die Idee, dass Geschäftsreisende in Thüringen künftig auch Kurtaxe zahlen sollen, bekommt weiteren Gegenwind. Der Hotel- und Gaststättenverband DEHOGA lehnt den Vorschlag ab. Die Begründung des Heilbäderverbands, Geschäftsleute würden abends ja auch mal ins Thermalbad gehen oder den Kurpark nutzen, überzeuge nicht, so DEHOGA-Chef Marc Kühnelt. Außerdem würden die Übernachtungen dadurch nur teurer. Schon vorher hatten sich die Industrie- und Handelskammern gegen die Idee ausgesprochen. Aktuell sind Geschäftsreisende von der Kurtaxe befreit. Ob sich das ändert, bleibt also weiter offen. Und mehr Wirtschaftsmeldungen gibt's auch auf landeswelle.de.
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5: Die gute Nachricht, die größten Regengebiete sind rausgezogen. Nur noch im südlichen Saale-Orla-Kreis haben wir ein paar mehr Tropfen. Ansonsten schafft es heute zwischendurch auch mal die Sonne raus mit einzelnen Schauern. 16 bis 18 Grad sind drin. Und ab morgen wird es wieder richtig, richtig klasse. Temperaturen um die 20 Grad und sogar mehr.
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5: Ich kann mir schon vorstellen, wie die Antwort ist, aber wie bereit sind Sie an diesem Donnerstag fürs Wochenende?
7: Sehr. Ja. Also ich persönlich.
5: Ja, absolut. Ich kann es auch kaum noch erwarten, wenn dann schön die Sonne rauskommt und Sie nochmal rausgehen können. Und wir machen hier musikalisch jetzt schon mal Wochenendstimmung mit den 80ern um 8. Unser Doppelpack. Wir starten durch mit den Proclaimers. I'm gonna be 500 miles und danach Hall & Oates. Out of touch hier bei Landeswelle Thüringen. Ich bin Alex König, 4 nach 8 haben wir's. Guten Morgen.

0: 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Ja, heute ist so ein richtiger Herbsttag, ne? Wo wären Sie da jetzt am liebsten? Können sich Gedanken machen. 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Alles auf eigene Faust. Selber organisiert, mit Bus und Bahn hauptsächlich. Und da kommst du mit den Einwohnern wirklich immer in Berührung. Genau das macht auch für Lutz so eine Reise aus.
1: Die vielen menschlichen Kontakte zu den Menschen, die da lebten, zu anderen Reisenden. 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
0: Genauso sehe ich das auch. 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

0: Bis jetzt war es halbwegs ruhig, aber jetzt müssen wir doch mal zu Ihnen auf die Straßen gucken. 8.19 Uhr, 11 Minuten bis 8:30 Uhr. Staus, Blitzerbehinderung bei Landeswelle Thüringen immer zuerst. Hier gerade frisch reingekommen die A4 Richtung Frankfurt. Und zwar im Hermsdorfer Kreuz in der Überleitung zur A9 Richtung Berlin. Hier liegen Gegenstände auf der Fahrbahn. A4 Richtung Frankfurt am Hermsdorfer Kreuz in der Überleitung zur A9 Richtung Berlin. Hier Gegenstände auf der Fahrbahn. Kommen Sie gut und sicher ans Ziel. Stellenweise können Sie tatsächlich auch gerade die Sonnenbrille aufsetzen oder müssen zumindest die Sonnenblende runterklappen. Die Sonne schafft es immer mal raus. Dazu diese 80er, die Pet Shop Boys. Always on my mind. Noch vor 8:30 Uhr hier bei Landeswelle Thüringen.
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0: Wir bringen Sie rein in den Donnerstag. Es ist kurz vor 8:30. Staus und Blitzer bei Landeshöhe Thüringen immer zuerst. Hier eine Meldung von der A4 Richtung Frankfurt am Hermsdorfer Kreuz in der Überfahrt zur A9 Richtung Berlin. Gegenstände auf der Fahrbahn. Dann die A71 Richtung Sangerhausen zwischen Stadt Ilm und Arnstadt Süd. Behinderungen nach einem Unfall. Und B7 Ostumfahrung Erfurt zwischen Ringelberg und Roterberg. Ebenfalls Behinderungen nach einem Unfall. Und die Abfahrt Roterberg ist da momentan gesperrt. Blitzer auf der A71 in Richtung Schweinfurt am Dreieck Suhl, kurz vor dem Tunnel Bergbock, da sind 80 erlaubt. Vielen Dank Sebastian fürs Bescheid sagen. Dann stehen Sie in Apolda, Alexanderstraße, Stadtauswärtshöhe der Alten Molkerei, 30 sind da erlaubt. Noch einer in Apolda, Moskauer Straße, auch dort wird eine 30 kontrolliert. Und Blitzer auch am Ortsangang Schwabhausen aus Richtung Wichmar.
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0: Es ist 8.30 Uhr.
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0: Und die wichtigsten Meldungen aus Thüringen gibt's jetzt von Lou Amelie Groth.
3: Guten Morgen. Nachdem Georg Mayer seinen Rückzug vom SPD-Chefsessel verkündet hat, meldet sich jetzt Katharina Schenk zu Wort. Die Gesundheitsministerin soll seine Nachfolgerin werden und sagt schon mal, wohin sie mit der Thüringer SPD will. Hier geht es nicht nur um die Regierungsarbeit, sondern auch darum, wieder klarer zu zeigen, wofür die SPD steht. Der Fokus? Soziales, Gesundheit, Arbeit und Familie. Mayer hatte gestern seinen Abschied vom Amt verkündet. Er begründet es unter anderem mit seinem Job als Innenminister, der anspruchsvoller wird. Zudem betonte er, dass seine Entscheidung nichts mit der aktuellen Bundes- und Landespolitik zu tun habe. Große Freude im Zoopark Erfurt. Elefantendame Chupa ist schwanger und erwartet ihr drittes Kalb. Bis der Nachwuchs kommt, müssen wir uns aber noch etwas gedulden. Weil Elefanten fast 2 Jahre schwanger sind, wird die Geburt erst Anfang 2028 erwartet. Chupa hat schon 2-mal bewiesen, dass sie die Mama-Rolle drauf hat. Tochter Ayoka ist inzwischen 6, Sohn Banyoko 2 Jahre alt. Und zum Sport. Pleite für den THSV Eisenach. Die Handballer sind gestern Abend überraschend aus dem DHB

0: DFB-Pokal ausgeschieden. Mit 33:36 mussten sie sich gegen das Zweitligateam TV Amstetten geschlagen geben. Und auch beim Volleyball gibt's Neuigkeiten. Der VfB Suhl und der Thüringer Wald machen es heute offiziell. Sie besiegeln ihre Partnerschaft. Ziel ist es, Sport und Tourismus enger zu verknüpfen und die Strahlkraft des Doublesiegers für die Region zu nutzen. Ihren ersten großen Auftritt hat die Partnerschaft dann beim Thüringer Wald Supercup am 3. Oktober in Coburg. Und jetzt geht's weiter zu den Meldungen aus Deutschland und der Welt.
1: Ich bin Sönke Röhling. Schönen guten Morgen. Nach der Wahl in Berlin warnen prominente Grüne vor einer Koalition mit der Linken. Hintergrund sind die antisemitischen Aussagen mehrerer linken Politiker in der Hauptstadt. Mehr von Tim Britztrup.
2: Baden-Württembergs Ministerpräsident Özdemir fordert seine Parteifreunde im Politico-Podcast dazu auf, dieselben Maßstäbe anzulegen wie bei der AfD. Auch der Grünen-Politiker und Vorsitzende der deutsch-israelischen Gesellschaft Volker Beck warnt vor einer linksgeführten Regierung in Berlin. Er sagte der Neuen Osnabrücker Zeitung, er sehe bei der Linken Terrorfreunde im Kader sitzen. Beck fordert eine klare Absage an die Linkspartei und spricht sich für eine Koalition mit CDU und SPD aus.
1: Russlands Präsident Putin soll in den USA wieder der rote Teppich ausgerollt werden. Die Trump-Regierung hat den Kreml-Chef zum G20-Gipfel eingeladen, Dirk Justus.
3: Der findet im Dezember in Miami statt. Die USA haben dieses Jahr den Vorsitz der Staatengruppe. Wir hoffen, dass er die Einladung annimmt, sagte US-Außenminister Rubio. Der ukrainische Präsident Zelensky hat sich bereit erklärt, Putin beim G20-Gipfel zu treffen. Aus dem Kreml heißt es aber, das sei unmöglich. Einmal mehr kam der russische Gegenvorschlag, Putin könne Zelensky in Moskau empfangen.
1: Olympische Spiele wird es vorerst nicht in der Hauptstadt geben. Laut Medienberichten zieht Berlin seine Bewerbung zurück. Am Ende war der Widerstand in der Stadt zu groß und auch das Konzept kam nicht so gut an. Am Samstag entscheidet sich, ob München oder die Rhein-Ruhr-Region international antreten soll.
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5: Ich finde, das wird jetzt immer besser als gedacht. Wir haben vor allen Dingen Richtung Thüringer Wald, auch Landkreis Gotha, Kyffhäuser Kreis, einiges an Sonne, auch im Landkreis Sommerda. Ansonsten noch ein paar Wolken. Einzelne Schauer sind zwar möglich, aber doch eher selten. 16 bis 18 Grad heute die Spitzenwerte. Und ab morgen wird es wieder richtig schön mit viel Sonne und um die 20 Grad.
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5: Sie sind hoffentlich gut angekommen auf Arbeit und das spielen wir Ihnen jetzt einen Song aus den 90ern. Lou, ich glaube, wir kennen das alle, ne? Da hast du musst nur so ein kleines Viertelchen hören und weißt sofort, was Phase ist.
6: Ja.
5: Achtung.
6: Oh, super.
5: Gala. Freed from Desire, die musikalische Gala jetzt für Sie. Hier bei Landeswelle Thüringen. Ich bin Alex König, 8:34 Uhr haben wir es. Guten Morgen.
6: Guten Morgen.

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0: 8:40 Uhr, 10 Minuten nach 8:30 Uhr. Falls Sie vor ein paar Minuten richtig gut aufgepasst haben, dann haben Sie es gehört. Unser Wellenrauschen. Und das bringt Ihnen Kohle.
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0: Wen nehmen Sie denn immer auf Reisen mit? Dürfen auch die Vierbeiner am Start sein? Ja, das ist manchmal gar nicht so leicht, so eine Unterkunft zu finden. Georg aus Möhrer kann da auch ein Lied von singen. Mit Hunden, dann kannst du jetzt nicht in jedes beliebige Hotel.
2: Vor allem mit dreien. Also wir haben uns langsam aufgebaut, sag ich mal. Meine Frau hat einen Hund mit in die Beziehung gebracht. Und mittlerweile haben wir halt eben drei.
0: Wo habt ihr jetzt eine Unterkunft gefunden, dass ihr auch die Hunde mitnehmen könnt?
2: In Plau am See. Das nennt sich dort Waldhus.
0: Also schön, ja. Schön auf Norddeutsch platt.
2: Genau. Mitten im Wald gelegen. Ein Haus von hundefreundlichen Inhabern betrieben. Ich sag mal 10 Minuten Fußweg zum Plauer See direkt. Oh, und drumherum Wald. Also es ist echt perfekt für die Hunde.
0: Das ist lustig. Ich bin dort auch schon mal gewesen, weil da mal jemand einen Geburtstag gefeiert hat. Und das ist so schön dort. Vor allen Dingen kannst du da auch mal

0: aufs Wasser drauf.
1: Das ist richtig, ja. Wir haben auch von dem Hundehotel aus direkt, die bieten eine Bootsvermietung an. Da haben wir uns auch schon einen Tag reserviert. Da wird man mit den Hunden sozusagen auf dem Plauer See dann auch umherschippen.
0: Wie sind eure Hunde so drauf? Springen die auch mal rein ins Wasser?
1: Ja, der größere zumindest. Das ist ein 6 Monate alter Labradudel. Der ist zumindest bisher eine Wasserratte. Ich bin mal gespannt, wie er sich auf dem Boot verhält, weil es wird für ihn das erste Mal sein.
0: Aber es ist so schön, wenn ihr mit den 3 Hunden an die Mecklenburger Seenplatte fahrt. Und deswegen sage ich herzlichen Glückwunsch. 500 Euro Urlaubsgeld für euch.
1: Wow, danke schön. Da freuen wir uns mega. Sau cool, danke.
0: Hunde cool.
1: Das passt schon besser. Absolut.
0: Und die nächsten 500 Euro kann ich hoffentlich Ihnen überreichen. So rum ist es richtig. Ich bin noch ein bisschen wirre in der Birne, aber zusammen kriegen wir das hin. Achten Sie weiter auf unser Wellenrauschen. Damit holen Sie sich Ihre Chance auf Ihren Traumurlaub.
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0: Es ist 8.49 Uhr, 11 Minuten bis 9. Ihnen einen guten Start in diesen Donnerstag. König und Crew hier bei Landeswelle Thüringen. Gleich der nächste 80er Gazebo, I Like Chopin. Und für Sie unterwegs noch eine frische Info von den Straßen. Vorsicht auf der A4 Richtung Dresden. In der Ausfahrt Weimar eine ungesicherte Unfallstelle.
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0: Donnerstag. Wir haben es kurz vor 9. Staus und Blitzer bei Landeswelle Thüringen immer zuerst. Hier nur eine Meldung von der A4 in Richtung Dresden. In der Ausfahrt Weimar, da gibt es Behinderungen nach einem Unfall. Blitzer auf der A71 Richtung Sangerhausen am Dreieck Suhl, kurz vor dem Tunnel Bergbock. Dann Apolda, Alexanderstraße, stadtauswärts Höhe der Alten Molkerei. In Apolda noch einer, Moskauer Straße, da sind 30 erlaubt. Und sie stehen am Ortseingang Schwabhausen, wenn sie aus Richtung Wechmar kommen. Ihnen unterwegs eine gute und vor allem unfallfreie Fahrt. Es wird 9 Uhr.
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2: Ich bin Sönke Röhling. Schönen guten Morgen. Nächster Vorstoß im Bundestag in Sachen Organspende. Die Abgeordneten sprechen heute über einen neuen Anlauf zur Widerspruchslösung. Mehr von Tim Britztrup.
3: Nach dem fraktionsübergreifenden Antrag soll in Zukunft jeder zum Organspender werden, der nicht ausdrücklich widerspricht. Ein ähnlicher Vorstoß war vor 6 Jahren gescheitert. Die Verfasser sind aber optimistisch, dass es diesmal klappt. Aktuell muss man zu Lebzeiten aktiv zugestimmt haben, dass Organe entnommen werden dürfen. In Deutschland warten über 8000 Menschen auf ein Spenderorgan. Pro Jahr werden aber nur 1000 Menschen nach ihrem Tod zu Organspendern.
2: Zunächst geht es im Bundestag aber erstmal um die Geheimdienstreform. Der Bundesnachrichtendienst und das Bundesamt für Verfassungsschutz sollen deutlich mehr Befugnis bekommen. Unter anderem sollen Sabotageakte und Hackerangriffe durch aktive Gegenangriffe verhindert werden dürfen. Putin bekommt die große Weltbühne angeboten. Die USA haben den russischen Präsidenten zum G20-Gipfel eingeladen. Der findet im Dezember in Miami statt. Die USA haben dieses Jahr den Vorsitz der Staatengruppe. Der ukrainische Präsident Selenskyj hat sich bereit erklärt, Putin beim G20-Gipfel zu treffen. Aus dem Kreml hieß es aber, das sei unmöglich. Einmal mehr kam der russische Gegenvorschlag, Putin könne Selenskyj in Moskau empfangen. In den USA dürfen die ausgesperrten Sender CNN, Politico und MS Now zurück ins Weiße Haus. Ein Bundesrichter hat das von US-Präsident Trump angeordnete Hausverbot aufgehoben. Trump hatte die Sender rausgeworfen, weil sie seiner Meinung nach Fake News über seine Arbeit verbreitet hätten. Olympische Spiele wird es vorerst nicht in der Hauptstadt geben. Laut Medienberichten zieht Berlin seine Bewerbung zurück. Am Ende war der Widerstand in der Stadt zu groß und auch das Konzept kam nicht so gut an. Am Samstag entscheidet sich, ob München oder die Rhein-Ruhr-Region international antreten soll. Heute wird es ernst für Jürgen Klopp. Er hat am Abend sein erstes Länderspiel als neuer Bundestrainer. In Amsterdam spielt das DFB-Team in der Nations League gegen die Niederlande. Das Duell hat in der Fußballgeschichte immer wieder für ganz besondere Brisanz gesorgt. Dazu sagte Klopp.
4: Ich habe wahrscheinlich die meisten davon gesehen, dieser historischen Duelle. Und deshalb weiß ich schon, was da drin steckt in dem Spiel. Und wenn wir überhaupt eine Chance haben wollen, dann müssen wir es wirklich als richtiges, also wenn man so will, auch, wir sehen ja nur mal Nachbarländer, kann man sie auch als Derby sehen, als Derby annehmen.
2: Anpfiff ist um 20.45 Uhr.
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0: Ab und zu können Sie mal von so einem Schauer erwischt werden. Aus

0: Richtung Hessen zieht gerade wieder so ein Gebiet rein. Das müsste demnächst in Eisenach ankommen. Ansonsten haben wir auch immer mal wieder ein paar Sonnenstrahlen. 16 bis 18 Grad heute die Spitzenwerte. Und ab morgen wird es die nächsten Tage wieder richtig schön. Um die 20 Grad und sogar mehr.
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0: Ja, Sie merken schon bei dem Wetter, das ist so ein Hin und Her. Da freuen sich schon die Erkältungsviren auf Sie. Aber die schicken wir jetzt einfach mal zusammen ins Nirvana. Natürlich mit Nirvana. Ihre Lautsprecher, die werden jetzt glühen. Es ist auch ein besonderer Tag heute. Vor genau 35 Jahren ist das Album Nevermind rausgekommen. Von und mit der Rocklegende Kurt Cobain. Ladies and Gentlemen, für mich der Nirvana-Song schlechthin. Smells Like Teen Spirit. Und danach machen Ace of Base unser 90er-Doppelpack komplett. Wir feiern das Leben mit Beautiful Life hier bei Landeswelle Thüringen. Guten Morgen.

kurzer Blick auf die Straßen. Wir haben einen Falschfahrer. Vorsicht auf der A4 in beiden Richtungen zwischen Gera und Gera-Langenberg. Ihnen kommt ein Falschfahrer entgegen. Hier bitte nicht überholen. A4 in beiden Richtungen zwischen Gera und Gera-Langenberg. Ihnen kommt ein Falschfahrer entgegen. Bitte nicht überholen. Kommen Sie gut

0: 10 nach 9. Willkommen im Donnerstag mit König und Crew hier bei Landeshöhle Thüringen. Welche Geschichten aus fernen Ländern können Sie sofort erzählen? Mir fällt auf jeden Fall ein Taxifahrer auf Jamaika ein, der hatte, so böse das klingt, keinen Zahn mehr im Mund, war aber super herzlich und hat uns damals zu meiner Seemannszeit seiner ganzen Familie vorgestellt. Das war so ein schöner Moment. Und wenn Sie sich wirklich auf die Leute einlassen, dann haben Sie auch selber eine Menge zu erzählen. Bestes Beispiel ist Lutz aus Erfurt. Der war mit seinem Sohn auf Weltreise, richtig abenteuerlich. Und Lutz konnte seinem Sprössling zeigen, dass es uns hier eigentlich so richtig gut geht.
1: Die größten Unterschiede waren die sozialen. Also die Bettelarmut in Angola oder im Senegal. Zum Schluss, das wollte ich meinem Sohn auch unbedingt vermitteln. Der Kontrast haben wir nochmal in Monaco aufgesucht, wo wir dann eine Uhr in den Auslagen sahen, die teurer war als unsere kompletten Reisekosten.
0: Was für ein passendes Bild. Denn Reisen heißt eben auch mal, das wahre Leben in fremden Ländern kennenzulernen. Die ärmsten Leute sind aber am Ende die herzlichsten. Und dort nehmen sie auch die schönsten Geschichten mit nach Hause. Sollte man immer dran denken. Guten Morgen mit Landeswelle.

0: Rod Stewart, die 80er, Baby Jane hier bei Landeswelle Thüringen um 9.17 Uhr. Gleich das Beste von Tina Turner. Das heißt nicht umsonst so, The Best. Zum Start in diesem 24. September. Und wie die Sterne für sie stehen, das klären wir jetzt.
1: 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Widder.
2: Es macht ihnen nichts aus, wenn ein anderer jetzt ein paar ihrer Aufgaben übernimmt. Die Hilfe kommt sehr gelegen.
1: Stier.
2: Machen Sie keine großen Versprechungen. Lassen Sie lieber die Taten für sich sprechen.
1: Zwillinge.
2: Aufgepasst. Es ist nicht alles Gold, was glänzt. Vertrauen Sie auf Ihre gesunde Skepsis.
1: Krebs.
2: Obwohl Sie sehr engagiert sind, verlangt man Ihnen jetzt doch noch deutlich mehr ab. Nehmen Sie die Herausforderung an.
1: Löwe.
2: Dem Glauben zu schenken, was man Ihnen heute zuträgt, könnte ein Fehler sein. Gehen Sie kritisch mit Gerüchten um.
1: Jungfrau.
2: Auch wenn Sie Sturm laufen, lässt sich momentan nichts an der Sachlage ändern. Passen Sie sich ein bisschen an.
1: Waage.
2: Sie müssen die Karten heute offen auf den Tisch legen. Dann finden Sie aber auch bald zu Ihrer gewohnten Form zurück.
1: Skorpion.
2: Sie neigen heute ein bisschen zur Leichtsinnigkeit. Vermeiden Sie riskante Aktionen.
1: Schütze.
2: Gespräche mit beruflich wichtigen Personen lohnen sich jetzt. Ihre Position wird gestärkt.
1: Steinbock.
2: Hören Sie ruhig auf Ihr Gefühl, wenn eine Entscheidung ansteht. Wenn Sie nur nach Vernunft gehen, könnten Sie etwas übersehen.
1: Wassermann.
2: Es ist Ihnen alles ein wenig zu lasch. Ihre überschüssige Energie können Sie wunderbar durch Sport abbauen.
1: Fische.
2: Falls Sie den Eindruck haben, nicht voranzukommen, sollten Sie Ihr Gesamtkonzept überdenken. Ziehen Sie notfalls eine neutrale Person zu Rate.
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0: Willkommen im Donnerstag. Wir haben es kurz vor 9:30 und Halleluja, auf den Straßen ist jetzt richtig was los. Staus und Blitzer bei Landeswelle Thüringen immer zuerst. Hier nochmal der Hinweis von der A4 in beiden Richtungen zwischen Gera und Gera-Langenberg. Falschfahrer nicht überholen und wir sagen ihm Bescheid, wenn der Falschfahrer weg ist. A4 in beiden Richtungen zwischen Gera und Gera-Langenberg. Vorsicht, Falschfahrer. Dann A4 Richtung Frankfurt zwischen Eisenach West und Herleshausen. Fahrzeugteile auf der Fahrbahn. A4 Richtung Dresden zwischen Jena Zentrum und Stadtroda. Ein kaputter LKW im Baustellenbereich. Hier staut sich's. A9 in Richtung Berlin zwischen Dittersdorf und Triptis. Gegenstände auf der linken Spur. Dann A71 in Richtung Schweinfurt zwischen Arnstadt Nord und Arnstadt Süd, Gegenstände auf der Fahrbahn. Und in Erfurt die August-Röppling-Straße, die ist zwischen Roterberg und Bernauer Straße nach einem Unfall gesperrt. Blitzer A71 Richtung Sangerhausen am Dreieck Suhl, kurz vor dem Tunnel Bergbock. Dann zweimal in Apolda, einmal Alexanderstraße statt Ausfahrtshöhe der Alten Molkerei und Apolda-Moskauer Straße. Und dann haben wir noch einen am Ortseingang Schwabhausen aus Richtung Wichmar. Dort, wo es geht, Ihnen eine gute Fahrt. Wir haben es gleich 9.31 Uhr.
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2: Ich bin Sönke Röhling. Schönen guten Morgen. Nächster Vorstoß im Bundestag in Sachen Organspende. Die Abgeordneten sprechen heute über einen neuen Anlauf zur Widerspruchslösung. Mehr von Tim Britztrup.
3: Nach dem fraktionsübergreifenden Antrag soll in Zukunft jeder zum Organspender werden, der nicht ausdrücklich widerspricht. Ein ähnlicher Vorstoß war vor 6 Jahren gescheitert. Die Verfasser sind aber optimistisch, dass es diesmal klappt. Aktuell muss man zu Lebzeiten aktiv zugestimmt haben, dass Organe entnommen werden dürfen. In Deutschland warten über 8000 Menschen auf ein Spenderorgan. Pro Jahr werden aber nur 1000 Menschen nach ihrem Tod zu Organspendern.
2: Zunächst geht es im Bundestag aber erstmal um die Geheimdienstreform. Der Bundesnachrichtendienst und das Bundesamt für Verfassungsschutz sollen deutlich mehr Befugnis bekommen. Unter anderem sollen Sabotageakte und Hackerangriffe durch aktive Gegenangriffe verhindert werden dürfen. Putin bekommt die große Weltbühne angeboten. Die USA haben den russischen Präsidenten zum G20-Gipfel eingeladen. Der findet im Dezember in Miami statt. Die USA haben dieses Jahr den Vorsitz der Staatengruppe. Der ukrainische Präsident Selenskyj hat sich bereit erklärt, Putin beim G20

0: Gipfel zu treffen. Aus dem Kreml hieß es aber, das sei unmöglich. Einmal mehr kam der russische Gegenvorschlag, Putin könne Selenskyj in Moskau empfangen. In den USA dürfen die ausgesperrten Sender CNN, Politico und MS Now zurück ins Weiße Haus. Ein Bundesrichter hat das von US-Präsident Trump angeordnete Hausverbot aufgehoben. Trump hatte die Sender rausgeworfen, weil sie seiner Meinung nach Fake News über seine Arbeit verbreitet hätten.
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2: Das ist heute so ein bisschen so ein herbstlicher Mischmasch. Wir haben Wind, wir haben ab und zu ein paar Sonnenstrahlen, aber auch einzelne Schauer können nochmal mit runterkommen. 16 bis 18 Grad sind da heute drin. Und ab morgen geht's wieder schön bergauf. Viel Sonne und um die 20 Grad und mehr.
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2: Es ist schon Donnerstag, falls Sie auch so das Gefühl haben, dass die Woche doch ein bisschen anstrengender war. Wir atmen zusammen nochmal kurz durch, holen uns noch einen Kaffee und dann wuppen wir das Ding zusammen. Schippern jetzt auch eine Runde mit einem Kult-80er von Peter Schilling. Auf geht's auf die Terra Titanic. Das

0: Wochenende kommt so langsam in Sicht. Es ist schon Donnerstag, 9.39 Uhr. Haben wir es. Guten Morgen.
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0: Egal in welchem Verein Sie sind, vor allen Dingen in Sportvereinen, da kennen Sie das. Die Jahrgänge, die werden immer kleiner. Ehrenamtliche sind schwerer zu finden und plötzlich steht die ganze Mannschaft auf der Kippe. Aber wir Thüringer, wir geben bei sowas nicht so schnell auf. Lou in Nordthüringen, da wurde nämlich einfach eine WG draus gemacht.
2: Ja, so kann man sagen. Schlotheim, Körner und Kirchheiligen haben sich zusammengetan und einen ganz neuen Verein gegründet, den SC Notterteil Heilinger Höhen. Der Grund, jeder Ort für sich genommen, hatte zu wenige Kinder pro Jahrgang, um durchgängig eine Fußballmannschaft zu stellen. Durch den Zusammenschluss spielen die Kids aus allen drei Orten jetzt gemeinsam. Statt drei kleine, wackelige Teams gibt es also jetzt ein großes, stabiles Team pro Jahrgang mit genügend Spielern, um auch bei Verletzung oder Krankheit noch kicken zu können.
0: Jetzt ist es ja aber nicht der Fußballclub, sondern es ist der Sportclub,
2: ja,
0: Notterteil
2: genau.
0: Heilinger Höhen.
2: Aktuell geht es hier zwar nur um Fußball, aber weil die Kicker nicht die einzigen sind, die mit den Problemen zu kämpfen haben, haben sie gleich größer gedacht. Der Verein ist also total offen, auch für andere Sportarten, die unter dem Dach des SCNHH ihren Platz finden wollen.
0: Ich finde das richtig gut. Es gibt auch immer mal andere Vereine, die so als Mischverein aus dem Boden rausschießen. In meiner Heimat in Springstille zum Beispiel der Phoenix-Verein. Toll. Mehr davon. Alles unter einem Dach. Und Sie können noch mal ein bisschen hin und her wechseln, mal was Neues ausprobieren. Warum nicht? Dankeschön, Lou. Und Ihnen einen schönen guten Morgen mit Landeswelle Thüringen und den 90ern. Hier sind 10 Sharp. Yeah.

0: Dank Ihnen haben wir es hingekriegt und das Beste draus gemacht, denn heute ist irgendwie überhaupt nicht mein Tag. Umso mehr freue ich mich, dass ich Sie hier gleich in die Profi-Hände von Christian Buri übergeben kann, der ab um 10 hier übernimmt.
1: Ja, so sieht's aus.
0: Sehr schön.
1: Wieso ist heute nicht dein Tag?
0: Keine Ahnung, irgendwie, die Birne ist leer.
1: Mhm.
0: Keine Ahnung warum. Kannst du dir nicht erklären.
1: Soll vorkommen.
0: Eben. Ich bin Alex König, spiele Ihnen noch einen 80er von R.E.M. The One I Love. Und dann ab 10 viel Spaß mit Christian Buri hier bei Landeswelle Thüringen.
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0: Der Trommelschlag Richtung Vormittag. R.E.M. und The One I Love aus den 80ern. Hier ist Landeswelle Thüringen. Staus und Blitzer bei uns immer zuerst mit der guten Meldung von der A4. Kein Falschfahrer mehr zwischen Gera und Gera-Langenberg. Die Meldung ist durch, hat uns die Polizei gesagt. A4 in beiden Richtungen zwischen Gera und Gera-Langenberg kommt Ihnen kein Falschfahrer mehr entgegen. Sie haben dort wieder freie Fahrt. Anders auf der A4 Richtung Dresden. Da staut sich zwischen Jena Zentrum und Stadtrode an der Baustelle, weil in dieser ein kaputter LKW auf der Straße steht. Dann die A4 Richtung Frankfurt zwischen Eisenach West und Herleshausen ist die Autobahn nach einem Unfall im Moment gesperrt. Dasselbe Problem haben wir auf der B84 in beiden Richtungen zwischen Reichenbach und Behringen. Und noch ein Unfall in Erfurt auf der August-Röbling-Straße. Deswegen der Abschnitt zwischen am Roten Berg und der Bernauer Straße gesperrt. Blitzerkämpfe auf der A71 Richtung Sangerhausen am Dreieck Suhl, kurz vor dem Tunnel Bergbock. 80 sind da erlaubt. Am Ortseingang Schwabhausen stehen sie, wenn sie aus Wichmar kommen. Und in Apolda auf der Alexanderstraße stadtauswärts an der alten Molkerei. Hier parken grauer Transporter und 30 sind erlaubt. Ihre Ergänzungen kostenlos per Telefon oder WhatsApp an der 0800 4x4 110. Gute Fahrt Ihnen. Um 10 haben wir's.
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2: Ich bin Sönke Röhling. Schönen guten Tag. Im Bundestag gibt es heute einen neuen fraktionsübergreifenden Anlauf zur Widerspruchslösung bei der Organspende. Heißt, wer nicht aktiv widerspricht, der wird automatisch zum Organspender. Bislang muss man zu Lebzeiten aktiv zustimmen. Das machen allerdings nur wenige und deshalb gibt es seit Jahren zu wenig Spenderorgane. Die Grünen-Politikerin Ricarda Lang setzt sich für die Widerspruchslösung ein. Sie sagt im Ersten:
3: Niemand ist zuzumuten, gegen seinen Willen zum Organspender zu werden. Aber jedem von uns ist zuzumuten, uns einmal in unserem Leben mit diesem Thema zu beschäftigen, weil wir damit Leben retten können.
2: Zunächst geht es im Bundestag aber erstmal um die Geheimdienstreform. Der Bundesnachrichtendienst und das Bundesamt für Verfassungsschutz sollen deutlich mehr Befugnis bekommen. Unter anderem sollen Sabotageakte und Hackerangriffe durch aktive Gegenangriffe verhindert werden dürfen. Bei Union und SPD deutet sich laut Bild-Zeitung ein Kompromiss im Rentenstreit an. Konkret geht es um die sogenannte Rente mit 63. Die soll im Kern erhalten bleiben, allerdings muss man in Zukunft wohl 47 Jahre lang arbeiten, um abschlagsfrei in Rente zu gehen. Aktuell sind es 45. Künstliche Intelligenz kann wohl helfen, viele Herzprobleme binnen Sekunden zu erkennen. Auch da, wo man sie gar nicht erwartet hat, Anne Brauer.
4: Ja, britische Forscher haben eine KI mit Millionen an EKG-Kurven so trainiert, dass sie die allermeisten Patienten mit einer Herzschwäche oder mit undichten Herzklappen identifiziert. Dazu braucht man eigentlich einen Ultraschall und den soll die KI auch gar nicht ersetzen. Aber sie könnte in Zukunft einfach bei allen EKGs quasi im Hintergrund einen Blick drauf werfen, um Risikopatienten rauszufischen. Und so dann auch Krankheiten erkennen, nach denen eigentlich noch gar keiner gesucht hatte.
2: In der EU sind in den ersten 8 Monaten des Jahres mehr Autos verkauft worden. Das Plus bei den Neuzulassungen lag bei über 5% im Vergleich.

0: Vorjahreszeitraum. Vor allem bei E- und Hybridautos hat der Verkauf zugelegt. Ein Grund dafür sind Förderprogramme. Darauf hat Fußball-Deutschland gewartet. Jürgen Klopp feiert heute Abend seine Premiere als Bundestrainer. Im Nations-League-Spiel gegen die Niederlande steht er erstmals an der Seitenlinie. In dieser XXL-Länderspielpause gibt es außerdem noch zwei Partien, gegen Griechenland und eine gegen Serbien.
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2: Relativ zugezogen heute, zwischendurch nur so ein paar Auflockerungen. Etwas Regen hat sich angekündigt bei 15 bis 18 Grad.
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2: Einen schönen Donnerstag Ihnen und da ist wieder Mitraten angesagt. Christian Buri hier mit der Frage, welches Jahr ist es denn? Unser kleines tägliches Musikquiz mit 10 Songs, die alle im selben Jahr erschienen sind und mit den Geschichten, die drumherum erzählt wurden. Stichwort Viagra. Ja, diese kleine blaue Pille, die bei Männern für wieder mehr Spaß im Bett gesorgt hat. Oder bis heute sorgen soll. Meine Mutter als Apothekerin musste denen übrigens ganz oft erklären, dass die Dinger verschreibungspflichtig sind und nicht jeder mal eben eine schlucken darf. Naja, auf jeden Fall, in unserem heute gesuchten Jahr hat die Europäische Kommission in Brüssel die Potenzpille freigegeben. Wir sind also zum Start etwas schlüpfrig unterwegs, vielleicht erinnert sich der eine oder andere. Aus dem Radio aber wenigstens die passende romantische Musik für genau so einen Abend. I don't want to miss a thing von Aerosmith, hier bei Landeswelle Thüringen, zum Start in die 10 um 10.

0: Bis heute einer ihrer besten Nummern, wie ich finde. In unserem gesuchten Jahr veröffentlicht sie ihr neues Album Believe und da schon drauf der Song Strong Enough. Hier ist Landeswelle Thüringen am Donnerstag mit den 10 um 10 zwischen Bauteil und Akte. Bei vielen auch der Zettel mit den Notizen, um auf das Jahr zu kommen, in dem wir uns mit den 10 Songs befinden. Musikalisch hat ein Comeback für richtig Aufsehen gesorgt. Der Mann, der bei Deutschland sucht den Superstar für seine Sprüche bekannt ist.
1: Was für ein Friseur.
2: Ja.
1: Dann erzähl dem das alles, ja? Deine Stimme ist auch interessant, aber eher so für die Lärmforschung. Das hat alles mit Gesang natürlich gar nichts zu tun.
3: Darf ich meine CD hier abgeben?
4: Du kannst unten beim Flirten abgeben. Vielleicht hört der die sich an.
1: Es gab wirklich viel bessere als dich, aber noch keine schlechtere. Es hatte sowas, bisschen so von Geburtsvorbereitung, ja?
0: Dieter Bohlen versucht's nochmal mit seinem Kompagnon Thomas Anders. Anders als in diesem Jahr hat der dem Ganzen damals zugestimmt. Modern Talking feiern ihr Comeback. Und für einen Newcomer beginnt die Karriere plötzlich so richtig. Sascha feiert mit If You Believe seinen ersten Top-5-Erfolg in Deutschland, Österreich und der Schweiz. Hören Sie jetzt hier in voller Länge bei Landeswelle Thüringen in den 10 um 10. Mit der Frage, in welchem Jahr sind wir?

0: Blondie haben mit dem Song einen ihrer erfolgreichsten Hits gelandet. Maria in den 10 um 10 hier bei Landeswelle Thüringen. Schönen Donnerstag Ihnen und wir beschäftigen uns auch heute mit der Frage, in welchem Jahr sind alle Songs, die Sie hier hören, erschienen? Tipps auch über die Geschichten des Jahres. Da leihen wir uns heute ja immer gerne mal ein Auto aus. Im gesuchten Jahr sind es allerdings Fahrräder gewesen. Das Verleihsystem Call a Bike startet in Deutschland. That don't impress me. Genauso wie Shania Twain mit diesem Song bei uns durchstartet. That don't impress me much. Und romantisch wird's mit Jessica. Tolle Nummer, auch dieses Lied war Bestandteil der Charts des Jahres. How will I know? Ist gleich der nächste in den 10 um 10 bei Landeswelle Thüringen.
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0: Mein Kumpel Patrick, genauso ein großer Fan wie ich von Shania Twain, That Don't Impress Me Much, der wisst ihr jetzt auf alle Fälle, in welchem Jahr wir heute sind. Bei den 10 um 10 hier bei Landeswelle Thüringen, wenn Sie mitraten wollen, die nächsten Geschichten und die nächsten Songs aus unserem heute gesuchten Erscheinungsjahr gibt's gleich. Vorher gucken wir auf die Straßen, denn Staus und Blitzer bei uns immer zuerst. A4 Richtung Dresden, zwischen Jena Zentrum und Stadtroda steht ein kaputter LKW in der Baustelle, deswegen hier mehrere Kilometer Stau. Und dann jede Menge Sperrungen nach Unfällen. Fangen wir mal auf der A4 Richtung Frankfurt an. Da ist die Autobahn zwischen Eisenach West und Herleshausen dicht. Gesperrt nach dem Unfall auch die B84 in beiden Richtungen zwischen Reichenbach und Behringen, genauso wie die B88 zwischen Engelsbach und Georgenthal. Erfurt, Bergen nach dem Unfall, deswegen die August-Röbling-Straße zwischen am Roten Berg und der Bernauer Straße gesperrt. Blitzer kennen wir im Moment auf der A71 Richtung Sangerhausen am Dreieck Suhl, kurz vorm Tunnel Bergbock. 80 sind hier erlaubt. Ab Holter stehen sie, Alexanderstraße stadtauswärts an der alten Molkerei. 30 dürfen sie fahren und ein grauer Transporter hat geparkt. Und wer ist denn hier noch am Telefon? Der Christian, hallo.
1: Ja, guten Morgen. Hallo, hier ist Diana. Ich wollte euch gerne einen Blitzer melden. Mhm. Und zwar in Weimar, Birnbacher Hütte. Und der ist so versteckt oder raffiniert hingestellt. Da haben sie eine kleine Baustelle fingiert, sag ich mal, und einen kleinen Hänger hingestellt. Total unauffällig, gefährlich.
0: Dankeschön auf alle Fälle für die Info. Weimar, Dürrenbacher Hütte, also stadteinwärts auf Höhe der Baustelle, blitzt es ebenfalls. Sie können ergänzen, da machen Sie es wie Diana, kostenlos per Telefon oder WhatsApp Bescheid sagen. 0800 4x4 110 ist die Nummer. Gute Fahrt Ihnen. Kurz nach 11:30 ist es.
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3: Ich bin Sönke Röhling. Schönen guten Tag. Im Bundestag gibt es heute einen neuen fraktionsübergreifenden Anlauf zur Widerspruchslösung bei der Organspende. Heißt, wer nicht aktiv widerspricht, der wird automatisch zum Organspender. Bislang muss man zu Lebzeiten aktiv zustimmen. Das machen allerdings nur wenige und deshalb gibt es seit Jahren zu wenig Spenderorgane. Die Grünen-Politikerin Ricarda Lang setzt sich für die Widerspruchslösung ein. Sie sagt im Ersten:
4: Niemand ist zuzumuten, gegen seinen Willen zum Organspender zu werden, aber jedem von uns ist zuzumuten, uns einmal in unserem Leben mit diesem Thema zu beschäftigen, weil wir damit Leben retten können.
3: Zunächst geht es im Bundestag aber erstmal um die Geheimdienstreform. Der Bundesnachrichtendienst und das Bundesamt für Verfassungsschutz sollen deutlich mehr Befugnis bekommen. Unter anderem sollen Sabotageakte und Hackerangriffe durch aktive Gegenangriffe verhindert werden dürfen. Bei Union und SPD deutet sich laut Bild-Zeitung ein Kompromiss im Rentenstreit an. Konkret geht es um die sogenannte Rente mit 63. Die soll im Kern erhalten bleiben, allerdings muss man in Zukunft wohl 47 Jahre lang arbeiten, um abschlagsfrei in Rente zu gehen. Aktuell sind es 45. Künstliche Intelligenz kann wohl helfen, viele Herzprobleme binnen Sekunden zu erkennen. Auch da, wo man sie gar nicht erwartet hat, Anne Brauer.
5: Ja, britische Forscher haben eine KI mit Millionen an EKG-Kurven so trainiert, dass sie die allermeisten Patienten mit einer Herzschwäche oder mit undichten Herzklappen identifiziert. Dazu braucht man eigentlich einen Ultraschall und den soll die KI auch gar nicht ersetzen. Aber sie könnte in Zukunft einfach bei allen EKGs quasi im Hintergrund einen Blick drauf werfen, um Risikopatienten rauszufischen. Und so dann auch Krankheiten erkennen, nach denen eigentlich noch gar keiner gesucht hatte.
3: In der EU sind in den ersten 8 Monaten des Jahres mehr Autos verkauft worden. Das Plus bei den Neuzahlungen

0: Zulassungen lag bei über 5% im Vergleich zum Vorjahreszeitraum. Vor allem bei E- und Hybridautos hat der Verkauf zugelegt. Ein Grund dafür sind Förderprogramme. Darauf hat Fußball-Deutschland gewartet. Jürgen Klopp feiert heute Abend seine Premiere als Bundestrainer. Im Nations-League-Spiel gegen die Niederlande steht er erstmals an der Seitenlinie. In dieser XXL-Länderspielpause gibt es außerdem noch zwei Partien gegen Griechenland und eine gegen Serbien.
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2: Zwischendurch immer wieder etwas Regen, größere Auflockerungen, jetzt eher Mangelware. Es ist und bleibt relativ zugezogen heute bei 15 bis 18 Grad.
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2: Alle Songs, die Sie hier hören, sind in einem und demselben Jahr entstanden. Christian Buri hier am Donnerstag und ich feiere schon wieder Ihre Lösungen samt der Geschichten, die Sie unter anderem per WhatsApp an der 0800 4x4 110 abgeben. Wir düsen also eine knappe Stunde lang durch ein Jahr, so wie die ersten von uns im gesuchten Jahr vielleicht mit ihrem neuen Smart durch die City gedüst sind. Im Oktober des Jahres wurde das erste Modell verkauft, der Smart City Coupé. Und einige haben dann bei heruntergelassenen Scheiben mit Placebo den Wind im Haar gerockt. Every you and every me, jetzt hier bei Landeswelle Thüringen in den 10 um 10.

schöne Nummer von den Spice Girls. Ja, manchmal vergisst man ja irgendwie, dass die abseits von Wannabe auch andere erfolgreiche Lieder hatten. Viva Forever zum Beispiel. Erschienen in dem Jahr, in dem auch die Songs davor erschienen sind. Darum geht's nämlich in den 10 um 10. Ihnen einen schönen Rätsel-Donnerstag. Gemeinsam versuchen wir rauszukriegen, in welchem Jahr wir heute sind. Woran erinnern Sie folgende Sounds?

Genau. Alles Geräusche, die der Rechner gemacht hat, wenn wir mit dem Windows-Betriebssystem gearbeitet haben. In unserem gesuchten Jahr heute hat Microsoft die erste Ausgabe einer neuen Version auf den Markt gebracht. Und Desiree war in den Charts erfolgreich. Und zwar mit Live. Jetzt hier bei Landeswelle Thüringen in den 10 um 10.

0: bekannt geworden, nicht nur durch den Sound, sondern auch durch diese Tanzwelle, die dort im Video gezeigt wurde. Wes mit Alane in den 10 um 10 hier bei Landeswelle Thüringen. Donnerstagvormittag, sehr gut, wie Sie auch heute wieder mitgeraten haben, um aufs gesuchte Jahr zu kommen. Das versuchen wir nämlich ab sofort jeden Tag ab 10 gemeinsam. Viagra wurde in Brüssel freigegeben, dazu von Matze der passende Männerwitz per WhatsApp. Einer zum anderen, weißt du, wie eine Viagra-Pille von innen aussieht? Sagt der, nö. Daraufhin der andere, brauchst du also auch schon eine ganze. Ja. Micha war bei Aerosmith dabei, hat sich direkt daran erinnert, dass das der Soundtrack zum Film Armageddon ist. Richtig, einer seiner Lieblingsstreifen, schon mindestens 30 Mal gesehen, schreibt er. Und Thomas aus Weimar wusste tatsächlich beim ersten verkauften Smart Bescheid. Der hat nämlich zu dieser Zeit in einem Hotel gearbeitet, in dem der vorgestellt wurde. Eine Probefahrt gab es danach auch noch und die Feststellung, er braucht so ein Auto nicht unbedingt. Geschmäcker sind ja bekanntlich bis heute verschieden und nicht nur in unserem gesuchten Jahr. Richtige Lösung 1998. Noch mehr Geschichten und vor allem noch mehr Musik aus einem und demselben Jahr dann morgen wieder hier in den 10 um 10. Auch gerne wieder mitraten, wenn dann mein Kollege Lukas Fuchs den Quizmaster macht. Landeswelle Thüringen hier. Schönen Donnerstagvormittag Ihnen.
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0: der, der alles weiß oder wie Teddy Swims ihn nennt, Mr. Know-It-All. 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Donnerstagvormittag, Staus und Blitzer bei uns immer zuerst mit einer Info von der A4 Richtung Frankfurt zwischen Gera Langberg und Rüdersdorf. Vorsicht, da liegen Reifenteile auf der Straße und die rechte Spur ist nach dem Unfall blockiert. Bisschen bessere Meldung von der A4 Richtung Frankfurt zwischen Eisenach West und Herleshausen. Da ist die Sperrung aufgehoben worden. Aktuell nur noch die rechte Spur wegen Bergungsarbeiten nach dem Unfall gesperrt. Da können Sie also auf der Mitte und links dran vorbeifahren. Vollgesperrt nach dem Unfall weiterhin die B84 zwischen Reichenbach und Behringen, genauso wie die B88 zwischen Engelsbach und Georgenthal. Und auch in Erfurt geht auf der August-Röbling-Straße zwischen am Rotenberg und Bernauer Straße im Moment nicht so viel, weil der Abschnitt wegen Bergungsarbeiten nach dem Unfall gesperrt ist. Blitzer kennen wir auf der A71 Richtung Sangerhausen am Dreieck Suhl, kurz vorm Tunnel Bergbock. 80 sind hier erlaubt. Ab Holder stehen sie, Alexanderstraße stadtauswärts an der alten Molkerei. Ein grauer Transporter kontrolliert die erlaubten 30. Weimar, Dürrenbach Hütte statt einwärts ein Blitzer an der Baustelle. 30 sind hier erlaubt und am Ortseingang Schwabhausen blitzt es, wenn Sie aus Wechmar kommen. Ihre Ergänzungen gerne kostenlos per Telefon oder WhatsApp bei uns. Nummer ist die 0800 4x4 110. Ihnen eine gute Fahrt. Um 11 ist es.
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2: Ich bin Sönke Röhling. Schönen guten Tag. Die deutsche Wirtschaft wächst in diesem Jahr stärker als erwartet. Die führenden Forschungsinstitute rechnen mit einem Plus von 1,3% an der Brauer.
3: Ja, das ist deutlich mehr als bei der Frühjahrsprognose. Da waren es noch 0,6%. Unter anderem haben die Exporte stark zugelegt. Außerdem machen sich die Weltkonjunktur und der KI-Boom bemerkbar. Die Experten treten aber auch auf die Euphoriebremse. Die Erholung bleibt demnach schwach. Der Aufschwung steht auf einem schmalen Fundament, sagte Oliver Holtemöller vom Leibniz-Institut für Wirtschaftsforschung Halle. Als Grund nennt er unter anderem die hohen Energiepreise.
2: Der Bundestag hat sich zum ersten Mal mit der geplanten Reform der Geheimdienste beschäftigt. Bundesnachrichtendienst und Verfassungsschutz sollen deutlich mehr Rechte bekommen und in Zukunft auch aktiv gegen Hacker und Saboteure vorgehen dürfen. Innenminister Dobrindt sagte:
4: Wenn es einen Bombenanschlag gegen Deutschland gibt, wenn der geplant ist, wenn der identifiziert ist, ja, dann muss es doch schlichtweg möglich sein, dass unser Verfassungsschutz als Abwehrdienst auch den Sprengstoff entschärft, austauscht und manipuliert. Das ist Schutz von Land, Bevölkerung und Demokratie, meine Damen und Herren.
2: Nächster Vorstoß im Bundestag in Sachen Organspende. Die Abgeordneten sprechen heute über einen neuen Anlauf zur Widerspruchslösung. Nach dem fraktionsübergreifenden Antrag soll jeder zum Spender werden, der nicht ausdrücklich widerspricht. In Deutschland warten über 8000 Menschen auf ein Spenderorgan. Bei Union und SPD deutet sich laut Bild-Zeitung ein Kompromiss im Rentenstreit an. Konkret geht es um die sogenannte Rente mit 63. Die soll im Kern erhalten bleiben, allerdings muss man in Zukunft wohl 47 Jahre lang arbeiten, um abschlagsfrei in Rente zu gehen. Aktuell sind es 45. Für Deutschlands neuen Fußball-Bundestrainer geht es heute richtig los. Jürgen Klopp hat sein erstes Spiel. In der Nations League geht es auswärts gegen die Niederlande. Klopp sagt, jetzt müssen Ergebnisse her. Das Team versucht aber unter all dem Druck trotzdem Spaß zu haben. Im Tor startet heute Marc-André Ter Stegen. Er sagte zum Start unter dem neuen Trainer:
5: Ja, für mich ist es einfach so, dass ich mich freue auf die Situation, dass wir einen großartigen Start haben gegen tollen Gegner und hoffentlich dann auch unter ihm eine sehr, sehr erfolgreiche Zeit. Das würde ich mir für ihn wünschen, für uns wünschen, für Fußball-Deutschland wünschen.
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0: Mittlerweile ziemlich grau und zugezogen, so bleibt's auch den ganzen Tag über. Immer wieder etwas Regen mit dabei, 15 bis 18 Grad maximal. Morgen freundlich mit größeren sonnigen Abschnitten, da bleibt's dann auch soweit trocken bei 20 Grad in der Spitze.
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0: Donnerstagvormittag, schön, dass Sie mit dabei sind. Gedanklich waren wir vermutlich schon mal überall auf der Welt, aber

0: Fisch?
1: Wer von uns kann denn bitte behaupten, alle Kontinente schon mal bereist zu haben? Kolja aus Erfurt kann's und das mit gerade mal 10 Jahren. Zusammen mit seinem Papa war er auf großer Weltreise und weil Heimweh da natürlich auch mal ein Thema war, gibt's in gut 10 Minuten einen Tipp für alle, damit das nicht so schlimm wird. Davor der Tipp für alle Fans der 80er und 90er. Landeswelle hören, denn bei uns gibt's viel Musik aus beiden Jahrzehnten. Foreigner gleich mit Urgent und das hier ist das Captain Hollywood Project mit More and More.

Das Wetter irgendwie so ein Mischmasch heute. Zwischendurch relativ aufgelockert, zwischendurch dann aber auch ziemlich grau. Nick Kirscher und I Won't Let the Sun Go Down hier bei Landeswelle Thüringen zählt definitiv zur aufgelockerten Sorte. Donnerstagvormittag und da gibt es die Menschen, die so wie ich noch relativ wenig von der Welt gesehen haben. Und dann gibt es die, die gefühlt schon überall einmal waren. Dass sowas nicht am Alter gemessen werden kann, zeigt Kolja aus Erfurt. Er ist nämlich gerade mal 10 und hat seine Füße schon auf allen Kontinenten gehabt. Zusammen mit seinem Papa war er zuletzt auf Weltreise, ein ganzes Jahr von zu Hause weg.

0: Und da hat man natürlich auch zwischendurch immer mal ein bisschen getrübte Laune. Diese Heimweh-Momente, die gibt's. Kolja aber hat uns erzählt, dass er die ganz gut gemeistert hat mit einer täglichen Aufgabe.
1: Also oft habe ich dann ein Tagebuch geschrieben, aber mein Tagebuch war so aufgebaut, dass ich dann jeden Tag die 3 tollsten Sachen aufgeschrieben habe. Und an den besten Sachen von dem Tag konnte ich mich dann halt erfreuen, weil das dann halt sozusagen nur Gutes war. Und wenn

0: für die Mama ist, muss jeder selber entscheiden. Die beiden sind auf alle Fälle wieder zurück seit Juli. Was bleibt, sind unvergessliche Erinnerungen. Kolja beispielsweise hatte sogar eine Klavierstunde am Moskauer Konservatorium.
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0: Der Song passt sogar zum Kalender. September mit Cry for You. Hier ist Landeswelle Thüringen. Staus und Blitzer bei uns immer zuerst mit einer Meldung von der A4 Richtung Frankfurt. Einer von insgesamt dreien zwischen Gera Langenberg und Rüdersdorf. Rechte Spur nach dem Unfall blockiert. Nochmal die 4 Richtung Frankfurt zwischen Eisenach Ost und Eisenach West. Kaputtes Fahrzeug auf dem Standstreifen. Und direkt im Abschnitt dahinter zwischen Eisenach West und Herleshausen ist die rechte Spur wegen Bergungsarbeiten nach dem Unfall gesperrt. In beiden Richtungen nach einem Unfall gesperrt. Die B84 zwischen Reichenbach und Behringen und auch die B88 zwischen Engelsbach und Georgenthal. Blitzer derzeit am Ortseingang Schwabhausen, wenn Sie aus Wechmar kommen, dann stehen Sie in Apolda auf der Alexanderstraße stadtauswärts auf Höhe der alten Molkerei. Grauer Transporter hat hier geparkt, 30 sind erlaubt. Rudolstadt, Schwarzburger Straße Richtung Bad Blankenburg, auch hier sind 30 angesagt. Genauso wie in Weimar an der Dürrenbacher Hütte stadteinwärts, hier blitzt es Höhe der Baustelle.
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0: 11:30 haben wir's.
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3: Ich bin Sönke Röhling. Schönen guten Tag. Die deutsche Wirtschaft wächst in diesem Jahr stärker als erwartet. Die führenden Forschungsinstitute rechnen mit einem Plus von 1,3%, Anne Brauer.
4: Ja, das ist deutlich mehr als bei der Frühjahrsprognose. Da waren es noch 0,6%. Unter anderem haben die Exporte stark zugelegt. Außerdem machen sich die Weltkonjunktur und der KI-Boom bemerkbar. Die Experten treten aber auch auf die Euphoriebremse. Die Erholung bleibt demnach schwach. Der Aufschwung steht auf einem schmalen Fundament, sagt Oliver Holtemöller vom Leibniz-Institut für Wirtschaftsforschung Halle. Als Grund nennt er unter anderem die hohen Energiepreise.
3: Der Bundestag hat sich zum ersten Mal mit der geplanten Reform der Geheimdienste beschäftigt. Bundesnachrichtendienst und Verfassungsschutz sollen deutlich mehr Rechte bekommen und in Zukunft auch aktiv gegen Hacker und Saboteure vorgehen dürfen. Innenminister Dobrindt sagte:
5: Wenn es einen Bombenanschlag gegen Deutschland gibt, wenn der geplant ist, wenn der identifiziert ist, ja, dann muss es doch schlichtweg möglich sein, dass unser Verfassungsschutz als Abwehrdienst auch den Sprengstoff entschärft, austauscht und manipuliert. Das ist Schutz von Land, Bevölkerung und Demokratie, meine Damen und Herren.
3: Nächster Vorstoß im Bundestag in Sachen Organspende. Die Abgeordneten sprechen heute über einen neuen Anlauf zur Widerspruchslösung. Nach dem fraktionsübergreifenden Antrag soll jeder zum Spender werden, der nicht ausdrücklich widerspricht. In Deutschland warten über 8000 Menschen auf ein Spenderorgan. Bei Union und SPD deutet sich laut Bild-Zeitung ein Kompromiss im Rentenstreit an. Konkret geht es um die sogenannte Rente mit 63. Die soll im Kern erhalten bleiben. Allerdings muss man in Zukunft wohl 47 Jahre lang arbeiten, um abschlagsfrei in Rente zu gehen. Aktuell sind es 45. Für Deutschlands neuen Fußball-Bundestrainer geht's heute richtig los. Jürgen Klopp hat sein erstes Spiel. In der Nations League geht es auswärts gegen die Niederlande. Klopp sagt, jetzt müssen Ergebnisse her. Das Team versucht aber unter all dem Druck trotzdem Spaß zu haben. Im Tor startet heute Marc-André Ter Stegen. Er sagte zum Start unter dem neuen Trainer:
6: Ja, für mich ist es einfach so, dass ich mich freue auf die Situation, dass wir einen großartigen Start haben gegen tollen Gegner und hoffentlich dann auch unter ihm eine sehr, sehr erfolgreiche Zeit. Das würde ich mir für ihn wünschen, für uns wünschen, für Fußball Deutschland wünschen.
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0: Völlig wild, wie es aktuell auf den Wetter- und Regenkarten aussieht. Es gibt so ein paar sonnige Abschnitte, dann gibt es aber auch ganz viele blaue Flecken, weil es immer mal wieder regnet und hier und da ziehen dann auch ein paar Wolken über uns hinweg. Genauso durcheinander bleibt es heute bei 15 bis 18 Grad.
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Sie werden auf Arbeit sicherlich auch den einen oder anderen Kollegen bzw. eine Kollegin haben, mit der Sie besonders gern zusammenarbeiten, oder? Schönen Donnerstag Ihnen. Und was das angeht, hat sich jetzt auch Bruno Mars gedacht, Mensch, meine aktuelle Tour läuft gerade ganz gut, mache ich doch einfach damit weiter. In Berlin war in diesem Jahr eigentlich nur ein Konzert geplant. Wegen der großen Nachfrage kamen zwei dazu und zu denen gesellen sich jetzt 26 weitere. Der Sänger hat kürzlich bekannt gegeben, ab Januar auch nochmal in Australien, Neuseeland und Mexiko aufzutreten. Als Vorgeschmack darauf gibt's bei uns gleich Marry You, und zwar nach diesem 80er von der Cutting Crew. Hier ist I Just Died in Your Arms Tonight bei Landeswelle Thüringen.

0: Donnerstagvormittag mit Landeswelle Thüringen. Freut mich, dass Sie mit dabei sind. Cassandra Steen und Adel Tawil bauen gleich eine ganze Stadt. Und Sie reisen mit uns von Stadt zu Stadt.
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0: Jeden Tag holen Sie sich beim Kollegen Alex König aus König und Crew 500 Euro für Ihre Urlaubskasse. Das hat heute Morgen zum Beispiel der Georg aus Möhra im Wartburgkreis gemacht. Er freut sich auf den Urlaub mit Anhang an der Mecklenburgischen Seenplatte. Zum Anhang gehören unter anderem 3 Hunde. Mit denen ist nicht nur eine Bootstour geplant, auch eine schöne Unterkunft ist bereits gebucht.
2: Mitten im Wald gelegen, ein Haus von hundefreundlichen Inhabern betrieben. Ich sag mal 10 Minuten Fußweg zum Plauer See direkt und drumherum Wald. Also es ist echt perfekt für die Hunde.
3: Wie sind eure Hunde so drauf? Springen die auch mal rein ins Wasser?
2: Ja, der größere zumindest. Das ist ein 6 Monate alter Labradudel. Der ist zumindest bisher eine Wasserratte. Ich bin mal gespannt, wie er sich auf dem Boot verhält, weil es wird für ihn das erste Mal sein.
3: Herzlichen Glückwunsch. 500 Euro Urlaubsgeld für euch.
2: Wow, danke schön. Da freuen wir uns mega.
0: Georg hat fleißig Landeswelle Thüringen gehört, auf unser Wellenrauschen zwischen zwei Songs geachtet und diese Zeit auf landeswelle.de eingetragen. Wer das genauso macht, ist im Lostopf, geht mehrmals täglich. Das nächste Mal bei mir in der nächsten Stunde zwischen 12:30 und 1.
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0: Jennifer Lopez geht's durch ihren Donnerstag. Fast schon wieder Mittagspause. If You Had My Love, hier ist Landeswelle Thüringen. Staus und Blitzer bei uns immer zuerst. Ein bisschen was ist noch los. A4 Richtung Frankfurt zwischen Gera Langberg und Rüdersdorf. Rechte Spur nach dem Unfall blockiert. Dann die A71 Richtung Schweinfurt zwischen Erfurt-Gispersleben und Erfurt-Bindersleben. Steht ein kaputter LKW auf der rechten Spur. Die B84 ist wegen Bergungsarbeiten nach dem Unfall zwischen Reichenbach und Behringen in beiden Richtungen gesperrt. Und dasselbe Problem haben wir auch auf der B88 hier zwischen Engelsbach und Georgenthal. Geblitzt werden sie im Moment am Ortseingang Schwabhausen, wenn sie aus Wegmar kommen. Außerdem Rudolstadt, Schwarzburger Straße Richtung Bad Blankenburg. 30 sind hier erlaubt. Genauso wie in Weimar. Da steht an der Baustelle in der Dürrenbacher Hütte stadteinwärts ein Blitzer. Ergänzungen ihrerseits sehr gerne. Kostenlos bei uns per Telefon oder WhatsApp. Wir geben das Ganze dann weiter. 0800 4x4 110 ist die Nummer. Gute Fahrt allen unterwegs. Um 12 haben wir's.
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2: Ich bin Sönke Röhling. Schönen guten Tag. Der Bundestag beschäftigt sich heute unter anderem mit dem Thema Organspende. In Zukunft soll jeder zum Spender werden, der nicht ausdrücklich widerspricht. Die Zahl der Spenderorgane soll so erhöht werden. Aktuell muss man ausdrücklich zustimmen. Und der CDU-Abgeordnete Michael Brandt will, dass das so bleibt. Er sagt am 1.
3: Der Staat kann nicht, wenn die Organe zu gering sind, den Hammer rausholen und sagen, Schweigen ist Zustimmung, sondern es braucht eine aktive Zustimmung. Wir haben bei allen, zum Beispiel bei der Nutzung vom Internet, überall müssen sie zustimmen. Und ausgerechnet bei den eigenen Organen stellt der Staat es künftig um, wenn die Widerspruchslösung eine Mehrheit bekommen würde. Und das kann man einfach nicht machen.
2: Berlin zieht sich offiziell aus dem Rennen um die Olympischen Spiele zurück. Der regierende Bürgermeister Wegner macht die Linken und Aussagen ihrer Spitzenkandidatin Ehreib nach deren Wahlsieg am vergangenen Sonntag dafür verantwortlich.
4: Wir haben dann aber zur Kenntnis nehmen müssen, eine Pressekonferenz, wo gesagt wurde von Frau Ehreib, dass sich diese Bewerbung damit erledigt hat. Danach haben wir weiter Gespräche geführt, aber die Spitzenverbände des Sports haben dann klar signalisiert, wir können euch die Zustimmung so nicht geben.
2: Damit bleiben nur noch München und die Region Köln-Rhein-Ruhr im Rennen. Die Entscheidung fällt übermorgen. Die deutsche Wirtschaft wächst deutlich kräftiger als bisher erwartet. Die Forschungsinstitute haben ihre Prognose auf 1,3% angehoben und das trotz anhaltender Krisen wie dem Iran-Krieg. Im Frühjahr hatten die Experten noch mit einem Wachstum von 0,6% gerechnet. Darauf hat Fußball-Deutschland gewartet. Jürgen Klopp feiert heute seine Premiere als neuer Bundestrainer. Im Nations-League-Spiel gegen die Niederlande steht er erstmals an der Seitenlinie. Über seinen Start nach der verkorksten WM sagte Klopp.
5: Und dann kommst du und dann sehe ich die Jungs da und denke, du lieber Himmel, was ist das für eine Qualität? Das ist verrückt, wie gut die Jungs sind. Aber haben sie es jede Woche gezeigt? Nein. Oder bei der WM gezeigt, muss drauf ankommen? Auch nicht. Aber das im Trainer die Schuhe zu sehen, also sagen, Spieler wollen nicht, ich kann beide Dinge kann ich ausschließen. Und trotzdem war es so. Also müssen wir uns, kümmern wir uns darum, wie kriegen wir das hin, damit wir da ins Fliegen kommen.
2: Anstoß in Amsterdam ist um 20.45 Uhr.
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6: Die Wirtschaft im Freistaat legt den Rückwärtsgang ein. Zumindest zeigt das die erste Schätzung für 2026. Im ersten Halbjahr ist das Bruttoinlandsprodukt im Vergleich zum gleichen Zeitraum letztes Jahr um fast 1% gesunken. So meldet es das Landesamt für Statistik. Das Bruttoinlandsprodukt beschreibt den Wert aller Waren und Dienstleistungen, die in Thüringen hergestellt werden. Und mehr Wirtschaftsnachrichten finden Sie auch auf landeswelle.de.
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0: Von allem

0: was dabei heute. So ein bisschen Kuddelmuddel bei 15 bis 18 Grad. Gibt Teile, da ist es ziemlich zugezogen. Dann gibt es Teile, da ist es relativ aufgelockert. Und dann gibt es Teile, da kommt gerade und im Tagesverlauf auch immer wieder ein bisschen Regen runter. Anders kann ich es Ihnen leider nicht sagen. Morgen schon deutlich freundlicher mit größeren sonnigen Abschnitten und zwar überall. Und da bleibt es dann auch soweit trocken bei 20 Grad in der Spitze.
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0: Und da ist Mittagessen angesagt. Schöne Pause am Donnerstag. Und gerade rund ums Essen kommt es ja immer mal zu kleinen Verletzungen. Glaubt man gar nicht. Aber einmal nicht aufgepasst, landet die Messerspitze im Finger. Oft ist das mit einem Pflaster geklebt. Aber es gibt Unfälle, bei denen braucht es viel mehr. In Breitungen soll genau so ein Ernstfall geübt werden, und zwar morgen. Gesucht werden 80 Freiwillige, die sich zu einem oder einer Verletzten machen lassen wollen. Wie Sie sich noch last minute für diese Übung anmelden können, hören Sie in etwas mehr als 10 Minuten. Bis dahin völlig ungefährlich, die nächsten 80er und 90er. Fly Away gleich von Lenny Kravitz und los geht's mit Queen. Hier ist I Want to Break Free bei Landeswelle Thüringen.

0: Freitag genießen mit Paula Abdul aus den 80ern. Straight up hier bei Landeswelle Thüringen. Schmecken lassen am Donnerstag. Und da gibt es Szenarien, die wünscht sich wirklich niemand. Blaulicht, großes Gewusel, Dutzende Verletzte. Genau so sieht's morgen aber in Breitungen aus. Und für diese XXL-Übung werden noch Freiwillige gesucht. Lara Fitovec aus unseren News. Nur zum Verständnis, richtig verletzt sind wir dann nicht, oder?
1: Nee, also es wird jetzt nicht vorher dafür gesorgt, dass du einen Rettungsdienst brauchst. Okay. Aber die Freiwilligen sehen irgendwie schon so aus. Es wird unter anderem Kunstblut fließen. Und wer mitmachen will, sollte auch Klamotten anziehen, die zum Beispiel kaputt gehen. Denn je nach Verletzung haben Einsatzkräfte manchmal eben keine Alternative zur Schere. Simuliert werden dabei verschiedene Verletzungsmuster. Und gesucht werden hier mindestens 80 Menschen. Die sollten mindestens 18 Jahre alt sein. Medizinische Vorkenntnisse brauchen sie aber nicht, nur ein bisschen Zeit, denn die Übung ist von 12 bis 22 Uhr geplant.
0: Vor Ort werden übrigens Snacks, Abendessen und Getränke gestellt. Und wer Lust hat, einen Verletzten in Breitungen zu spielen, schickt uns einfach fix eine WhatsApp an die 0800 4x4 110. Wir schicken Ihnen dann den Link zum Online-Tool, über das Sie sich noch anmelden können. Was

0: Abseits von Verletzten auf Ansage sonst noch los ist, hören Sie auch gleich wieder in den Landeswelle-Nachrichten in 12 Minuten.
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0: das aus den 80ern mit Johnny B. Vielleicht gibt's am Mittagstisch gerade einen Nachschlag. Bei uns gibt's einen Nachschlag 80er und 90er und zwar gleich. Hier ist Landeswelle Thüringen.
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0: Staus und Blitzer bei Landeswelle Thüringen immer zuerst mit einer Meldung von der A71 Richtung Schweinfurt. Zwischen Erfurt-Gispersleben und Erfurt-Bindersleben steht ein kaputter LKW auf der rechten Spur. Die B88 ist in beiden Richtungen zwischen Engelsbach und Georgenthal wegen Bergungsarbeiten nach einem Unfall gesperrt. Und Behinderung nach einem Unfall auch in Blankenhain und zwar auf der Marktstraße hier zwischen Sophienstraße

0: und Schulberg. Zwei mobile Blitzer kennen wir noch. Die stehen am Ortseingang Schwabhausen, wenn sie aus Wechmar kommen, und in Ruderstadt auf der Schwarzburger Straße Richtung Bad Blankenburg. Hier sind 30 erlaubt.
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0: 12:30 ist es.
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3: Ich bin Lou Amelie Groth. Schönen guten Tag. Unterricht, wie ihn die Schülerinnen und Schüler noch nie erlebt haben. Den gibt's ab heute im Erfurter Steigerwaldstadion. Der Verein Spirit of Football startet das neue Bildungsangebot Lernort Stadion, bei dem Schüler im Rahmen eines Projekttags Dinge fürs Leben lernen. Im Mittelpunkt stehen Themen rund um Fußball, Fankultur und die Geschichte vom RWE, aber auch gesellschaftliche Themen werden angeschnitten, wie Ausgrenzung, Diskriminierung, Demokratie und Zusammenhalt. Bis Ende November sind insgesamt 6 Termine angesetzt. Große Freude im Zoopark Erfurt. Elefantendame Chupa ist schwanger und erwartet ihr drittes Kalb. Bis der Nachwuchs kommt, müssen wir uns aber noch ein bisschen gedulden. Weil Elefanten fast 2 Jahre schwanger sind, wird die Geburt erst Anfang 2028 erwartet. Chupa hat schon 2-mal bewiesen, dass sie die Mama-Rolle drauf hat. Tochter Ayoka ist inzwischen 6, Sohn Banyoko 2 Jahre alt. Und zum Sport. Pleite für den TSV Eisenach. Die Handballer sind gestern Abend überraschend aus dem DHB-Pokal ausgeschieden. Mit 33:36 mussten sie sich gegen das Zweitligateam TV Amstetten geschlagen geben.
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0: Hat heute alles oder nichts. Entweder sind ein paar Wolken zu viel unterwegs, so dass es zwischendurch immer wieder regnet, oder es ist aufgelockert und hier und da ist die Sonne draußen. Genauso durcheinander bleibt es heute bei 15 bis 18 Grad. Morgen 20 Grad in der Spitze, da dann überall trocken und es wird spürbar freundlicher mit mehr sonnigen Abschnitten.
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0: Und wenn es bei Ihnen auf Arbeit, genauso wie beim Kollegen Alex König, heute nicht so rund läuft, sorgen wir jetzt erstmal für ein bisschen gute Laune mit London Beat aus den 90ern. Ich bin Christian.

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1: Mit Michael Schemert. In der zweiten Pokalrunde beim Handball der Männer hat es am Abend eine Überraschung gegeben. Der TSV Eisenach, der ist nach einer eher durchwachsenen Leistung schon raus. Die Thüringer, die verloren beim Zweitligisten aus Emstetten mit 33-36. Dass mit Bietigheim ein erweiterter Bundesligist gegen einen Club aus der zweiten Liga ausgeschieden ist, dürfte dabei nur ein geringer Trost sein. Selten haben Fans einem Fußballspiel so entgegengefiebert. Heute Abend ist es dann soweit. Der erste Auftritt von Jürgen Klopp als Bundestrainer. Die Fußballnationalmannschaft, die trifft zum Auftakt in der Nations League auf die Niederlande. Abseits des Platzes ist bekannt geworden, dass wir den Tross vermutlich doch wieder öfter in Thüringen sehen. Berichten zufolge wird der Kooperationsvertrag zwischen dem DFB und dem Spar- und Golfresort in Blankenheim im Weimarer Land nun doch uneingeschränkt fortgesetzt. Zuletzt hat es da ja Zoff zwischen dem Finanzamt und dem Inhaber gegeben. Und was abseits des Sports sonst noch wichtig ist, das hören Sie auch gleich wieder in den Landeswelle Nachrichten um 1.
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1: Na schön.

0: 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Jetzt rauschen wir aber erstmal über die Straßen. Staus und Blitzer bei uns nämlich immer zuerst. A71 Richtung Schweinfurt. Zwischen Erfurt-Gispersleben und Erfurt-Bindersleben. Ein kaputter LKW auf der rechten Spur. Dann Vorsicht im weiteren Verlauf zwischen Dreieck Suhl und Meiningen Nord. Hier liegt ein Metallteil auf der linken Spur. Bergungsarbeiten auf der B88, die deshalb in beiden Richtungen zwischen Engelsbach und Georgenthal gesperrt. Hier hat es einen größeren Unfall gegeben. Und Behinderung nach einem Unfall auch in Blankenhain auf der Marktstraße. Das Ganze im Abschnitt zwischen Sophienstraße und Schulberg. Mobile Blitzer kennen wir nur noch einen einzigen. Der steht in Ruderstadt auf der Schwarzburger Straße Richtung Bad Blankenburg, da wo Sie 30 fahren dürfen. 0800 4x4 110, wenn Sie auch was ergänzen können und möchten, dann gerne kostenlos per Telefon oder WhatsApp bei uns. Gute Fahrt Ihnen. 13 Uhr haben wir's.
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2: Ich bin Sönke Röhling. Schönen guten Tag. Nächster Vorstoß im Bundestag in Sachen Organspende. Die Abgeordneten haben über einen neuen Anlauf zur Widerspruchslösung debattiert. Eins leiten von Tim Britztrup.
3: Nach dem fraktionsübergreifenden Antrag soll in Zukunft jeder zum Organspender werden, der nicht ausdrücklich widerspricht. Ein ähnlicher Vorstoß war vor 6 Jahren gescheitert. Die Verfasser sind aber optimistisch, dass es diesmal klappt. Aktuell muss man zu Lebzeiten aktiv zugestimmt haben, dass Organe entnommen werden dürfen. In Deutschland warten über 8000 Menschen auf ein Spenderorgan. Pro Jahr werden aber nur 1000 Menschen nach ihrem Tod zu Organspendern.
2: Der Bundestag hat sich zum ersten Mal mit der geplanten Reform der Geheimdienste beschäftigt. Bundesnachrichtendienst und Verfassungsschutz sollen deutlich mehr Recht bekommen und auch aktiv gegen Hacker und Saboteure vorgehen dürfen. Der Opposition, insbesondere AfD und Linkspartei, gehen die Maßnahmen zu weit. Die Stimmung ist schlechter als die Lage, das sagen führende Experten mit Blick auf die Wirtschaft in Deutschland. Sie rechnen in diesem Jahr mit einem Wachstum von 1,3%. Das ist mehr als doppelt so viel wie noch im Frühjahr gedacht. Dafür gibt es mehrere Gründe, sagt Oliver Holtemöller vom Leibniz-Institut für Wirtschaftsforschung.
4: Zum einen entwickelt sich die Weltwirtschaft trotz der Belastungen durch den Konflikt am Persischen Golf erstaunlich robust. Davon profitiert etwa die deutsche Exportwirtschaft. Dahinter steht zum anderen aber auch der weltweite Boom bei künstlicher Intelligenz. Und nicht zuletzt haben wir noch die höheren Ausgaben für Infrastruktur und Verteidigung.
2: Berlin hat seine Olympia-Bewerbung heute offiziell zurückgezogen. Der regierende Bürgermeister Kai Wegner gibt der Linken mit Spitzenkandidatin Ehreib die Schuld. Sie hatte nach dem Wahlsieg am Sonntag noch gesagt, dass sich die Bewerbung damit erledigt habe. Berlins Senatorin für Inneres und Sport Iris Spranger.
5: Es gibt keine Mehrheit gegen eine Olympia-Bewerbung. Vielmehr wird seit Sonntag über politische Stabilität diskutiert. Berlin Plus war eine große Chance. Die Gegner müssen jetzt zeigen, wie sie die Lücke füllen, die das Projekt Olympia lässt.
2: Heute wird es ernst für Jürgen Klopp. Er hat am Abend sein erstes Länderspiel als neuer Bundestrainer. In Amsterdam spielt das DFB-Team in der Nations League gegen die Niederlande. Los geht's um 20.45 Uhr.
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0: Alles dabei heute, von Regen über trockene Phasen bis hin zu sonnigen Abschnitten, 15 bis 18 Grad maximal.
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0: Für viele geht die tägliche Reise auf Arbeit und wieder zurück. Bei den Baustellen im Land kann das aktuell auch ein Abenteuer sein. Schönen Donnerstag Ihnen, und da gibt's auch Reisen, die dauern ein Jahr und Sie sehen alle Kontinente. Lutz hat's erlebt, zusammen mit seinem Sohn Kolja, und gemeinsam mit uns haben die beiden mal einen Kassensturz gemacht. Welcher war denn der teuerste Kontinent? Die für mich ziemlich überraschende Antwort hören Sie in einer knappen Viertelstunde. Davor, wenig überraschend, viele 80er und 90er, denn die haben wir uns ja auf die musikalische Fahne geschrieben. Elton John gleich mit Sacrifice, und das hier sind Fool's Garden mit Lemon Tree bei Landeswelle Thüringen.

0: Jeansmodel ist der Mann auch mal gewesen. Nick Kamen. Each time you break my heart hier bei Landeswelle Thüringen. Genießen Sie den Donnerstag. Auch der Arbeitstag ist fast schon wieder durch. Wir sind heute mit Lutz und Kolja unterwegs. Das Papa-Sohn-Gespann aus Erfurt ist seit Juli wieder zu Hause und war bis dorthin ein Jahr auf Weltreise unterwegs. Kolja hat in der Schule vorgearbeitet, um sich die Auszeit nehmen zu können. Sein Papa hat die Arztpraxis abgegeben. Beide haben in der Zeit alle Kontinente gesehen und was ich am spannendsten fand, Afrika ist das teuerste Abenteuer gewesen, hat uns Lutz am Ende gesagt.
1: War erstaunlich teuer, sowohl Nahrungsmittel als auch die Übernachtung. Und wir haben immer die Übernachtung also an der untersten Grenze des für uns Ertragbaren gemacht. Wir sind nie im Schlafsaal gewesen. Wir hatten auch immer ein Zimmer, aber gelegentlich gab es auch mal Insekten in den Zimmern, weil wir nun also nicht in Vier-Sterne-Hotels übernachtet haben.
0: Wer hätte das gedacht? Afrika als teuerster Kontinent einer Weltreise. Lutz und Sohn Kolja können das aber beurteilen. Beide waren ein Jahr auf genau so einer und auf der konnte sich der Kurze dann auch seinen Japan-Traum erfüllen, abseits von Afrika. Als Fan der Pokémons einmal dort sein, wo die zu Hause sind. Tolle Tour und wirklich eine

0: tolle Geschichte, wie ich finde.
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James Blunt für ihren Donnerstag mit Wise Men. Landeswelle Thüringen hier. Staus und Blitzer bei uns immer zuerst mit einer Info von der A9 Richtung München. Zwischen Eisenberg und Bad Klosterlausnitz ist die mittlere Spur nach dem Unfall blockiert. Dann die A71 Richtung Schweinfurt. Zwischen Erfurt-Gispersleben und Erfurt-Bindersleben ein kaputter LKW auf der rechten Spur. Gesperrt nach dem Unfall ist die B88 in beiden Richtungen. Bergungsarbeiten zwischen Engelsbach und Georgenthal. Und Behinderung nach einem Unfall in Blankenhain auf der Marktstraße und zwar zwischen Sophienstraße und Schulberg. Mobile Blitzer im Moment keine. Haben Sie was gesehen, dann einfach bei uns kostenlos ergänzen. 0800 4x4 110 ist die Nummer.

0: Kommen Sie gut und sicher ans Ziel. Es ist 13:30 jetzt.
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2: Ich bin Sönke Röhling. Schönen guten Tag. Nächster Vorstoß im Bundestag in Sachen Organspende. Die Abgeordneten haben über einen neuen Anlauf zur Widerspruchslösung debattiert. Eins leiten von Tim Britztrup.
3: Nach dem fraktionsübergreifenden Antrag soll in Zukunft jeder zum Organspender werden, der nicht ausdrücklich widerspricht. Ein ähnlicher Vorstoß war vor 6 Jahren gescheitert. Die Verfasser sind aber optimistisch, dass es diesmal klappt. Aktuell muss man zu Lebzeiten aktiv zugestimmt haben, dass Organe entnommen werden dürfen. In Deutschland warten über 8000 Menschen auf ein Spenderorgan. Pro Jahr werden aber nur 1000 Menschen nach ihrem Tod zu Organspendern.
2: Der Bundestag hat sich zum ersten Mal mit der geplanten Reform der Geheimdienste beschäftigt. Bundesnachrichtendienst und Verfassungsschutz sollen deutlich mehr Recht bekommen und auch aktiv gegen Hacker und Saboteure vorgehen dürfen. Der Opposition, insbesondere AfD und Linkspartei, gehen die Maßnahmen zu weit. Die Stimmung ist schlechter als die Lage, das sagen führende Experten mit Blick auf die Wirtschaft in Deutschland. Sie rechnen in diesem Jahr mit einem Wachstum von 1,3%. Das ist mehr als doppelt so viel wie noch im Frühjahr gedacht. Dafür gibt es mehrere Gründe, sagt Oliver Holtemöller vom Leibniz-Institut für Wirtschaftsforschung.
4: Zum einen entwickelt sich die Weltwirtschaft trotz der Belastungen durch den Konflikt am Persischen Golf erstaunlich robust. Davon profitiert etwa die deutsche Exportwirtschaft. Dahinter steht zum anderen aber auch der weltweite Boom bei künstlicher Intelligenz. Und nicht zuletzt haben wir noch die höheren Ausgaben für Infrastruktur und Verteidigung.
2: Berlin hat seine Olympia-Bewerbung heute offiziell zurückgezogen. Der regierende Bürgermeister Kai Wegner gibt der Linken mit Spitzenkandidatin Ehreib die Schuld. Sie hatte nach dem Wahlsieg am Sonntag noch gesagt, dass sich die Bewerbung damit erledigt habe. Berlins Senatorin für Inneres und Sport Iris Spranger.
5: Es gibt keine Mehrheit gegen eine Olympia-Bewerbung. Vielmehr wird seit Sonntag über politische Stabilität diskutiert. Berlin Plus war eine große Chance. Die Gegner müssen jetzt zeigen, wie sie die Lücke füllen, die das Projekt Olympia lässt.
2: Heute wird es ernst für Jürgen Klopp. Er hat am Abend sein erstes Länderspiel als neuer Bundestrainer. In Amsterdam spielt das DFB-Team in der Nations League gegen die Niederlande. Los geht's um 20.45 Uhr.
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6: 15 bis 18 Grad, irgendwie ist alles dabei, zwischendurch immer wieder so ein paar Tropfen möglich. Es ist aber hier auch und da auch aufgelockert mit einigen Sonnenstrahlen. Morgen wird es allgemein ein bisschen freundlicher, da sind die sonnigen Abschnitte auch schon wieder größer und es bleibt überall soweit trocken bei bis zu 20 Grad.
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6: Schritt für Schritt Richtung Feierabend am Donnerstag. Ihnen ein paar erfolgreiche letzte Arbeitsschritte. Apropos Erfolg, der kann ja ganz unterschiedlich sein. Entweder stehen Künstler selber auf der Bühne und machen die Hallen voll, oder sie sind nur Beiwerk. Die Band Animotion war in den 80ern eher dafür bekannt, mit den Stars auf der Bühne zu stehen. Und die Liste ist lang. Depeche Mode, The Eurythmics, Genesis oder Simply Red, um nur ein paar zu nennen. Auch ein Grund dafür, warum viele auf ihren bis heute erfolgreichsten Song aufmerksam geworden sind. I Engineer nämlich. Hören Sie unter anderem nach Aha aus den 90ern, Crying in the Rain und diesem 80er von Fergal Sharkey. Das ist Good Heart bei Landeswelle Thüringen.

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2: 13.44 Uhr, Staus und Blitzer bei uns immer zuerst mit einer frischen Meldung von der A4 Richtung Dresden. Vorsicht zwischen Wandersleben und Neudietendorf, hier liegen mehrere Reifenteile auf der Straße.

0: Van Emotion aus den 80ern, iEngineer hier bei Landeswelle Thüringen. Schichtwechsel bei uns. Ab 14 Uhr übernimmt nämlich der Kollege Lukas Fuchs.
1: Hallo.
0: Sie in den Donnerstag-Feierabend. Kurze Frage an dich. Woran denkst du sofort, wenn du wie heute im Kalender eine 24 siehst?
1: Es sind noch 3 Monate bis Weihnachten.
0: Weihnachten, richtig.
1: Ja.
0: Das ist mir heute zum Verhängnis geworden.
1: Wieso?
0: Weil irgendjemand in diesem Funkhaus an die Kaffeemaschine so Lebkuchendinger hingestellt hat.
1: Stimmt, stimmt.
0: Also,
1: ich habe mich da auch schon bedient.
0: Mir ist schon richtig schlecht, weil ich nicht dran vorbeigehen kann, weil ich so immer im Kopf habe, ach ja, 24.
1: Richtig.
0: Bald Last Christmas.
1: Du, ich muss ganz ehrlich sagen, wenn das ganze Zeug schon im Supermarkt rumsteht, warum soll man es dann auch nicht essen? Es wird doch schlecht bis Heiligabend.
0: Ich habe gefühlt heute schon so viele Pfefferkuchen gegessen, wie das ganze letzte Jahr zusammen nicht. Ich muss jetzt erstmal irgendwas mit meinem Magen machen und da ist Feierabend vielleicht eine gute Variante. Also, ab 14 Uhr der Kollege Lukas Fuchs.
1: Ja.
0: Und wir hören uns dann morgen ab 14 Uhr wieder, weil du dann nämlich schon ab um 10 zu hören.

0: Ah ja, stimmt, toll, wir machen oder? Schichttausch morgen.
1: Richtig,
0: ja.
1: Also bis dahin, viel Spaß.
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schönen Donnerstagnachmittag, gleich um 2. Landeswelle meldet Staus und Blitzer immer zuerst. Vorsicht bitte auf der A4 Richtung Dresden. Zwischen Wandersleben und Neudietendorf mehrere Reifenteile. A9 Richtung München. Zwischen Eisenberg und Bad Klosterlausnitz. Hier ist die mittlere Spur nach einem Unfall blockiert. A71 Richtung Schweinfurt. Zwischen Erfurt-Gispersleben und Erfurt-Bindersleben kaputter LKW auf der rechten Spur. Dann die B88. Die ist in beiden Richtungen zwischen Engelsbach und Georgenthal nach einem Unfall gesperrt. Und Blankenhain-Marktstraße zwischen Sophienstraße und Schulberg. Auch hier stockt's gerade nach einem Unfall. Blitzer haben wir aktuell nur die Panzer.

0: Blitzer, unter anderem in Erfurt auf der Nordhäuser Straße stadtauswärts, in Walbach Richtung Waldorf und in Weimar auf dem Goetheplatz bei Tempo 20. Wenn Sie noch was haben, immer gerne her damit. Staus, Blitzer, Behinderung, die melden Sie jederzeit kostenfrei. Nummer ist die 0800 4x4 110. Dankeschön, gute Fahrt und damit ist es Punkt 14 Uhr.
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2: Ich bin Colin Mock. Schönen guten Tag. Wie soll die Organspende in Deutschland in Zukunft geregelt werden? Mit dieser Frage hat sich der Bundestag heute wieder beschäftigt. Aktuell muss man aktiv zustimmen, um Organspender zu werden. Abgeordnete mehrerer Fraktionen wollen stattdessen die Widerspruchslösung. Also, dass jeder potenzielle Organspender wird, es sei denn, man lehnt das aktiv ab. NRW-Gesundheitsminister Laumann ist für dieses Modell.
3: Es ist jedem erwachsenen Menschen zuzumuten, das zu entscheiden. Und wenn er das mit 20 entscheidet, mit Ja, und denkt mit 40, es wäre nein besser, kann man natürlich eine Entscheidung, solange man lebt, auch wieder verändern. Aber es ist im Grunde genommen, heißt die Widerspruchslösung, man muss es entscheiden.
2: Die Stimmung ist schlechter als die Lage. Das sagen führende Experten mit Blick auf die Wirtschaft in Deutschland. Sie rechnen in diesem Jahr mit einem Wachstum von 1,3%. Das ist mehr als doppelt so viel wie im Frühjahr gedacht. Dafür gibt es mehrere Gründe, sagt Oliver Holtemöller vom Leibniz-Institut für Wirtschaftsforschung.
4: Zum einen entwickelt sich die Weltwirtschaft trotz der Belastungen durch den Konflikt am Persischen Golf erstaunlich robust. Davon profitiert etwa die deutsche Exportwirtschaft. Dahinter steht zum anderen aber auch der weltweite Boom bei künstlicher Intelligenz. Und nicht zuletzt haben wir noch die höheren Ausgaben für Infrastruktur und Verteidigung.
2: Bei Union und SPD deutet sich im Rentenstreit wohl ein Kompromiss an. Konkret geht es laut Bild um die sogenannte Rente mit 63. Die soll im Kern erhalten bleiben. Allerdings muss man in Zukunft wohl 47 Jahre arbeiten, um abschlagsfrei in Rente zu gehen. Aktuell sind es 45. Künstliche Intelligenz kann wohl helfen, viele noch unerkannte Herzprobleme binnen Sekunden zu erkennen. Britische Forscher haben eine KI so trainiert, dass sie bei einem EKG die meisten Menschen mit Herzschwäche und undichten Herzklappen identifiziert. Auch wenn der Arzt eigentlich gar nicht danach gesucht hat. Darauf hat Fußball-Deutschland gewartet. Jürgen Klopp feiert heute seine Premiere als neuer Bundestrainer. Im Nations-League-Spiel gegen die Niederlande steht er am Abend erstmals an der Seitenlinie. In dieser XXL-Länderspielpause gibt es außerdem noch zwei Partien gegen Griechenland und eine gegen Serbien.
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0: Zwischen 16 und 17 Grad aktuell, mehr wird's auch nicht heute Nachmittag. Dazu Sonne, Wolken im Wechsel, auch Schauer sind immer wieder mit dabei. Morgen dann deutlich freundlicher mit viel Sonne und 19 Grad in der Spitze.
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0: Donnerstag oder wie es der Optimist sieht, fast Freitag. Ja, Patrick Rebin hat Urlaub und deswegen bin ich Ihr Begleiter in Richtung Feierabend. Und wir gucken schon mal so ein bisschen in Richtung Wochenende. Auf landeswelle.de gibt es für Sie schon mal einige Ausflugstipps, falls Sie noch nichts vorhaben sollten. Und dann spreche ich gleich mit Thomas Meuer vom Bratwurstmuseum in Mühlhausen. Er hat uns nämlich zu einem sportlichen Wettkampf mit Olympiapotenzial eingeladen. Gleich in gut 15 Minuten. Vorher erstmal Musik. Und zwar richtig viel für Arbeit. Das sind die 80er. Sandra. I'll never be Maria Magdalena. Um 14.03 Uhr. Schönen Donnerstag mit Landeswelle.

0: Ich habe mich früher immer gefragt, was eigentlich meine Eltern wollen, wenn sie sagen, kennst du den Don Camisi?
1: Na?
0: Don Camisi. Words Don Camisi. FR David aus den 80ern hier bei Landeswelle Thüringen. 14.17 Uhr ist es. Schönen Donnerstag gewünscht. Und jetzt wird's sportlich. Im Schwimmparadies Jena geht's ab morgen richtig zur Sache. Dort wird die nächsten Tage nämlich der Landeswettbewerb der Special Olympics Thüringen ausgetragen. Der Eintritt ist kostenlos und man kennt das ja aus dem Fernsehen. Also da kann ich beispielsweise mit meinem Bronzeabzeichen wirklich einpacken bei der Leistung, die da die Sportlerinnen und Sportler erbringen. Am Wochenende wird's dann aber auch in Mühlhausen olympisch. Die Bratwurstjade findet statt. Bereits zum 17. Mal im Bratwurstmuseum Mühlhausen. Und der Chef Thomas Meuer ist am Telefon. 10 Teams machen bei euch mit. Sag mal, wer kommt denn da und wer will da die Medaillen gewinnen?
2: Dieses Jahr haben wir 10 Mannschaften, wie gesagt, am Start. Die kommen nicht nur aus Thüringen, sondern auch aus Hessen und aus Franken.
0: Ich sag mal so, es ist ja eigentlich klar, wer gewinnt.
2: Ja, ganz so einfach können wir es nicht machen. Also wir legen da schon größten Wert auf eine unparteiische Bewertung.
0: Und vor allem natürlich auch auf dem fairen Sportkampf. Kannst du uns mal sagen, was sind das für Kategorien? Haben die ein bestimmtes Thema? Worum geht's?
2: Ja klar, es gibt immer jedes Jahr ein Thema. In diesem Jahr ist das typisch Mühlhausen als Überschrift, ja sozusagen. Da geht's natürlich nicht ohne Flammenmus, da geht's nicht ohne die Mühlhäuser Kirmes. Das Ganze wird in 4 lustige Wettkämpfe umgewandelt. Und ja, dann für die Älteren unter uns, das läuft so wie Spiel ohne Grenzen, ne? Mit Stroh und Rädern rollen und Balken schleppen und sowas. Und für die Jüngeren so ähnlich wie Ninja Warrior, aber nur draußen.
0: Das ist ein guter Vergleich. Die 17. Bratwurstjade im Bratwurstmuseum Mühlhausen. Samstag 10 Uhr geht's los. Und mehr Ausflugstipps, schon mal so ein bisschen zum Vorplan fürs Wochenende, die gibt's jederzeit auf landeswelle.de.
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0: Eine Nummer, die gerade vor allem in Richtung Weimarer Land nicht besser passen könnte. When the rain begins to fall. Aus den 80ern hier bei Landeswelle Thüringen um kurz vor 2:30. Und bei Landeswelle gibt's Staus und Blitzer immer zuerst. Eine Meldung haben wir. Ah ne, die hat sich gerade erledigt. Gut, dann gehen wir gleich zu den Blitzern, ist überhaupt gar kein Problem. Und da haben wir die A71 Richtung Schweinfurt. Da hat Norbert einen Blitzer gesehen zwischen Suhl, Zellameles und dem Dreieck Suhl. Da stehen sie hinterm Tunnel Bergbock mal wieder und kontrollieren die 80. Wenn da noch jetzt irgendwas fehlt, dann geben Sie gern Bescheid. 0800 4x4 110 ist die kostenlose Nummer zu unserer Landeswelle Verkehrsleitstelle. Geht auch per WhatsApp oder halt Telefon und ich sage Dankeschön und wünsche eine gute Fahrt. Es ist 14.30 Uhr, 2:30.
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2: Ich bin Colin Mock. Schönen guten Tag. Wie soll die Organspende in Deutschland in Zukunft geregelt werden? Mit dieser Frage hat sich der Bundestag heute wieder beschäftigt. Aktuell muss man aktiv zustimmen, um Organspender zu werden. Abgeordnete mehrerer Fraktionen wollen stattdessen die Widerspruchslösung. Also, dass jeder potenzielle Organspender wird, es sei denn, man lehnt das aktiv ab. NRW-Gesundheitsminister Laumann ist für dieses Modell.
3: Es ist jedem erwachsenen Menschen zuzumuten, das zu

0: entscheiden. Und wenn er das mit 20 entscheidet, mit Ja, und denkt mit 40, es wäre Nein besser, kann man natürlich eine Entscheidung, solange man lebt, auch wieder verändern. Aber es ist im Grunde genommen, heißt die Widerspruchslösung, man muss es entscheiden.
1: Die Stimmung ist schlechter als die Lage. Das sagen führende Experten mit Blick auf die Wirtschaft in Deutschland. Sie rechnen in diesem Jahr mit einem Wachstum von 1,3%. Das ist mehr als doppelt so viel wie im Frühjahr gedacht. Dafür gibt es mehrere Gründe, sagt Oliver Holtemöller vom Leibniz-Institut für Wirtschaftsforschung.
2: Zum einen entwickelt sich die Weltwirtschaft trotz der Belastungen durch den Konflikt am Persischen Golf erstaunlich robust. Davon profitiert etwa die deutsche Exportwirtschaft. Dahinter steht zum anderen aber auch der weltweite Boom bei künstlicher Intelligenz. Und nicht zuletzt haben wir noch die höheren Ausgaben für Infrastruktur und Verteidigung.
1: Bei Union und SPD deutet sich im Rentenstreit wohl ein Kompromiss an. Konkret geht es laut Bild um die sogenannte Rente mit 63. Die soll im Kern erhalten bleiben. Allerdings muss man in Zukunft wohl 47 Jahre arbeiten, um abschlagsfrei in Rente zu gehen. Aktuell sind es 45.
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4: Das ist ein, ja, bisschen was von allem irgendwie. Sonne, Wolken, Regen, dazu um die 16 und 17 Grad. Morgen dann deutlich freundlicher mit viel Sonne und 19 Grad in der Spitze.
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4: Schönen Donnerstagnachmittag, Lukas Fuchs hier. Und jetzt wird's ein bisschen italienisch mit Eros Ramazzotti und Più Bella Cosa.

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0: Landeswelle Thüringen hier am Donnerstag 14.48 Uhr, 12 Minuten bis um 3. Und jetzt sind wir beim Thema Reisen. Ja, Reisen bildet, ja. Und das sehen auch Lutz und Sohn Kolja aus Erfurt so. Wir erzählen heute die Geschichte von zwei Weltreisenden, die ein Jahr lang unterwegs waren und ihr großes Ziel, einmal jeden Kontinent der Welt sehen. Und das Fazit, Papa Lutz?
1: Das haben wir tatsächlich geschafft. Wir sind ein bisschen schneller gewesen als ursprünglich gedacht. Haben es also in knapp einem Jahr geschafft. Und ich hatte mir noch einen Monat zusätzlich gegeben, falls notwendig. Und wir haben alle Kontinente gesehen. Ja, und wir sind sogar auf allen Kontinenten mit unseren Füßen gewesen, sogar in der Antarktis.
0: Mega. Im Juli seid ihr dann wieder nach Erfurt gekommen und das gab natürlich ein großes Hallo, ne?
1: Da war tatsächlich eine, außer unserer lieben Mama, auch eine Empfangsdelegation am Bahnhof nachts um 12, die uns empfangen haben. Und mit großer Freude hatte Kolja also zwei seiner Freunde da schon am Bahnhof mit ihren Muttis.
0: Ja, denn das muss man sich auch mal vorstellen. Sohn Kolja durfte mit seinen 10 Jahren mit. Und wenn ich mir vorstelle, dass wir da früher die Chance dazu gehabt hätten, einmal um die Welt zu reisen, ich glaube, sowas vergisst man nie, nie wieder.
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0: Donnerstagnachmittag. Ach so. Na, haben Sie nett gelächelt fürs Foto? Landeswelle meldet Staus und Blitzer immer zuerst. Staus, Behinderungen gibt es aktuell keine, aber Blitzer. Unter anderem hat Sebastian eingesehen. In Kleinmölsen Richtung Erfurt an der Bushaltestelle. Da stehen sie hinter Mülleimer. Dann außerdem A71 Richtung Schweinfurt. Hier wird geblitzt zwischen Suhl-Zellameles und dem Dreieck Suhl. Hier stehen sie hinter dem Tunnel Bergbock bei Tempo 80. Sollten sie auch noch einen Stau oder einen Blitzer gesehen haben, dann geben Sie gern Bescheid. Nummer ist die 0800 4x4110. Dankeschön, gute Fahrt und damit ist es 15 Uhr.
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1: Ich bin Colin Mock. Schönen guten Tag. Nächster Vorstoß im Bundestag in Sachen Organspende. Die Abgeordneten haben über einen neuen Anlauf zur Widerspruchslösung debattiert. Mehr von Tim Britztrup.
2: Nach dem fraktionsübergreifenden Antrag soll in Zukunft jeder zum Organspender werden, der nicht ausdrücklich widerspricht. Ein ähnlicher Vorstoß war vor 6 Jahren gescheitert. Die Verfasser sind aber optimistisch, dass es diesmal klappt. Aktuell muss man zu Lebzeiten aktiv zugestimmt haben, dass Organe entnommen werden dürfen. In Deutschland warten über 8000 Menschen auf ein Spenderorgan. Pro Jahr werden aber nur 1000 Menschen nach ihrem Tod zu Organspendern.
1: Berlin zieht seine Olympiabewerbung offiziell zurück. Der regierende Bürgermeister Wegner von der CDU hat den Schritt jetzt bestätigt und gibt der Linken die Schuld. Details von Fabian Hoffmann.
3: Spitzenkandidatin Ehralp hatte nach dem Wahlsieg ihrer Partei gesagt, die Bewerbung habe sich erledigt. Vertreter von Spitzensportverbänden hätten ihm danach signalisiert, dass Berlin keine Chance mehr habe, sagte Wegner. Allerdings lag die Hauptstadt im Bewerberranking auch klar hinter den Konkurrenten aus München und der Region Köln-Rhein-Ruhr. Die Entscheidung, wer für Deutschland ins Rennen um die Olympischen und Paralympischen Spiele 36, 40 oder 44 geht, fällt übermorgen.
1: Die Stimmung ist schlechter als die Lage. Das sagen führende Experten mit Blick auf die Wirtschaft in Deutschland. Sie verdoppeln ihre Wachstumsprognose für dieses Jahr und gehen von 1,3% aus. 2 Gründe, die trotz des Irankriegs robuste Weltwirtschaft und der KI-Boom. Wieder ein Drohnenvorfall an einem deutschen Flughafen. Am Hauptstadt-Airport Berlin-Brandenburg war ein solches Objekt am Abend gesichtet worden. Laut Bundespolizei wurde daraufhin der Flugbetrieb kurzzeitig komplett eingestellt. Flugzeuge mussten umgeleitet werden. Nachdem die USA den russischen Machthaber Putin zum G20-Gipfel eingeladen haben, stellt die Bundesregierung klar, es gibt angesichts des Kriegs in der Ukraine keine Normalität im Umgang mit Russland. Nach Angaben eines Regierungssprechers hat die Regierung noch nicht entschieden, wie sie mit dieser Einladung umgeht. Es wird ernst für Jürgen Klopp. Am Abend hat er sein erstes Länderspiel als neuer Bundestrainer. In Amsterdam spielt das DFB-Team in der Nations League gegen die Niederlande. Los geht's um 20.45 Uhr.
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4: Mit Jasmin Kleinichen. Im Kreis Gotha hat sich heute Vormittag ein tödlicher Unfall abgespielt. Und zwar an der Bundesstraße 88 bei Engelsbach. Auf der war ein Bus unterwegs, auf der Querstraße eine Autofahrerin. Beide krachten im Kreuzungsbereich zusammen. Dabei hat sich die Autofahrerin so schwer verletzt, dass sie noch an der Unfallstelle starb. Der Busfahrer und 2 Fahrgäste kamen leicht verletzt ins Krankenhaus. Ein Schaden von fast 60.000 Euro ist bei einem Straßenbahnunfall in Erfurt entstanden. Die Tram war auf der Friedrich-Ebert-Straße stadtauswärts unterwegs, als sie plötzlich von einem Auto gerammt wurde. Der Autofahrer war gerade dabei, von einem Grundstück auf die Straße zu fahren und hat dabei die Bahn wahrscheinlich übersehen. Verletzt wurde glücklicherweise niemand. In Gotha hat es hingegen zwischen einem Transporter und einem 10-jährigen Radfahrer gekracht. Der Transporterfahrer war gerade auf der Weimarer Straße unterwegs und passierte einen haltenden Bus. Vor dem Bus wollte gleichzeitig der junge Radfahrer die Straße queren. Sie übersahen sich gegenseitig und es kam zum Crash. Der Junge musste mit leichten Verletzungen ins Krankenhaus.
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5: Ja, das ist ein sehr wechselhaftes heute. Um die 16, 17 Grad, dazu Wolken, Regen, Sonne, alles irgendwie im Wechsel. Vor allem im Osten Thüringens, rund um Gera drum, gerade ganz schön nass. Morgen deutlich freundlicher, 19 Grad in der Spitze und viel Sonnenschein.
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5: Und ich habe eine Frage an Sie. Heute vor 35 Jahren wurde das Skandalalbum Nevermind von Nirvana in Deutschland veröffentlicht. Ja, wir erinnern uns, Skandal, weil da ja ein nacktes Baby unter Wasser und einem Geldschein drauf gedruckt war. Smells Like Teen Spirit aus dieser Platte haben wir ja heute früh schon im 90er Doppelpack abgefeiert. Mich würde jetzt nur mal interessieren, wer von Ihnen hat diese Platte zufällig noch zu Hause? Schicken Sie gerne mal ein Foto rum. Wer von Ihnen hat Nirvanas Album Nevermind noch zu Hause im Regal stehen? 0800 4x4 110. Vor 35 Jahren also Release von Nevermind. 5 Jahre später, 1996, da ging es dann mehr und mehr in die Eurodance-Richtung. Zum Beispiel auch von No Mercy. Und die gibt's jetzt bei Landeswelle. 15.05 Uhr ist es. Hier ist Where Do You Go?

0: Das ist ein bisschen was für die gute Laune. Eddie Grant, Gimme Hope Joanna aus den 80ern hier bei Landeswelle Thüringen. 15.18 Uhr ist es, einen schönen Nachmittag gewünscht. Es ist der 24. September. 3 Monate sind es noch, dann ist Heiligabend. Oh. Ja, bei den Weihnachtssüßigkeiten im Supermarkt könnte man denken, es geht ja jetzt schon los. Aber nein, 3 Monate sind es noch. Und trotzdem gibt es ja die von der ganz schnellen Sorte, die schon Geschenke haben, die vielleicht sogar schon geplant haben, wie sie Weihnachten und Silvester verbringen. Deswegen würde mich mal interessieren, wie ist das denn bei Ihnen? Haben Sie schon Geschenke?
1: Noch kein einziges. Ich überlege mir das dann immer ganz spontan.
2: Weil man kümmert sich nicht um die Geschenke. Das muss ich machen.
3: Alles schon da. Nur weil man das ganze Jahr Zeit hat.
4: Ich bin noch dabei, also fast alle. Ja.
5: Zum Teil, ein paar fehlen noch, aber die werden in den nächsten Tagen besorgt.
6: Ja, habe ich. Bei uns gibt es nämlich keine.
0: Ach so, auch schön. Eine gute Möglichkeit, Geld zu sparen vor allem. Wobei, so ein Wir schenken uns nichts, das kann ja dann auch mal ganz schnell 50 Euro kosten. Ne? Wie ist es denn bei Ihnen? Wer hat denn schon Pläne zu Weihnachten? Und vielleicht sogar schon die Geschenke? Oder wer sagt sich, ganz ehrlich, das hat er noch ganz lange Zeit? Geben Sie gerne mal Bescheid per Telefon oder WhatsApp an der 0800 4x4 110.
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0: Weiß ich noch, wie meine zwei Cousinen zu Dido White Flag immer eine Performance hingelegt haben beim Neptunfest im Osterurlaub im Pool. Ich krieg die Bilder einfach nicht mehr aus dem Kopf. 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Bei uns gibt's Staus und Blitzer immer zuerst. Vorsicht bitte auf der A71 Richtung Sangerhausen zwischen dem Dreieck Suhl und Zellameles im Tunnel Bergbock. Da steht ein kaputtes Fahrzeug auf der rechten Spur. Blitzer. Auch auf der A71 Richtung Schweinfurt zwischen Suhl, Zellameles und dem Dreieck Suhl hinterm Bergbock wird geblitzt. Also hinterm Tunnel Bergbock. Und Kleinmösen Richtung Erfurt an der Bushaltestelle. Hier stehen sie hinter Mülleimer und kontrollieren die 50.
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0: 15.30 Uhr ist es.
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3: Ich bin Colin Mock. Schönen guten Tag. Nächster Vorstoß im Bundestag in Sachen Organspende. Die Abgeordneten haben über einen neuen Anlauf zur Widerspruchslösung debattiert. Mehr von Tim Britztrup.
4: Nach dem fraktionsübergreifenden Antrag soll in Zukunft jeder zum Organspender werden, der nicht ausdrücklich widerspricht. Ein ähnlicher Vorstoß war vor 6 Jahren gescheitert. Die Verfasser sind aber optimistisch, dass es diesmal klappt. Aktuell muss man zu Lebzeiten aktiv zugestimmt haben, dass Organe entnommen werden dürfen. In Deutschland warten über 8000 Menschen auf ein Spenderorgan. Pro Jahr werden aber nur 1000 Menschen nach ihrem Tod zu Organspendern.
3: Berlin zieht seine Olympiabewerbung offiziell zurück. Der regierende Bürgermeister Wegner von der CDU hat den Schritt jetzt bestätigt und gibt der Linken die Schuld. Details von Fabian Hoffmann.
5: Spitzenkandidatin Ehralp hatte nach dem Wahlsieg ihrer Partei

0: gesagt, die Bewerbung habe sich erledigt. Vertreter von Spitzensportverbänden hätten ihm danach signalisiert, dass Berlin keine Chance mehr habe, sagte Wegner. Allerdings lag die Hauptstadt im Bewerberranking auch klar hinter den Konkurrenten aus München und der Region Köln-Rhein-Ruhr. Die Entscheidung, wer für Deutschland ins Rennen um die Olympischen und Paralympischen Spiele 36, 40 oder 44 geht, fällt übermorgen.
1: Die Stimmung ist schlechter als die Lage. Das sagen führende Experten mit Blick auf die Wirtschaft in Deutschland. Sie verdoppeln ihre Wachstumsprognose für dieses Jahr und gehen von 1,3% aus. Zwei Gründe: die trotz des Iran-Kriegs robuste Weltwirtschaft und der KI-Boom. Wieder ein Drohnenvorfall an einem deutschen Flughafen. Am Hauptstadt-Airport Berlin-Brandenburg war ein solches Objekt am Abend gesichtet worden. Laut Bundespolizei wurde daraufhin der Flugbetrieb kurzzeitig komplett eingestellt. Flugzeuge mussten umgeleitet werden. Nachdem die USA den russischen Machthaber Putin zum G20-Gipfel eingeladen haben, stellt die Bundesregierung klar, es gibt angesichts des Kriegs in der Ukraine keine Normalität im Umgang mit Russland. Nach Angaben eines Regierungssprechers hat die Regierung noch nicht entschieden, wie sie mit dieser Einladung umgeht. Es wird ernst für Jürgen Klopp. Am Abend hat er sein erstes Länderspiel als neuer Bundestrainer. In Amsterdam spielt das DFB-Team in der Nations League gegen die Niederlande. Los geht's um 20.45 Uhr.
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3: Ich bin Jasmin Kleinichen. Schönen guten Tag. Die Arbeiten an der Erfurter Südeinfahrt schreiten mit großen Schritten voran. Morgen beginnt der zweite Bauabschnitt in der Martin-Andersen-Nexelstraße. Dafür greift ab morgen auch eine neue Verkehrsführung. Statt einwärts wird der Verkehr deshalb am Tannenwäldchen abgeleitet und weiter östlich über die Straße am Schwemmbach geführt. Statt auswärts führt der Weg weiter nördlich über die Werner-Seelenbinder-Straße und die Arnstraße wieder zurück auf die Südausfahrt. Wir bleiben in Erfurt und schauen in das Steigerwaldstadion, denn das wird ab heute zum Klassenzimmer. Achtklässler lernen dort ab sofort alles über Fußball und Fankultur, aber auch gesellschaftliche Fragen zu Ausgrenzung und Demokratie stehen im Mittelpunkt. Das Projekt ist Teil des bundesweiten Programms Lernort Stadion. Fast genau 4 Jahre nach Baubeginn wurde in Steinbach im Wartburgkreis heute ein neuer Stollen eingeweiht. Er sorgt jetzt dafür, dass das Grubenwasser geordnet ablaufen kann. Über den alten Stollen hat das nicht mehr ganz so gut funktioniert. Es bestand die Gefahr, dass das Wasser dadurch unkontrolliert in den Ort drückt.
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4: Ja, wechselhaft ist es. Vor allem im Osten um Altenburg und Gera rum noch einiges an Schauern, um die 14 bis 16 Grad. Viele Wolken, Westen und Nordthüringen, ab und zu mal ein kleiner Sonnenschein mit dabei. Morgen deutlich freundlicher, 19 Grad in der Spitze und viel Sonne.
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4: Da steht ein Pferd auf dem Flur. Ein absoluter Klassiker der 80er Schlager. Gibt's übrigens auch in unserer Schlagerwelle, in unserer kostenlosen App und auch für Ihre Alexa. Und um so ein Pferd auf dem Flur, sogar ein berühmtes, geht's gleich in einer guten Viertelstunde bei mir. Denn Joe Brown aus dem Unstrut-Hainich-Kreis, den haben Sie mit Sicherheit auch schon mal im Fernsehen gesehen. So viel vorweg, Sänger John Farnham ist noch nie drauf geritten, auch wenn er neben seiner Karriere als Sänger Pferdezüchter und auch Reitlehrer war. Ja, wir lassen ihn jetzt aber mal singen, und zwar mit dem nächsten 80er bei Landeswelle Thüringen. You're the voice, du bist die Stimme. 15.34 Uhr ist es, schönen Donnerstagnachmittag mit uns.

0: Es geht in Richtung 4. Schönen Donnerstag mit Landeswelle Thüringen. Ein Filmstar mitten auf der Weide. Ja, im Unstrut-Heinig-Kreis ist es so. Joe Brown heißt dieser Filmstar. Und wissen Sie es, welcher Filmstar das ist? Ja, Landeswelle-Reporterin Lara Fitovec. Es ist das Filmpferd von Terence Hill.
1: Ja, genau. In der Serie Die Bergpolizei stand Joe Brown tatsächlich schon mit dem Kultstar gemeinsam vor der Kamera. Über 20 Jahre ist das Pferd mittlerweile und lebt jetzt ganz entspannt auf einer kleinen Ranch in Altengottern.
0: Ja, also statt Südtiroler Alpen, Thüringer Weiten und vor allem jetzt im Ruhestand deutlich weniger Action.
1: Ja, ich denke auch. Übrigens kommt der Name Joe Brown nicht von ungefähr, denn auch der Name des Pferdes ist eine kleine Hommage an seinen berühmten Reiter. Terence Hill hat zum Beispiel auch im Western-Klassiker Renegades mitgespielt und da hieß sein Pferd auch, Joe Brown.
0: Vom Filmset auf die Koppel. Eine wirklich schöne Karriere nach Hollywood-Art mitten im Unstrut-Heinig-Kreis. Und wenn Sie jetzt das nächste Mal in Altengottern unterwegs sind und Sie vielleicht ein Pferd verdächtig lange anschaut, vielleicht ist es kein gewöhnliches Tier, sondern Joe Brown, Filmstar im Ruhestand, ganz ohne Starallüren.
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1: Kurz vor vier, Landeswelle meldet Staus und Blitzer immer zuerst. Vorsicht bitte auf der A9 Richtung München. Zwischen Leipzig-West und Bad Dürrenberg gab es einen Unfall. Die Unfallstelle ist hier noch ungesichert. Fahren Sie bitte langsam ran und denken Sie an die Rettungsgasse. Außerdem eine Meldung aus Gera. Am Sommerbad, die Straße. Hier stockt es auch nach einem Unfall mit mehreren Fahrzeugen und deshalb ist die Straße halbseitig gesperrt. Blitzer. Haben wir auf der A71 Richtung Schweinfurt zwischen Suhl-Zellameles und dem Dreieck Suhl. Da stehen sie hinterm Tunnel Bergbock. Und in Kleinmülsen wird geblitzt Richtung Erfurt an der Bushaltestelle hinterm Mülleimer. Wenn Sie noch was haben, immer gerne her damit. Staus, Blitzerbehinderung melden Sie jederzeit kostenfrei. Nummer ist die 0800 4x4110. Dankeschön, gute Fahrt und damit ist es 16 Uhr.
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3: Ich bin Colin Mock. Schönen guten Tag. Wie soll die Organspende in Deutschland in Zukunft geregelt werden? Mit dieser Frage hat sich der Bundestag heute wieder beschäftigt. Aktuell muss man aktiv zustimmen, um Organspender zu werden. Abgeordnete mehrerer Fraktionen wollen stattdessen die Widerspruchslösung. Also, dass jeder potenzielle Organspender wird, es sei denn, man lehnt das aktiv ab. NRW-Gesundheitsminister Laumann ist für dieses Modell.
4: Es ist jedem erwachsenen Menschen zuzumuten, das zu entscheiden. Und wenn er das mit 20 entscheidet, mit Ja, und denkt mit 40, es wäre nein besser, kann man natürlich eine Entscheidung, solange man lebt, auch wieder verändern. Aber es ist im Grunde genommen, heißt die Widerspruchslösung, man muss es entscheiden.

0: Biden.
1: Künstliche Intelligenz kann wohl helfen, viele Herzprobleme binnen Sekunden zu erkennen, auch da, wo man sie gar nicht erwartet hat. Mehr von Anne Brauer.
2: Ja, britische Forscher haben eine KI mit Millionen an EKG-Kurven so trainiert, dass sie die allermeisten Patienten mit einer Herzschwäche oder mit undichten Herzklappen identifiziert. Dazu braucht man eigentlich einen Ultraschall und den soll die KI auch gar nicht ersetzen. Aber sie könnte in Zukunft einfach bei allen EKGs quasi im Hintergrund einen Blick drauf werfen, um Risikopatienten rauszufischen. Und so dann auch Krankheiten erkennen, nach denen eigentlich noch gar keiner gesucht hatte.
1: Die deutsche Wirtschaft wächst deutlich kräftiger als bisher erwartet. Die Forschungsinstitute haben ihre Prognose auf 1,3% angehoben, trotz anhaltender Krisen wie dem Iran-Krieg. Im Frühjahr hatten die Experten noch mit einem Wachstum von 0,6% gerechnet. Bei Union und SPD deutet sich im Rentenstreit wohl ein Kompromiss an. Konkret geht es laut Bild um die sogenannte Rente mit 63. Die soll im Kern erhalten bleiben. Allerdings muss man in Zukunft wohl 47 Jahre arbeiten, um abschlagsfrei in Rente zu gehen. Aktuell sind es 45. Darauf hat Fußball-Deutschland gewartet. Jürgen Klopp feiert heute seine Premiere als neuer Bundestrainer. Im Nations-League-Spiel gegen die Niederlande steht er am Abend erstmals an der Seitenlinie. In dieser XXL-Länderspielpause gibt es außerdem noch 2 Partien gegen Griechenland und eine gegen Serbien.
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4: Eine Geburtshilfe oder Kinderstation soll nicht allein deshalb fehlen, weil eine Klinik auf dem Land liegt. 9 Thüringer Krankenhäuser bekommen deshalb 2027 zusammen 5 Millionen Euro Zuschläge von Krankenkassen. Unterstützt werden insgesamt 16 Fachabteilungen, unter anderem in Nordhausen, Suhl und Bad Salzungen. Darunter Geburtshilfe, Kinder- und Jugendmedizin, Innere Medizin und auch Chirurgie. Die Zuschläge sollen dabei helfen, diese für die Versorgung wichtigen Abteilungen weiter zu betreiben. Und mehr Wirtschaftsnachrichten finden Sie auch auf landeswelle.de.
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5: Ja, ist vor allem bestimmt durch viele Wolken. Um Saalfeld rum gerade auch noch die ein oder anderen Regenschauer. Um die 14 bis 16 Grad. Morgen, der Freitag, dann deutlich freundlicher. 19 Grad bekommen wir an der Spitze und dazu viel Sonnenschein.
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5: In 80 Tagen um die Welt. Gute Serie, muss man sagen. Bei Lutz und Kolja aus Erfurt hat es zwar ein bisschen länger gedauert, aber auch da ging es einmal um die Welt. Sie waren wirklich auf allen Kontinenten. Und was Sohnemann Kolja zu dieser Reise sagt, das hören wir in einer guten Viertelstunde. Auf jeden Fall weiß ich, dass die beiden Weltenbummler auch in Bangkok waren. Vielleicht mehr als nur eine Nacht. So wie in diesem guten 80er von Murray Head. One Night in Bangkok. Jetzt um 16.04 Uhr. Hier bei Landeswelle Thüringen. Schönen Donnerstagnachmittag mit uns.

0: 16.18 Uhr ist es, 12 Minuten bis 16:30. Mit dem Sohn auf Weltreise gehen. Das war lange ein großer Traum von Lutz aus Erfurt. Und gemeinsam mit seinem Sohn Kolja ging es letztes Jahr auch tatsächlich auf alle Kontinente dieser Welt. Schönen Donnerstag mit Landeswelle Thüringen. Seit Juli sind die beiden wieder zurück bei uns. Und wir haben heute schon mit Papa Lutz gesprochen. Der hat das natürlich alles überwältigend fand. Aber wir wollten auch mal von Sohn Kolja wissen, wie es denn ist, mit dem Papa auf Weltreise zu gehen. Und vor allem, ob man sich da ja auch mal auf den Zeiger geht, wenn man so 24-7 aufeinander hockt.
1: Ja, also manchmal abends war es natürlich so, dass ich dann auch mal nach Hause wollte. Und dann kam aber raus, dass wir noch was unternehmen. Und dann war ich ein bisschen genervt. Und dann habe ich das so ein bisschen am Papa ausgelassen. Und dann war eine schlechte Stimmung. Aber öfter war schon gute Stimmung.
0: Und jetzt stelle ich mir mal vor, als kleiner 10-jähriger Stift ein Jahr lang in der Welt umherreisen. Da hat man doch mit Sicherheit auch mal Heimweh, oder?
1: Ja, also oft habe ich dann ein Tagebuch geschrieben. Aber mein Tagebuch war so aufgebaut, dass ich dann jeden Tag die 3 tollsten Sachen aufgeschrieben habe. Und an den besten Sachen von dem Tag konnte ich mich dann halt erfreuen, weil das dann halt sozusagen nur Gutes war. Und ich habe, wenn es sehr schön war, das Heimweh, habe ich auch manchmal mit Mama telefoniert.
0: Ja, manchmal reicht es ja dann auch schon, die Liebsten zu Hause einfach mal wieder zu hören. Eins ist klar, diese Reise wird Kolja, aber natürlich auch Papa Lutz nie vergessen. Die ganzen Eindrücke, die man da bekommt, also ich glaube, das formt einen Menschen wirklich enorm. Und ich finde es wirklich cool, dass die beiden Erfurter diese Möglichkeit hatten.
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0: Nena rockt uns in den Donnerstagfeierabend. Irgendwie, irgendwo, irgendwann ist es 16.29 Uhr, nämlich genau jetzt. Landeswelle meldet Staus und Blitzer immer zuerst. Vorsicht bitte auf der A71 Richtung Schweinfurt. Zwischen Meiningen Nord und Meiningen Süd liegt ein Gegenstand auf der linken und mittleren Spur. Außerdem A71 Richtung Sangerhausen. Zwischen Rentwertshausen und Meiningen Süd ein Metallteil. Blitzer haben wir auf der A71 Richtung Schweinfurt zwischen Suhl-Zellermeles und dem Dreieck Suhl und den Kleinmösen Richtung Erfurt an der Bushaltestelle. Da kontrollieren sie hinter dem Mülleimer.
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0: 16.30 Uhr ist es.
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3: Ich bin Colin Mock. Schönen guten Tag. Wie soll die Organspende in Deutschland in Zukunft geregelt werden? Mit dieser Frage hat sich der Bundestag heute wieder beschäftigt. Aktuell muss man aktiv zustimmen, um Organspender zu werden. Abgeordnete mehrerer Fraktionen wollen stattdessen die Widerspruchslösung. Also, dass jeder potenzielle Organspender wird, es sei denn, man lehnt das aktiv ab. NRW-Gesundheitsminister Laumann ist für dieses Modell.
4: Es ist jedem erwachsenen Menschen zuzumuten, das zu entscheiden. Und wenn er das mit 20 entscheidet, mit Ja, und denkt mit 40, es wäre nein besser, kann man natürlich eine Entscheidung, solange man lebt, auch wieder verändern. Aber es ist im Grunde genommen, heißt die Widerspruchslösung, man muss es entscheiden.
3: Künstliche Intelligenz kann wohl helfen, viele Herzprobleme binnen Sekunden zu erkennen, auch da, wo man sie gar nicht erwartet hat. Mehr von Anne Brauer.
5: Ja, britische Forscher haben eine KI mit Millionen an EKG-Kurven so trainiert, dass sie die allermeisten Patienten mit einer Herzschwäche oder mit undichten Herzklappen identifiziert. Dazu braucht man eigentlich

0: einen Ultraschall und den soll die KI auch gar nicht ersetzen. Aber sie könnte in Zukunft einfach bei allen EKGs quasi im Hintergrund einen Blick drauf werfen, um Risikopatienten rauszufischen. Und so dann auch Krankheiten erkennen, nach denen eigentlich noch gar keiner gesucht hatte.
1: Die deutsche Wirtschaft wächst deutlich kräftiger als bisher erwartet. Die Forschungsinstitute haben ihre Prognose auf 1,3% angehoben, trotz anhaltender Krisen wie dem Iran-Krieg. Im Frühjahr hatten die Experten noch mit einem Wachstum von 0,6% gerechnet. Bei Union und SPD deutet sich im Rentenstreit wohl ein Kompromiss an. Konkret geht es laut Bild um die sogenannte Rente mit 63. Die soll im Kern erhalten bleiben. Allerdings muss man in Zukunft wohl 47 Jahre arbeiten, um abschlagsfrei in Rente zu gehen. Aktuell sind es 45. Darauf hat Fußball-Deutschland gewartet. Jürgen Klopp feiert heute seine Premiere als neuer Bundestrainer. Im Nations-League-Spiel gegen die Niederlande steht er am Abend erstmals an der Seitenlinie. In dieser XXL-Länderspielpause gibt es außerdem noch 2 Partien gegen Griechenland und eine gegen Serbien.
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3: Ich bin Lara Fitovec, schönen guten Tag. Wie bekommt man eine Bibliothek von einem Haus ins andere? Am besten gemeinsam. Die Stadt Facher will mit ihrer Bücherei umziehen und sucht dafür noch helfende Hände. Sie verlässt vorübergehend die Kemenate, weil die saniert werden soll, und zieht in die ehemalige Bank am Markt. Zwischen dem 12. und 17. Oktober geht's dann ans Packen und an die Regale. Wer also Zeit hat, meldet sich beim Bibliotheksteam. Und wie bei jedem guten Umzug gibt's natürlich auch für alle Helferinnen und Helfer Verpflegung. Das Freibad Tiefenort kommt seinem großen Sanierungsziel jetzt wieder einen Schritt näher. Der Bund fördert das Projekt jetzt mit rund 2,2 Millionen Euro. Davon soll jetzt das Becken umgestaltet und die alte Pumpen- und Filtertechnik ersetzt werden. Auch die Wasserfläche soll etwas kleiner werden. Die Stadt Bad Salzungen rechnet insgesamt mit Kosten von 5 Millionen Euro. Umgesetzt werden soll das Vorhaben innerhalb der nächsten 5 Jahre. Mehr dazu erfahren Sie heute Abend von meinem Kollegen Leonard Adam im Tag in Thüringen. 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
4: ist ein wechselhaftes mit Wolken und ein bisschen Sonne bei aktuell immer noch um die 15 Grad. Morgen deutlich freundlicher zum Freitag, 19 Grad maximal.
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0: Der braucht nicht mal eine Stimme, um berühmt zu werden. Robert Miles, Fable, hier bei Landeswelle Thüringen um 16.50 Uhr. Es ist Donnerstag, ein Donnerstag, der für Georg aus Möhra bei Bad Salzungen bedeutet, es gibt Kohle.
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0: Georg aus Möhra hat sich heute nämlich 500 Euro Zuschuss für die Urlaubskasse gesichert. Mit Frau und den Hunden soll es für ein paar Tage in den Urlaub gehen. Und da stand für Georg heute Morgen vor allem das Stichwort Ruhe ganz oben auf der Wunschliste.
2: In Plau am See, das nennt sich dort Waldhus.
3: Also schön, ja. Schön auf Norddeutsch platt.
2: Genau, mitten im Wald gelegen, ein Haus von hundefreundlichen Inhabern betrieben. Ich sag mal 10 Minuten Fußweg zum Plauer See direkt. Oh, und drumherum Wald, also es ist echt perfekt für die Hunde.
0: Ja, und ich habe mir mal Fotos angeschaut, das sieht wirklich richtig, richtig toll aus. Und egal ob mit Vierbeiner oder vielleicht kleinerem Zweibeiner, ne? Die Enkel, die kommen ja in den Herbstferien vielleicht auch noch zu Besuch. 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Katsching!
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0: einen rockigen Feierabend mit den Kings of Leon hier bei Landeswelle Thüringen um kurz vor 5. Und ich habe das Gefühl, sie sind schon alle zu Hause, weil auf den Straßen ist auch nicht allzu viel los. Landeswelle meldet Staus und Blitzer immer zuerst. Wir haben aktuell nur einen Blitzer, immer noch auf der A71 Richtung Schweinfurt. Da stehen sie und kontrollieren die 80 zwischen Suhl, Zellameles und dem Dreieck Suhl hinterm Tunnel Bergbock. Wenn dem nicht so ist, wenn doch noch irgendwas passiert ist, dann geben Sie gern Bescheid. Kostenlos an der Landeswelle Verkehrsleitstelle. Nummer ist die 0800 4x4 110. Dankeschön, kommen Sie gut und sicher ans Ziel. Es ist 17 Uhr.
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2: Ich bin Colin Mock. Schönen guten Tag. Nächster Vorstoß im Bundestag in Sachen Organspende. Die Abgeordneten haben über einen neuen Anlauf zur Widerspruchslösung debattiert. Mehr von Tim Britztrup.
3: Nach dem fraktionsübergreifenden Antrag soll in Zukunft jeder zum Organspender werden, der nicht ausdrücklich widerspricht. Ein ähnlicher Vorstoß war vor 6 Jahren gescheitert. Die Verfasser sind aber optimistisch, dass es diesmal klappt. Aktuell muss man zu Lebzeiten aktiv zugestimmt haben, dass Organe entnommen werden dürfen. In Deutschland warten über 8000 Menschen auf ein Spenderorgan. Pro Jahr werden aber nur 1000 Menschen nach ihrem Tod zu Organspendern.
2: Die Stimmung ist schlechter als die Lage. Das sagen führende Experten mit Blick auf die Wirtschaft in Deutschland. Sie rechnen in diesem Jahr mit einem Wachstum von 1,3%. Das ist mehr als doppelt so viel wie im Frühjahr gedacht. Dafür gibt es mehrere Gründe, sagt Oliver Holtemöller vom Leibniz-Institut für Wirtschaftsforschung.
4: Zum einen entwickelt sich die Weltwirtschaft trotz der Belastungen durch den Konflikt am Persischen Golf erstaunlich robust. Davon profitiert etwa die deutsche Exportwirtschaft. Dahinter steht zum anderen aber auch der weltweite Boom bei künstlicher Intelligenz. Und nicht zuletzt haben wir noch die höheren Ausgaben für Infrastruktur und Verteidigung.
2: Berlin zieht sich offiziell aus dem Rennen um die Olympischen Spiele zurück. Der regierende Bürgermeister sieht die Linke dafür verantwortlich. Grund: Spitzenkandidatin

0: Eralp hatte nach dem Wahlsieg gesagt, dass sich die Bewerbung Berlins erledigt habe. Einige US-Journalisten dürfen weiter nicht ins Weiße Haus, obwohl ein Gericht das Hausverbot von Präsident Trump aufgehoben hat. Sie wollten über den Besuch von Chinas Präsident Xi berichten, wurden aber nicht reingelassen. Trump hatte 3 Medien Hausverbot erteilt, darunter etwa der Sender CNN. Künstliche Intelligenz kann wohl helfen, viele noch unerkannte Herzprobleme binnen Sekunden zu erkennen. Britische Forscher haben eine KI so trainiert, dass sie bei einem EKG die meisten Menschen mit Herzschwäche und undichten Herzklappen identifiziert. Auch wenn der Arzt eigentlich gar nicht danach gesucht hat.
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2: Ich habe jetzt tatsächlich bei uns im Studio wieder das Licht angemacht, weil es doch ganz schön düster draußen ist, wenn die Wolken so vor sich hin wolken. Es ist grau zum Feierabend. Ab und zu kommt nochmal die Sonne mit raus. Das Ganze bei aktuell um die 14, 15 Grad. Morgen deutlich freundlicher bei maximal 19 Grad.
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2: Ja, sportlich wird heute Abend interessant. Kloppo steht vor seiner ersten Bewährungsprobe als Bundestrainer. Das Spiel in der Nations League Deutschland gegen Niederlande können Sie heute 20.45 Uhr auf RTL schauen. Ich bin ja mal gespannt, ne? 851 Tage war Kloppo nicht an der Seitenlinie als Cheftrainer. Mal gucken, was da heute Abend rauskommt. Den Sport aus Thüringer Sicht, den gibt's gleich von unserem hauseigenen Cheftrainer Michael Schemert. Und vorher gibt's Mucke aus 83. Chris Rea mit dabei und wir starten 10 Jahre später mit 93. Culture Beat, Mr. Vain. Mitte Oktober erleben wir sie live bei der 90s Supershow in der Messe Erfurt. Ich freue mich schon sehr drauf, wenn wir uns da alle sehen. Ich werde auf jeden Fall dabei sein. Und jetzt als kleine Vorfreude schon mal direkt hier bei Ihrem Lieblingsradiosender Landeswelle Thüringen. 17.03 Uhr ist es. Moin!

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1: Mit Michael Schemert. Auf diese Länderspielpause haben sich viele Fußballfans wohl schon lange nicht mehr so gefreut. Heute beginnt die Ära Jürgen Klopp. Der neue Bundestrainer steht beim Nations League-Spiel in den Niederlanden erstmals an der Seitenlinie. Und Kloppo werden wir künftig wahrscheinlich auch wieder öfters bei uns in Thüringen sehen. Plankenhain ist ja bereits Trainingsstandort des DFB. Und nach Angaben der Thüringer Staatskanzlei soll der Kooperationsvertrag trotz der zuletzt aufgekommenen Querelen wie geplant bis 2031 erfüllt werden. Heißt also, heute erstmal Klopps Premiere gegen Holland. Und irgendwann schlägt der neue Bundestrainer dann wohl auch seine Zelte im Weimarer Land auf. Anstoß in Amsterdam ist 20.45 Uhr. RTL überträgt dieses Spiel live. Und was abseits des Sports sonst noch wichtig ist, das hören Sie auch gleich wieder in den Landeswelle Nachrichten um 5:30.
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2: Kurz vor halb sechs, Landeswelle meldet Staus und Blitzer immer zuerst. Gute Nachrichten von den Straßen. Es ist nichts weiter los, sie haben freie Fahrt, aber bitte nicht zu schnell. Es gibt noch ein paar Panzerblitzer zum Donnerstagfeierabend. Erfurt, Nordhäuser Straße, stadtauswärts, Höhe Klinikum, Walbach Richtung Waldorf, Höhe der Bushaltestelle, Weimar, Goetheplatz, da kontrollieren sie die 20. Und dann hat Kerstin gerade noch eingesehen. Und zwar möchte sie einen Panzerblitzer melden in Höngeda am Ortseingang aus Richtung Mühlhausen kommend. Dankeschön, Kerstin, fürs Bescheid geben. Sollten Sie auch noch was haben, immer gerne her damit. Die Landeswelle Verkehrsleitstelle erreichen Sie kostenfrei unter der Nummer 0800 4x4 110. Dankeschön, gute Fahrt und damit ist es 17.30 Uhr, halb sechs.
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4: Ich bin Colin Mock, schönen guten Tag. Nächster Vorstoß im Bundestag in Sachen Organspende. Die Abgeordneten haben über einen neuen Anlauf zur Widerspruchslösung debattiert. Mehr von Tim Britztrup.
5: Nach dem fraktionsübergreifenden Antrag soll in Zukunft jeder zum Organspender werden, der nicht ausdrücklich widerspricht. Ein ähnlicher Vorstoß war vor 6 Jahren gescheitert. Die Verfasser sind aber optimistisch, dass es diesmal klappt. Aktuell muss man zu Lebzeiten aktiv zugestimmt haben, dass Organe entnommen werden dürfen. In Deutschland warten über 8000 Menschen auf ein Spenderorgan. Pro Jahr werden aber nur 1000 Menschen nach ihrem Tod zu Organspendern.
4: Die Stimmung ist schlechter als die Lage. Das sagen führende Experten mit Blick auf die Wirtschaft in Deutschland. Sie rechnen in diesem Jahr mit einem Wachstum von 1,3%. Das ist mehr als doppelt so viel wie im Frühjahr gedacht. Dafür gibt es mehrere Gründe, sagt Oliver Holtemöller vom Leibniz-Institut für Wirtschaftsforschung.
6: Zum einen entwickelt sich die Weltwirtschaft trotz der Belastungen durch den Konflikt am Persischen Golf erstaunlich robust. Davon profitiert etwa die deutsche Exportwirtschaft. Dahinter steht zum anderen aber auch der weltweite Boom bei künstlicher Intelligenz. Und nicht zuletzt haben wir noch die höheren Ausgaben für Infrastruktur und Verteidigung.
4: Berlin zieht sich offiziell aus dem Rennen um die Olympischen Spiele zurück. Der regierende Bürgermeister sieht die Linke dafür verantwortlich. Grund: Spitzenkandidatin Ehralp hatte nach dem Wahlsieg gesagt, dass sich die Bewerbung Berlins erledigt habe. Einige US-Journalisten dürfen weiter nicht ins Weiße Haus, obwohl ein Gericht das Hausverbot von Präsident Trump aufgehoben hat. Sie wollten über den Besuch von Chinas Präsident Xi berichten, wurden aber nicht reingelassen. Trump hatte 3 Medien Hausverbot erteilt, darunter etwa der Sender CNN.
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7: Ich bin Jasmin Kleinichen. Schönen guten Tag. Die Arbeiten an der Erfurter Südeinfahrt schreiten mit großen Schritten voran. Morgen beginnt der 2. Bauabschnitt in der Martin-Andersen-Nexel-Straße. Dafür greift ab morgen auch eine neue Verkehrsführung. Statt einwärts wird der Verkehr deshalb am Tannenwäldchen abgeleitet und weiter östlich über die Straße am Schwer

0: Embach geführt. Statt auswärts führt der Weg weiter nördlich über die Werner-Seelenbinder-Straße und die Arndtstraße wieder zurück auf die Südausfahrt. Wir bleiben in Erfurt und schauen in das Steigerwaldstadion, denn das wird ab heute zum Klassenzimmer. Achtklässler lernen dort ab sofort alles über Fußball und Fankultur, aber auch gesellschaftliche Fragen zur Ausgrenzung und Demokratie stehen im Mittelpunkt. Das Projekt ist Teil des bundesweiten Programms Lernort Stadion. Fast genau 4 Jahre nach Baubeginn wurde in Steinbach im Wartburgkreis heute ein neuer Stollen eingeweiht. Er sorgt jetzt dafür, dass das Grubenwasser geordnet ablaufen kann. Über den alten Stollen hat das nicht mehr ganz so gut funktioniert. Es bestand die Gefahr, dass das Wasser dadurch unkontrolliert in den Ort drückt.
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2: Ja, so ganz, ganz, ganz langsam verziehen sich die Wolken, aber es ist trotzdem recht frisch draußen. Um die 13 Grad messen wir aktuell noch. Die Tiefstwerte heute Nacht, knackig kalt, einstellig, teilweise bis zu 4 Grad und morgen der Freitag deutlich freundlicher. 19 Grad in der Spitze, dazu viel Sonnenschein und trocken.
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2: Da feiert der Sommer dann am Wochenende nochmal sein Comeback. Da bekommen wir ja schon bis zu 25 Grad. Montag, Dienstag genauso freundlich. Also das wird nochmal richtig gut hier Ende September. 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Ich sag's nur mal, ne? Also nicht, dass Sie sich denken, ach, ich habe jetzt einmal mitgemacht, reicht. Nee, Sie können auch ein zweites oder drittes Mal mitmachen. Je öfter, desto besser. Gleich ist es so wieder soweit. Vorher gibt's Musik von den Imagine Dragons. Und das hier, das ist mein aktueller Wecker zum Aufstehen. Ich finde die Nummer so entspannt, da wirst du eigentlich gleich mit guter Laune wach. Die Eurythmics aus den 80ern. Love is a Stranger. 17.34 Uhr ist es. Schönen Donnerstag, Feierabend mit Landeswelle.

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0: Im Schwimmparadies Jena geht's ab morgen richtig zur Sache. Dort wird die nächsten Tage nämlich der Landeswettbewerb der Special Olympics Thüringen ausgetragen. Der Eintritt ist kostenlos und man kennt das ja aus dem Fernsehen. Also da kann ich beispielsweise mit meinem Bronzeabzeichen wirklich einpacken bei der Leistung, die da die Sportlerinnen und Sportler erbringen. Am Wochenende wird's dann aber auch in Mühlhausen olympisch. Die Bratwurstjade findet statt. Bereits zum 17. Mal im Bratwurstmuseum Mühlhausen. Und der Chef Thomas Meuer ist am Telefon. 10 Teams machen bei euch mit. Sag mal, wer kommt denn da und wer will da die Medaillen gewinnen?
1: Dieses Jahr haben wir 10 Mannschaften, wie gesagt, am Start. Die kommen nicht nur aus Thüringen, sondern auch aus Hessen und aus Franken.
0: Ich sag mal so, es ist ja eigentlich klar, wer gewinnt.
1: Ja, ganz so einfach können wir es nicht machen. Also wir legen da schon größten Wert auf eine unparteiische Bewertung.
0: Und vor allem natürlich auch auf dem fairen Sportkampf. Kannst du uns mal sagen, was sind das für Kategorien? Haben die ein bestimmtes Thema? Worum geht's?
1: Ja klar, es gibt immer jedes Jahr ein Thema. In diesem Jahr ist das typisch Mühlhausen als Überschrift, ja, sozusagen. Da geht's natürlich nicht ohne Flammenmus, da geht's nicht ohne die Mühlhäuser Kirmes. Das Ganze wird in 4 lustige Wettkämpfe umgewandelt. Und ja, dann für die Älteren unter uns, das läuft so wie Spiel ohne Grenzen, ne? Mit Stroh und Rädern rollen und Balken schleppen und sowas. Und für die Jüngeren so ähnlich wie Ninja Warrior, aber nur draußen.
0: Das ist ein guter Vergleich. Die 17. Bratwurstjade im Bratwurstmuseum Mühlhausen. Samstag 10 Uhr geht's los. Und mehr Ausflugstipps, schon mal so ein bisschen zum Vorplan fürs Wochenende, die gibt's jederzeit auf landeswelle.de.
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0: Ist so ein schöner Feierabend 90er von R.E.M. Man on the Moon hier bei Landeswelle Thüringen um kurz vor 6. Und Landeswelle meldet Staus und Blitzer immer zuerst. Sieht ganz gut aus auf den Straßen. Alles frei, aber fahren Sie bitte nicht zu schnell. Die Panzerblitzer heute stehen Erfurt, Nordhäuserstraße, Stadtauswärts, Höhe Klinikum, Wallbach Richtung Waldorf, Höhe der Bushaltestelle, Weimar, Goetheplatz und dann in Hönge da am Ortseingang aus Richtung Mühlhausen kommend. Wenn dem nicht so ist, wenn noch irgendwas fehlt, wenn es irgendwo klemmt, sagen Sie Bescheid. 0800 4x4 110. Geht per Telefon oder auch gerne per WhatsApp. Und Sie können auch gerne den Hashtag Verkehr schicken per WhatsApp. Dann kriegen Sie alle Meldungen, wenn was sein sollte, auch nochmal aufs Handy. Dankeschön, gute Fahrt und schönen Donnerstagabend.
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2: Mit Leonard Adam und das sind unsere Themen. Büchereiumzug, wie Sie die Stadt Facher unterstützen können und Geld fürs Freibad, was sich mit 2 Millionen Euro vom Bund im Freibad in Tiefenort ändern soll. Wenn bei Ihnen ein Umzug ansteht, dann fragen Sie wahrscheinlich auch Freunde und Verwandtschaft um Unterstützung. Einen ganz ähnlichen Schritt geht jetzt die Stadt Facher. Da steht nämlich der Umzug der Bibliothek an und Lara Fitovec aus unserem News-Team, auch da bittet die Stadt jetzt um Hilfe.
3: Ja genau, sie sucht nämlich freiwillige Helferinnen und Helfer, die beim Umzug unterstützen wollen. Die Bücherei muss nämlich vorübergehend ins Gebäude der ehemaligen Raiffeisenbank am Markt ausweichen. Hintergrund ist, dass die Kemenate, wo sie bisher untergebracht ist, saniert wird. Und dafür muss das Gebäude leer sein. Rund 2,5 Jahre soll die Sanierung dauern. Dafür konnte sich die Gemeinde eine EU-Förderung von rund 4 Millionen Euro sichern.
2: Oh, das klingt doch erstmal gut, aber mal zurück zum Umzug. Wofür wird da genau Hilfe gebraucht?
3: Naja, also im Prinzip sind es die gleichen Aufgaben wie auch bei einem normalen Umzug. Erstmal müssen die Bücher aus den Regalen raus in der Kemenate und dann müssen sie natürlich noch verpackt werden. Dann werden die Regale abgebaut und im neuen Domizil wieder aufgestellt und dann kommen die Bücher dort wieder rein. Wer sich vorstellen kann, hier zur Hand zu gehen, kann sich bis Anfang Oktober per Mail oder Telefon bei der Stadtbibliothek Facher melden. Als kleine Aufwandsentschädigung gibt es auch bei jedem guten Umzug von der Bibliothek Snacks und Getränke für die Helfer. Losgehen soll der Umzug Mitte Oktober und dann eine Woche dauern.
2: Ja, also egal ob Privatwohnung oder Bibliothek, Umzugshelfer sind immer gern gesehen. Und das Schöne an so einem Umzug finde ich ja persönlich immer, man sieht danach auch immer sofort, was man da geleistet hat. Ein Freibad ist im Sommer ein guter Ort für Abkühlung. Es ist aber auch Treffpunkt, bietet Raum für Kurse und bringt Leben in die Region. Deswegen ist die Nachricht umso schöner. Das Freibad in Tiefenort im Wartburgkreis kann saniert werden. Christian Buri aus der Redaktion, wie kam es jetzt dazu?
4: Ja, der Ortsteil von Bad Salzungen.

0: bekommt rund 2.200 Euro Förderung vom Bund. Das melden zwei Bundestagsabgeordnete der Region. Das Geld kommt demnach aus dem Sondervermögen Infrastruktur und Klimaneutralität des Bundes und soll unter anderem dafür verwendet werden, die Becken leicht umzubauen. Außerdem fließt es in neue Pumpen- und Filtertechnik, moderne Außenbereiche und die Erneuerung des Sozialtrakts vom Freibad.
1: Also praktisch wirklich alles einmal neu. Und für Tiefenort ist die Zusage zur Förderung wie ein kleiner Lottogewinn.
0: Kann man tatsächlich so sagen, denn Glück hat wirklich eine Rolle gespielt, weil die Konkurrenz um das Fördergeld extrem groß war. 250 Millionen waren im Topf. Für den sind über 900 Förderanträge im Gesamtumfang von mehr als 3 Milliarden Euro eingegangen. Dass Tiefenort ausgewählt wurde, ist deshalb also keine Selbstverständlichkeit. Mit der Sanierung soll das Schwimmbad langfristig erhalten bleiben, damit es weiterhin für Sport, Freizeit oder einfach die Abkühlung im Sommer zur Verfügung steht.
1: Also für das Freibad in Tiefenort gibt's nicht nur frische Farbe, sondern eine Rundumerneuerung. Eine Bundesförderung macht's möglich. Und damit jetzt zu weiteren Nachrichten aus Westthüringen und Jasmin Kleinichen.
2: Guten Abend. Ab morgen gilt in Erfurt eine neue Verkehrsführung. Der zweite Bauabschnitt an der Südeinfahrt beginnt in der Martin-Andersen-Nexe-Straße. Statt einwärts wird der Verkehr über die Straßen am Tannenwäldchen und am Schwemmbach in die Stadt geleitet, statt auswärts über die Werner-Seelenbinder-Straße und die Arndt-Straße. Das Erfurter Steigerwaldstadion ist seit heute auch Klassenzimmer. Dort ist das bundesweite Programm Lernort Stadion gestartet. 8. Klassen können ab sofort Ausflüge dahin machen, um einen Tag alles über Fußball, Fankultur, aber auch über Demokratie und Zusammenhalt zu lernen. Geplant sind außerdem Treffen mit den Spielern von Rot-Weiß Erfurt. Steinbach im Wartburgkreis hat seit heute einen neuen Stollen. Heute Vormittag wurde er offiziell eingeweiht. Er leitet jetzt das Grubenwasser geordnet aus dem früheren Bergwerk. Der alte Stollen konnte das nicht mehr gewährleisten.
1: Und jetzt schauen wir nochmal in den Erfurter Zoo. Da ist die Freude über Nachwuchs nämlich gerade groß. Elefantendame Chupa wird schwanger und erwartet ihr drittes Kalb. Bis das Baby kommt, müssen wir uns aber noch ein bisschen gedulden. Bei Elefanten dauert die Schwangerschaft etwa 2 Jahre. Das heißt, das Baby wird erst 2028 das Licht der Welt erblicken. Dass Chupa die Mama-Rolle drauf hat, hat sie inzwischen schon 2-mal bewiesen. Tochter Ayoka ist inzwischen 6 und Sohn Banyoko 2 Jahre alt. Schauen wir noch aufs Wetter. In Treffurt 14 Grad und in Friedrichroda sind es ebenfalls 14. Die Nacht wird größtenteils klar, örtlich kann sich Nebel bilden, Tiefstwerte um die 5, in Tälern und Senken auch 2 Grad. Morgen zeigt sich öfter die Sonne, aber auch Wolken sind dabei, es bleibt trocken bei maximal 20 Grad. Der Samstag startet freundlich, später mehr Wolken, aber bis zu 24 Grad sind drin.
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4: Und damit sind wir schon im Donnerstagabend. Der Tag in Thüringen informiert uns immer um 18 Uhr, was hier so direkt vor der Haustür los ist. Und bei Landeswelle gibt es natürlich nicht nur Informationen, sondern auch mehr Musik für Ihren Feierabend oder hoffentlich eine ruhige Spätschicht. Wir sind bei Ihnen, gleich die 90er mit Bryan Adams dabei. Pink sorgt für ein bisschen Abwechslung und das hier sind Queen.

0: Ziel, einmal jeden Kontinent der Welt sehen. Und das Fazit, Papa Lutz?
1: Das haben wir tatsächlich geschafft. Wir sind ein bisschen schneller gewesen als ursprünglich gedacht. Haben es also in knapp einem Jahr geschafft. Und ich hatte mir noch einen Monat zusätzlich gegeben, falls notwendig. Und wir haben alle Kontinente gesehen. Ja, und wir sind sogar auf allen Kontinenten mit unseren Füßen gewesen, sogar in der Antarktis.
0: Mega. Im Juli seid ihr dann wieder nach Erfurt gekommen und das gab natürlich ein großes Hallo, ne?
1: Da war tatsächlich eine, außer unserer lieben Mama, auch eine Empfangsdelegation am Bahnhof nachts um 12, die uns empfangen haben. Und mit großer Freude hatte Kolja also zwei seiner Freunde da schon am Bahnhof mit ihren Muttis.
0: Ja, denn das muss man sich auch mal vorstellen. Sohn Kolja durfte mit seinen 10 Jahren mit. Und wenn ich mir vorstelle, dass wir da früher die Chance dazu gehabt hätten, einmal um die Welt zu reisen. Ich glaube, sowas vergisst man nie, nie wieder.
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1: Unterstützt von KI. Auf der A4 Erfurt Richtung Kirchheimer Dreieck. Achtung, zwischen Bommen und Gerstungen liegen Gegenstände auf der Autobahn.
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2: Ich bin Colin Mock. Schönen guten Abend. Darauf hat Fußball-Deutschland gewartet. Jürgen Klopp feiert heute Abend seine Premiere als neuer Bundestrainer. Im Nations-League-Spiel gegen die Niederlande steht er erstmals an der Seitenlinie. Über seinen Start nach der verkorksten WM sagt Klopp:
3: Und dann kommst du und dann sehe ich die Jungs da und denke, du lieber Himmel, was ist das für eine Qualität? Das ist verrückt, wie gut die Jungs sind. Aber haben sie es jede Woche gezeigt? Nein. Oder bei der WM gezeigt, wo es drauf ankommt? Auch nicht. Aber das im Trainer die Schuhe zu sehen, also sagen, Spieler wollen nicht, ich kann beide Dinge kann ich ausschließen. Und trotzdem war es so. Also müssen wir uns kümmern wir uns darum, wie kriegen wir das hin, damit wir da ins Fliegen kommen.
2: Anstoß in Amsterdam ist um 20.45 Uhr. Nächster Vorstoß im Bundestag in Sachen Organspende. Die Abgeordneten haben über einen neuen Anlauf zur Widerspruchslösung debattiert. Mehr von Tim Britztrupp.
4: Nach dem fraktionsübergreifenden Antrag soll in Zukunft jeder zum Organspender werden, der nicht ausdrücklich widerspricht. Ein ähnlicher Vorstoß war vor 6 Jahren gescheitert. Die Verfasser sind aber optimistisch, dass es diesmal klappt. Aktuell muss man zu Lebzeiten aktiv zugestimmt haben, dass Organe entnommen werden dürfen. In Deutschland warten über 8000 Menschen auf ein Spenderorgan. Pro Jahr werden aber nur 1000 Menschen nach ihrem Tod zu Organspendern.
2: Die Hitzewellen im Sommer haben die deutsche Wirtschaft 25 Milliarden Euro gekostet. Das zeigt eine Studie der Allianz. Bei Hitze sinkt demnach die Produktivität, etwa wegen längerer Pausen, mehr Krankentagen und schlechter Kühlung. Die Stimmung ist schlechter als die Lage. Das sagen führende Experten mit Blick auf die Wirtschaft in Deutschland. Sie verdoppeln ihre Wachstumsprognose für dieses Jahr und gehen von 1,3% aus. Zwei Gründe: die trotz des Iran-Kriegs robuste Weltwirtschaft und der KI-Boom. Ein KI-Programm von ChatGPT-Anbieter OpenAI hat Websites der australischen Regierung gehackt. Das Tool wollte vertrauliche Daten einer Statistikbehörde abgreifen. Als das blockiert wurde, suchte es nach Wegen, die Sperre zu umgehen. Australiens Premier nennt das inakzeptabel.
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5: Die Wolken verziehen sich ganz langsam und über Nacht bleibt es trocken. Die Temperaturen fallen auf bis zu knackig kalten 4 Grad. Morgen, der Freitag, deutlich freundlicher. Wir bekommen viel Sonne und 19 Grad maximal.
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1: Mit Jasmin Kleinichen. Im Kreis Gotha hat sich heute Vormittag ein tödlicher Unfall abgespielt. Und zwar an der Bundesstraße 88 bei Engelsbach. Auf der war ein Bus unterwegs, auf der Querstraße eine Autofahrerin. Beide krachten im Kreuzungsbereich zusammen. Dabei hat sich die Autofahrerin so schwer verletzt, dass sie noch an der Unfallstelle starb. Der Busfahrer und zwei Fahrgäste kamen leicht verletzt ins Krankenhaus. Ein Schaden von fast 60.000 Euro ist bei einem Straßenbahnunfall in Erfurt entstanden. Die Tram war auf der Friedrich-Ebert-Straße stadtauswärts unterwegs, als sie plötzlich von einem Auto gerammt wurde. Der Autofahrer war gerade dabei, von einem Grundstück auf die Straße zu fahren und hat dabei die Bahn wahrscheinlich übersehen. Verletzt wurde glücklicherweise niemand. In Gotha hat es hingegen zwischen einem Transporter und einem 10-jährigen Radfahrer gekracht. Der Transporterfahrer war gerade auf der Weimarer Straße unterwegs und passierte einen haltenden Bus. Vor dem Bus wollte gleichzeitig der junge Radfahrer die Straße queren. Sie übersahen sich gegenseitig und es kam zum Crash. Der Junge musste mit leichten Verletzungen ins Krankenhaus.

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1: Ich bin Stefan Erbe, guten Abend. Seit 40 Jahren engagiert sich die Menschenrechtsorganisation Pro Asyl für Recht und Menschenwürde geflüchteter Menschen. Co-Geschäftsführer Karl Kopp ist seit 1992 in der Bundesgeschäftsstelle. Dass erstmals eine im Land rechtsextremistisch eingestufte Partei eine Landesregierung bilden könnte, ist neu. Aber es wiederhole sich auch gerade etwas.
2: Es gab schon mal in den 90er Jahren, da sind viele Menschen von Ost nach West zurückgeflohen, nach Hoyerswerda, Rostock, die vielen Brandanschlägen, die erst im Osten stärker waren und dann im Westen auch.
1: Die pogromartigen Ausschreitungen sorgten damals für Angst bei Geflüchteten und Menschen mit Migrationserfahrung. Angst vor körperlichen Angriffen haben sie jetzt auch wieder.
2: Es gibt zum einen selbstverständlich auch die Angst vor physischen Angriffen und natürlich auch die Angriffe auf Zivilgesellschaft generell. Aber auch auf die Infrastruktur, die diese Menschen unterstützt.
1: Heute geht es aber auch darum, was sich staatlich ändert, falls die AfD in Sachsen-Anhalt tatsächlich eine

0: Regierung bildet.
1: Die Angst ist, dass diese neue völkische Regierung, falls sie zustande kommt, weit über den Gesetzesrahmen disruptiv sozusagen mit Rechtsstaatlichkeit und Recht umgeht und dementsprechend viele Menschen ja praktisch unter Druck setzt, entwürdigt oder sie zur Weiterwanderung oder Weiterflucht zwingt.
0: Vor wenigen Tagen haben sich Pro-Asyl und die Flüchtlingsräte aus ganz Deutschland in Halle getroffen. Karl Kopp sagt, es gibt eine große bundesweite Solidarität.
1: Also wo wir alle überlegen, wie wir Kolleginnen unter die Arme greifen, moralisch, inhaltlich, finanziell, was wir mit unserem Rechtshilfefonds machen können, um Betroffenen gegen die Willkür zu ihrem Recht zu verhelfen.
0: Von manchen ehemaligen Geflüchteten hört Karl Kopp, dass sie überlegen, das Bundesland zu wechseln.
1: Die haben auch gute Jobs, viele Migrantinnen, Migranten, ehemalige Geflüchtete. Und wenn die Verhältnisse sich zuspitzen, dann gehen die weiter.
0: Für Geflüchtete mit Wohnsitzauflagen geht das allerdings nicht. Und das ist nun wiederum wie in den 1990ern.
1: Wir bräuchten eigentlich eine Freizügigkeitsregelung für diese Personengruppen. Das wäre eine politische, sehr komplexe, aber es ist eine politische Forderung, die wir aufstellen. Freizügigkeit gewähren im gesamten Bundesgebiet.
0: Stefan Erbe, evangelischer Redaktion.
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1: Unterstützt von KI. Auf der A4 Erfurt Richtung Kirchheimer Dreieck. Vorsicht, zwischen Bommen und Gerstungen liegen Gegenstände auf der Autobahn.
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2: Ich bin Colin Mock. Schönen guten Abend. Heute wird es ernst für Jürgen Klopp. Er hat am Abend sein erstes Länderspiel als neuer Bundestrainer. In Amsterdam spielt das DFB-Team in der Nations League gegen die Niederlande. Das Duell hat in der Fußballgeschichte immer wieder für besondere Brisanz gesorgt. Klopp sagt dazu:
3: Ich habe wahrscheinlich die meisten davon gesehen, dieser historischen Duelle. Und deshalb weiß ich schon, was da drin steckt in dem Spiel. Und wenn wir überhaupt eine Chance haben wollen, dann müssen wir es wirklich als richtiges, also wenn man so will, auch, wir sind ja nun mal Nachbarländer, kann man sie auch als Derby sehen, als Derby annehmen.
2: Los geht's um 20.45 Uhr. Künstliche Intelligenz kann wohl helfen, viele Herzprobleme binnen Sekunden zu erkennen, auch da, wo man sie gar nicht erwartet hat. Mehr von Anne Brauer.
4: Ja, britische Forscher haben eine KI mit Millionen an EKG-Kurven so trainiert, dass sie die allermeisten Patienten mit einer Herzschwäche oder mit undichten Herzklappen identifiziert. Dazu braucht man eigentlich einen Ultraschall und den soll die KI auch gar nicht ersetzen. Aber sie könnte in Zukunft einfach bei allen EKGs quasi im Hintergrund einen Blick drauf werfen, um Risikopatienten rauszufischen. Und so dann auch Krankheiten erkennen, nach denen eigentlich noch gar keiner gesucht hatte.
2: Der Bundestag hat sich heute unter anderem mit dem Thema Organspende beschäftigt. In Zukunft soll jeder zum Spender werden, der nicht ausdrücklich widerspricht. Ein ähnlicher Antrag war vor 6 Jahren gescheitert. Für dieses Mal sind die Initiatoren aus mehreren Fraktionen aber optimistisch. Ein KI-Programm von ChatGPT-Anbieter OpenAI hat Websites der australischen Regierung gehackt. Das Tool wollte vertrauliche Daten einer Statistikbehörde abgreifen. Als das blockiert wurde, suchte es nach Wegen, die Sperre zu umgehen. Australiens Premier nennt das inakzeptabel. Die deutsche Wirtschaft wächst deutlich kräftiger als bisher erwartet. Die Forschungsinstitute haben ihre Prognose auf 1,3% angehoben, trotz anhaltender Krisen wie dem Iran-Krieg. Im Frühjahr hatten die Experten noch mit einem Wachstum von 0,6% gerechnet.
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5: Die Wolken verziehen sich.

0: ganz langsam und über Nacht bleibt es trocken. Die Temperaturen fallen auf bis zu knackig kalten 4 Grad. Morgen, der Freitag, deutlich freundlicher. Wir bekommen viel Sonne und 19 Grad maximal.
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0: So viele von Ihnen haben schon mitgemacht und wir machen einfach heiter weiter, oder? 500 Euro Urlaubsgeld gibt's von uns für Sie. Die Welle wird durchs Programm rauschen. Gleich. Also wirklich gleich. Lang dauert's nicht mehr, vielleicht noch so, ja, 4,5 Minuten grob. So lange geht nämlich dieser 90er hier von Duran Duran, Ordinary World bei Landeswelle.

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0: Sie haben die Welle doch auch rauschen gehört um kurz nach sieben, oder? Schönen Donnerstagabend mit Landeswelle Thüringen und mit Sicherheit haben Sie sich dann auch schon angemeldet, gell?
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1: Unterstützt von KI. Im Moment ist alles frei auf den Straßen in Thüringen, keine Staus.
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3: Die Wolken verziehen sich ganz langsam und über Nacht bleibt es trocken. Die Temperaturen fallen auf bis zu knackig kalten 4 Grad. Morgen, der Freitag, deutlich freundlicher. Wir bekommen viel Sonne und 19 Grad maximal.
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3: 7:30 durch, wenn Sie gerade noch beim Abendbrot sind, schmecken lassen. Vielleicht räumen Sie ja auch den Geschirrspüler gerade ein. Ich muss ja immer ein bisschen schmunzeln. Bei uns in der Familie war es früher immer so, Mama hat gekocht, deswegen mussten die Männer dann aufräumen. Wenn Papa oder ich mal gekocht haben, dann mussten trotzdem die Männer aufräumen. Also Sie merken, die Mama hatte bei uns zu Hause früher immer die Hosen an. Auch Belinda Carla ist übrigens Mama und dank ihres Sohnes nimmt Belinda auch wieder Musik auf aktuell. Ihr Sohn hat sich nämlich vor ein paar Jahren mit der legendären Songwriterin Diane Warren getroffen und die meinte zu ihm, Mensch, was macht denn eigentlich deine Mama? Lass uns mal was zusammen machen. Und bei uns gibt's Belinda Carla jetzt mit ihrem absoluten Klassiker.

0: mit dem Sohn auf Weltreise gehen. Das war lange ein großer Traum von Lutz aus Erfurt. Und gemeinsam mit seinem Sohn Kolja ging es letztes Jahr auch tatsächlich auf alle Kontinente dieser Welt. Schönen Donnerstag mit Landeswelle Thüringen. Seit Juli sind die beiden wieder zurück bei uns. Und wir haben heute schon mit Papa Lutz gesprochen. Der hat das natürlich alles überwältigend fand. Aber wir wollten auch mal von Sohn Kolja wissen, wie es denn ist, mit dem Papa auf Weltreise zu gehen. Und vor allem, ob man sich da ja auch mal auf den Zeiger geht, wenn man so 24-7 aufeinander hockt.
1: Ja, also manchmal abends war es natürlich so, dass ich dann auch mal nach Hause wollte. Und dann kam aber raus, dass wir noch was unternehmen. Und dann war ich ein bisschen genervt. Und dann habe ich das so ein bisschen am Papa ausgelassen. Und dann war eine schlechte Stimmung. Aber öfter war schon gute Stimmung.
0: Und jetzt stelle ich mir mal vor, als kleiner 10-jähriger Stift ein Jahr lang in der Welt umherreisen. Da hat man doch mit Sicherheit auch mal Heimweh, oder?
1: Ja, also oft habe ich dann ein Tagebuch geschrieben. Aber mein Tagebuch war so aufgebaut, dass ich dann jeden Tag die 3 tollsten Sachen aufgeschrieben habe. Und an diesen tollsten, an den besten Sachen von dem Tag konnte ich mich dann halt erfreuen, weil das dann halt sozusagen nur Gutes war. Und ich habe, wenn es sehr schön war, das Heimweh, habe ich auch manchmal mit Mama telefoniert.
0: Ja, manchmal reicht es ja dann auch schon, die Liebsten zu Hause einfach mal wieder zu hören. Eins ist klar, diese Reise wird Kolja, aber natürlich auch Papa Lutz nie vergessen. Die ganzen Eindrücke, die man da bekommt, also ich glaube, das formt einen Menschen wirklich enorm. Und ich finde es wirklich cool, dass die beiden Erfurter diese Möglichkeit hatten.
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1: Unterstützt von KI. Nichts los auf den Straßen in Thüringen. Aktuell freie Fahrt.
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2: Ich bin Colin Mock. Schönen guten Abend. Darauf hat Fußball-Deutschland gewartet. Jürgen Klopp feiert heute Abend seine Premiere als neuer Bundestrainer. Im Nations-League-Spiel gegen die Niederlande steht er erstmals an der Seitenlinie. Über seinen Start nach der verkorksten WM sagt Klopp:
3: Und dann kommst du hin, dann sehe ich die Jungs da und denke, du lieber Himmel, was ist das für eine Qualität? Das ist verrückt, wie gut die Jungs sind. Aber haben sie es jede Woche gezeigt? Nein. Oder bei der WM gezeigt? Muss drauf ankommen? Auch nicht. Aber das im Trainer die Schuhe zu sehen, also sagen, Spieler wollen nicht, ich kann beide Dinge kann ich ausschließen. Und trotzdem war es so. Also müssen wir uns kümmern, uns darum, wie kriegen wir das hin, damit wir da ins Fliegen kommen.
2: Anstoß in Amsterdam ist um 20.45 Uhr. Wie soll die Organspende in Deutschland in Zukunft geregelt werden? Mit dieser Frage hat sich der Bundestag heute wieder beschäftigt. Aktuell muss man aktiv zustimmen, um Organspender zu werden. Abgeordnete mehrerer Fraktionen wollen stattdessen die Widerspruchslösung. Also, dass jeder potenzieller Organspender wird, es sei denn, man lehnt das aktiv ab. NRW-Gesundheitsminister Laumann ist für dieses Modell.
4: Es ist jedem erwachsenen Menschen zuzumuten, das zu entscheiden. Und wenn er das mit 20 entscheidet, mit Ja, und denkt mit 40, es wäre nein besser, kann man natürlich eine Entscheidung, solange man lebt, auch wieder verändern. Aber es ist im Grunde genommen, heißt die Widerspruchslösung, man muss es entscheiden.
2: Die Hitzewellen im Sommer haben die deutsche Wirtschaft 25 Milliarden Euro gekostet. Das zeigt eine Studie der Allianz. Bei Hitze sinkt demnach die Produktivität, etwa wegen längerer Pausen, mehr Krankentagen und schlechter Kühlung. Die Stimmung ist schlechter als die Lage. Das sagen führende Experten mit Blick auf die Wirtschaft in Deutschland. Sie verdoppeln ihre Wachstumsprognose für dieses Jahr und gehen von 1,3% aus. Zwei Gründe: die trotz des Irankriegs robuste Weltwirtschaft und der KI-Boom. Künstliche Intelligenz kann wohl helfen, viele noch unerkannte Herzprobleme binnen Sekunden zu erkennen. Britische Forscher haben eine KI so trainiert, dass sie bei einem EKG die meisten Menschen mit Herzschwäche und undichten Herzklappen identifiziert. Auch wenn der Arzt eigentlich gar nicht danach gesucht hat.
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5: Die Wolken verziehen sich ganz langsam und über Nacht bleibt es trocken. Die Temperaturen fallen auf bis zu knackig kalten 4 Grad. Morgen, der Freitag, deutlich freundlicher. Wir bekommen viel Sonne und 19 Grad maximal.
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5: So, in einer guten Dreiviertelstunde ist es soweit. Kloppos erster Einsatz als Cheftrainer an der Seitenlinie seit 851 Tagen. Wow. Niederlande gegen Deutschland, Nations League. Ich bin jetzt zwar eigentlich kein großer Fußballfan, aber alleine für Kloppos Eskalation an der Seitenlinie würde ich da, glaube ich, schon mal reingucken nebenbei. Vorher vom Kulttrainer aber zu unserem Kult-Doppelpack. Zwei 80er am Stück, die gibt's jetzt. Gleich der Panikrocker Udo Lindenberg mit dabei und das hier ist Survivor.

zwei 80er am Stück. Gibt's nur hier bei Landeswelle Thüringen unser kultiges 80er Doppelpack für Ihren Donnerstagabend. Nächste Runde morgen früh wieder beim Kollegen Alex König.

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1: Unterstützt von KI. Auf der A4 Chemnitz Richtung Erfurt. Achtung, zwischen Schmölln und Ronneburg liegen Gegenstände auf der Fahrbahn. Und die A4 Erfurt Richtung Chemnitz ist zwischen Ronneburg und Schmölln nach einem Unfall gesperrt.
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3: Die Wolken verziehen sich ganz langsam und über Nacht bleibt es trocken. Die Temperaturen fallen auf bis zu knackig kalten 4 Grad. Morgen, der Freitag, deutlich freundlicher. Wir bekommen viel Sonne und 19 Grad maximal.
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0: Achtung, zwischen Schmölln und Ronneburg liegen Gegenstände auf der Fahrbahn. Und die A4 Erfurt Richtung Chemnitz ist zwischen Ronneburg und Schmölln nach einem Unfall gesperrt.
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2: Ich bin Colin Mock. Schönen guten Abend. Wie soll die Organspende in Deutschland in Zukunft geregelt werden? Mit dieser Frage hat sich der Bundestag heute wieder beschäftigt. Aktuell muss man aktiv zustimmen, um Organspender zu werden. Abgeordnete mehrerer Fraktionen wollen stattdessen die Widerspruchslösung. Also, dass jeder potenzielle Organspender wird, es sei denn, man lehnt das aktiv ab. NRW-Gesundheitsminister Laumann ist für dieses Modell.
3: Es ist jedem erwachsenen Menschen zuzumuten, das zu entscheiden. Und wenn er das mit 20 entscheidet, mit Ja, und denkt mit 40, es wäre nein besser, kann man natürlich eine Entscheidung, solange man lebt, auch wieder verändern. Aber es ist im Grunde genommen, heißt die Widerspruchslösung, man muss es entscheiden.
2: Die Stimmung ist schlechter als die Lage. Das sagen führende Experten mit Blick auf die Wirtschaft in Deutschland. Sie rechnen in diesem Jahr mit einem Wachstum von 1,3%. Das ist mehr als doppelt so viel wie im Frühjahr gedacht. Dafür gibt es mehrere Gründe, sagt Oliver Holtemöller vom Leibniz-Institut für Wirtschaftsforschung.
4: Zum einen entwickelt sich die Weltwirtschaft trotz der Belastungen durch den Konflikt am Persischen Golf erstaunlich robust. Davon profitiert etwa die deutsche Exportwirtschaft. Dahinter steht zum anderen aber auch der weltweite Boom bei künstlicher Intelligenz. Und nicht zuletzt haben wir noch die höheren Ausgaben für Infrastruktur und Verteidigung.
2: Rheinland-Pfalz leitet ein weiteres Jahr die Ministerpräsidentenkonferenz. Eigentlich hätte ab Oktober Sachsen-Anhalt übernommen. Nach dem AfD-Wahlsieg hatte noch Ministerpräsident Schulze von der CDU aber gesagt, dass er auf den MPK-Vorsitz verzichten will. Berlin zieht sich offiziell aus dem Rennen um die Olympischen Spiele zurück. Der regierende Bürgermeister sieht die Linke dafür verantwortlich. Grund: Spitzenkandidatin Ehralp hatte nach dem Wahlsieg gesagt, dass sich die Bewerbung Berlins erledigt habe. Ein KI-Programm von ChatGPT-Anbieter OpenAI hat Websites der australischen Regierung gehackt. Das Tool wollte vertrauliche Daten einer Statistikbehörde abgreifen. Als das blockiert wurde, suchte es nach Wegen, die Sperre zu umgehen. Australiens Premier nennt das inakzeptabel.
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5: Die Wolken verziehen sich ganz langsam und über Nacht bleibt es trocken. Die Temperaturen fallen auf bis zu knackig kalten 4 Grad. Morgen, der Freitag, deutlich freundlicher. Wir bekommen viel Sonne und 19 Grad maximal.
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5: So, Niederlande, Deutschland im Fernsehen bei RTL. Im ZDF kommen die Bergretter aktuell und bei Landeswelle Thüringen, ne, da wird's jetzt richtig kultig. 2 90er am Stück machen wir im 90er Doppelpack. Stefan Massimo gleich mit dabei. Eine Nummer, die beim Kollegen Alex König rauf und runter im Auto lief, weil das Nummer 5 auf CD 2 der Bravo Hits 93 war. Und vorher sind wir im Jahr 91 mit Paula Abdul. Das ist Rush, Rush.

Unser 90er Doppelpack mit Stefan Massimo, Anytime and Anywhere. Landeswelle Thüringen hier. Ich wünsche Ihnen einen fantastischen Donnerstagabend. Machen Sie es ja ruhig, machen Sie es entspannt. Morgen ist ja auch wieder ein Tag, aber das Gute ist, morgen ist schon Freitag. Und wir begleiten Sie ab 6, König und Co. einschalten hier bei Landeswelle Thüringen.

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1: Unterstützt von KI. Auf der A4 Chemnitz Richtung Erfurt. Achtung, zwischen Schmölln und Ronneburg liegen Gegenstände auf der Fahrbahn. Und die A4 Erfurt Richtung Chemnitz ist zwischen Ronneburg und Schmölln nach einem Unfall gesperrt.
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2: Die Wolken verziehen sich ganz langsam und über Nacht bleibt es trocken. Die Temperaturen fallen auf bis zu knackig kalten 4 Grad. Morgen, der Freitag, deutlich freundlicher. Wir bekommen viel Sonne und 19 Grad maximal.
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1: Ich bin Gisa Weber. Schönen guten Abend. Nächster Vorstoß in Sachen Organspende im Bundestag. Die Abgeordneten haben über einen neuen Anlauf zur Widerspruchslösung debattiert. Mehr von Tim Britztrup.
2: Nach dem fraktionsübergreifenden Antrag soll in Zukunft jeder zum Organspender werden, der nicht ausdrücklich widerspricht. Ein ähnlicher Vorstoß war vor 6 Jahren gescheitert. Die Verfasser sind aber optimistisch, dass es diesmal klappt. Aktuell muss man zu Lebzeiten aktiv zugestimmt haben, dass Organe entnommen werden dürfen. In Deutschland warten über 8000 Menschen auf ein Spenderorgan. Pro Jahr werden aber nur 1000 Menschen nach ihrem Tod zu Organspendern.
1: Die Stimmung ist schlechter als die Lage. Das sagen führende Experten mit Blick auf die Wirtschaft in Deutschland. Sie rechnen in diesem Jahr mit einem Wachstum von 1,3%. Das ist mehr als doppelt so viel wie im Frühjahr gedacht. Dafür gibt es mehrere Gründe, sagt Oliver Holtemöller vom Leibniz-Institut für Wirtschaftsforschung.
3: Zum einen entwickelt sich die Weltwirtschaft trotz der Belastungen durch den Konflikt am Persischen Golf erstaunlich robust. Davon profitiert etwa die deutsche Exportwirtschaft. Dahinter steht zum anderen aber auch der weltweite Boom bei künstlicher Intelligenz. Und nicht zuletzt haben wir noch die höheren Ausgaben für Infrastruktur und Verteidigung.

0: Rheinland-Pfalz leitet ein weiteres Jahr die Ministerpräsidentenkonferenz. Eigentlich hätte ab Oktober Sachsen-Anhalt übernommen. Nach dem AfD-Wahlsieg hatte noch Ministerpräsident Sven Schulze von der CDU aber gesagt, dass er auf den MPK-Vorsitz verzichten will. Künstliche Intelligenz kann wohl helfen, viele noch unerkannte Herzprobleme binnen Sekunden zu erkennen. Britische Forscher haben eine KI so trainiert, dass sie bei einem EKG die meisten Menschen mit Herzschwäche und undichten Herzklappen identifiziert. Auch wenn der Arzt eigentlich gar nicht danach gesucht hat. Berlin zieht sich offiziell aus dem Rennen um die Olympischen Spiele zurück. Der regierende Bürgermeister Wegner macht die Linke dafür verantwortlich. Der Grund? Spitzenkandidatin Ehralp hatte nach dem Wahlsieg gesagt, dass sich die Bewerbung Berlins erledigt habe.
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2: Die Wolken verziehen sich ganz langsam und über Nacht bleibt es trocken. Die Temperaturen fallen auf bis zu knackig kalten 4 Grad. Morgen, der Freitag, deutlich freundlicher. Wir bekommen viel Sonne und 19 Grad maximal.
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1: Die Wolken verziehen sich ganz langsam und über Nacht bleibt es trocken. Die Temperaturen fallen auf bis zu knackig kalten 4 Grad. Morgen, der Freitag, deutlich freundlicher. Wir bekommen viel Sonne und 19 Grad maximal.
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1: Ich bin Gisa Weber. Schönen guten Abend. Remis bei Jürgen Klopps Premiere als neuer Fußball-Bundestrainer. 1:1 stand es am Ende im Nations League-Spiel der deutschen Nationalmannschaft in Amsterdam. Das Ausgleichstor für die Niederländer fiel erst in der Nachspielzeit. Wie soll die Organspende in Deutschland in Zukunft geregelt werden? Mit der Frage hat sich der Bundestag erneut beschäftigt. Aktuell muss man aktiv zustimmen, um Organspender zu werden. Abgeordnete mehrerer Fraktionen wollen stattdessen die Widerspruchslösung. Also, dass jeder potenzielle Organspender wird, es sei denn, man lehnt das aktiv ab. NRW-Gesundheitsminister Laumann ist für dieses Modell.
2: Es ist jedem erwachsenen Menschen zuzumuten, das zu entscheiden. Und wenn er das mit 20 entscheidet, mit Ja, und denkt mit 40, es wäre Nein besser, kann man natürlich eine Entscheidung, solange man lebt, auch wieder verändern. Aber es ist im Grunde genommen, heißt die Widerspruchslösung, man muss es entscheiden.
1: Die deutsche Wirtschaft wächst in diesem Jahr stärker als erwartet. Die führenden Forschungsinstitute rechnen mit einem Plus von 1,3%. Anne Brauer.
3: Ja, das ist deutlich mehr als bei der Frühjahrsprognose. Da waren es noch 0,6%. Unter anderem haben die Exporte stark zugelegt. Außerdem machen sich die Weltkonjunktur und der KI-Boom bemerkbar. Die Experten treten aber auch auf die Euphoriebremse. Die Erholung bleibt demnach schwach. Der Aufschwung steht auf einem schmalen Fundament, sagte Oliver Holtemöller vom Leibniz-Institut für Wirtschaftsforschung Halle. Als Grund nennt er unter anderem die hohen Energiepreise.
1: Sachsen-Anhalt wird nicht wie geplant den Vorsitz der Ministerpräsidentenkonferenz übernehmen. Noch Ministerpräsident Schulze von der CDU hatte darauf, nachdem

0: AfD-Wahlsieg verzichtet. Der MPK-Vorsitz entscheidet maßgeblich, welche Themen in der Länderrunde gesetzt werden. Opernfans in New York sollen künftig kostenlos in die berühmte Metropolitan Opera kommen. Pro Saison verlost das Opernhaus 70.000 Karten an Menschen aus der Stadt. Bürgermeister Mamdani hat die Aktion jetzt vorgestellt. Sie richtet sich vor allem an Menschen, die sich einen Besuch sonst nicht leisten können.
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2: Die Wolken verziehen sich ganz langsam und über Nacht bleibt es trocken. Die Temperaturen fallen auf bis zu knackig kalten 4 Grad. Morgen, der Freitag, deutlich freundlicher. Wir bekommen viel Sonne und 19 Grad maximal.
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1: Die Wolken verziehen sich ganz langsam und über Nacht bleibt es trocken. Die Temperaturen fallen auf bis zu knackig kalten 4 Grad. Morgen, der Freitag, deutlich freundlicher. Wir bekommen viel Sonne und 19 Grad maximal.

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1: Ich bin Gisa Weber. Schönen guten Abend. Die deutsche Fußballnationalmannschaft hat im ersten Länderspiel unter Jürgen Klopp als neuen Bundestrainer unentschieden gespielt. 1:1 trennte sich das Team in der Nations League in Amsterdam von den Niederlanden. Erstmals dabei war auch Abwehrspieler Philipp Treu. Er sagte nach der Partie bei RTL:
2: Ich muss sagen, jeder hat sich reingehauen und das muss auch jetzt die nächsten Wochen Auftrieb geben. Genauso muss man spielen. Wir müssen das dem Land einfach alles geben und mit Stolz spielen. Und das haben wir heute versucht.
1: In dieser Länderspielpause stehen noch zwei weitere Partien an, gegen Griechenland und gegen Serbien. Der Bundestag hat sich erneut mit der Organspende beschäftigt. Eine Gruppe von Abgeordneten mehrerer Fraktionen will die Widerspruchslösung. Damit wäre jeder Organspender, der das vor seinem Tod nicht klar verneint. Andere Abgeordnete sind dafür, dass es im Wesentlichen beim aktuellen Modell bleibt, wonach man aktiv zustimmen muss. Der CDU-Abgeordnete Michael Brandt sagte:
3: Entscheide dich, setze dich damit auseinander, schieb es nicht nach hinten und andere sollen am Ende für dich entscheiden. Aber, liebe Kolleginnen und Kollegen, Schweigen kann und darf nicht automatisch als Zustimmung betrachtet werden.
1: Die deutsche Wirtschaft wächst deutlich kräftiger als bisher erwartet. Die Forschungsinstitute haben ihre Prognose auf 1,3% angehoben. Und das trotz anhaltender Krisen wie dem Iran-Krieg. Im Frühjahr hatten die Experten noch mit einem Wachstum von 0,6% gerechnet. Rheinland-Pfalz leitet ein weiteres Jahr die Ministerpräsidentenkonferenz. Eigentlich hätte ab Oktober Sachsen-Anhalt übernommen. Nach dem AfD-Wahlsieg hatte noch Ministerpräsident Sven Schulze von der CDU aber gesagt, dass er auf den MPK-Vorsitz verzichten will. US-Reporter, unter anderem vom Sender CNN, dürfen wieder ins Weiße Haus. Ein Bundesrichter hatte das von US-Präsident Trump verhängte Hausverbot gekippt. Erst hatte sich das Weiße Haus nicht daran gehalten. Jetzt durften die Journalisten dann aber doch wieder rein.
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4: Die Nacht war kalt und nass. Ein kräftiges Gewitter tobte bereits seit Stunden über der Gegend und wollte sich nicht verziehen. Abgesehen von den gelegentlichen

0: traumschallenden Donnerschlägen und dem an das Fenster des zweigeschossigen, einsam gelegenen Farmhauses klatschenden, von Böen aufgepeitschten Regen, bekam man dort nicht viel davon mit an diesem Abend im Winter des Jahres 1901, denn die Vorhänge waren zugezogen. Die Flammen im Kamin loderten hoch und warfen einen hübschen Feuerschein in den Raum. Gemütlich war es. Vater und Sohn spielten Schach, während sich die Mutter in einem Lehnstuhl am Kamin mit dem Ausbessern von Kleidungsstücken beschäftigte.
1: Gar nicht so einfach, jetzt noch einen Zug zu machen. Was?
2: Könnte ich so nicht sagen.
1: Na, da bin ich aber mal gespannt, was dabei herauskommt.
2: Das kannst du auch mit Fug und Recht sein.
1: Wird's bald, Junge?
2: Oh, du weißt doch, ich lass mich von dir nicht hetzen, Dad.
1: Ich wollte ja nur fragen, wie lange du für deinen nächsten Zug noch brauchst.
2: Keine Sorge, nicht mehr sehr lange.
1: Dann ist es ja gut.
3: Spielt dein Vater heute Abend wieder mit seiner bewährten Mischung, Herbert?
2: Ja, was das betrifft, bleibt er sich treu.
1: Ganz genau. Einerseits riskant, aber durchaus angriffslustig.
2: Das wird ihm aber auch nichts nützen.
1: Das bleibt, ob es dir gefällt oder nicht, wohl noch abzuwarten.
3: Hat er seinen König also wieder allen möglichen Gefahren ausgesetzt?
2: In einer Tour.
1: Das macht doch sonst keinen Spaß. Oft genug habe ich mit meiner Art zu spielen auch schon gewonnen.
2: Heute aber wohl eher nicht.
1: Ja, das werden wir nie erfahren, wenn du nicht endlich deinen nächsten Zug machst, Junge.
2: Willst du das wirklich?
1: Allerdings. Würde ich dich sonst zum dritten Mal darum bitten?
2: Schön. Ich werde mich beeilen.
1: Ich bitte darum. Ein Wetterchen ist das heute.
3: Da sagst du was. Man kann froh sein, in der warmen Stube am Feuer zu sitzen.
1: Hört nur, wie der Wind durch den Rauchfang pfeift.
3: Ja, unheimlich.
1: Hörst du es auch, Herbert? Oder bist du so darauf konzentriert, deinen Vater zu schlagen?
2: Keine Sorge, ich kann beides gleichzeitig.
1: Ah ja?
2: Ja, Schach.
3: Das ist mein Junge.
1: Aber das kann doch nicht...
2: damit nicht genug. Matt.
3: Du meine Güte.
1: Ich fürchte, du hast recht. Gratuliere, Junge.
2: Danke. Siehst du, es hat sich ausgezahlt, sich für den letzten Zug etwas Zeit zu lassen. Spielen wir noch eine Partie?
1: Nein, danke.
2: Hast wohl Angst, dass ich dich ein weiteres Mal besiegen könnte, hm?
1: Bestimmt nicht. Deine Glückssträhne wird ja nicht ewig anhalten.
2: Mit Glück hat das sehr wenig zu tun. Du solltest das wissen. Immerhin hast du mir das Schachspielen einmal beigebracht.
1: Und ich scheine wahrlich kein schlechter Lehrer zu sein.
3: Das bist du auch nicht.
2: Aber aus Dankbarkeit gewinnen lasse ich dich trotzdem nicht.
1: Das will ich dir auch nicht raten, mein Sohn. Was für ein Wetter.
3: Glaubst du, dass er heute noch kommen wird?
1: Ehrlich gesagt nicht. Das hat man davon, wenn man so weit draußen wohnt.
3: Ja.
1: Von allen abgelegenen Gegenden, in denen man wohnen kann, ist diese hier mit Sicherheit die schlimmste. Der Bürgersteig ist ein einziger Sumpf und die Straße bei solch einem Wetter der reinste Sturzbach.
3: Ja, es ist schlimm.
1: Weiß der Kuckuck, was die Herren Politiker sich dabei denken. Meinen wohl, weil bloß zwei Häuser hier draußen bewohnt sind, mache es nichts.
3: Und wenn du noch mal deswegen einen Brief schreibst?
1: Ach, das bringt doch alles nichts.
3: Oh.
1: Die sitzen in ihrem schönen Rathaus. Ihre Straßen bestehen nicht nur aus Schlaglöchern. Und die Bürgersteige dort kann man auch ohne Taucheranzug gefahrlos benutzen. Deren Welt ist in Ordnung.
3: Ja.
1: Was interessiert die, ob wir paar Leutchen bei solch einer Sintflut hier draußen von der Welt abgeschnitten sind?
3: Ja. Ich kann es deinem Freund jedenfalls nicht verdenken, dass er heute Abend offenbar den Weg hier herausscheut. Verabredung hin oder her.
1: Ja, ja.
2: Für wann hatte er sich denn angekündigt?
1: Für 8.
2: Es ist jetzt bereits nach 9.
1: Ja, ja, ich weiß. Daher sagte ich ja auch, dass er heute nicht mehr kommen wird.
2: Was war das?
3: Was meinst du?
2: Ich glaube, ich habe das Gartentor quietschen hören.
3: Ja?
1: Ach was, das wird sicher nur vom Wind hin und her geworfen.
2: Nein, ich glaube, es nähert sich.

0: jemand im Haus.
1: Ja, aber das...
0: Hört doch mal.
2: Oh. James!
1: Ich gehe ja schon.
3: Ja, lass mich doch ein, Jimmy. Ich bin es.
1: Na, da bist du ja endlich. Wir dachten schon, das schlechte Wetter hätte dich abgehalten, zu uns in diese Einöde zu kommen.
4: Wenn ich gewusst hätte, in was für einem Zustand die Straßen zu euch sind, hätte ich mir diese Strapazen bei solch einem Gewitter sicherlich erspart.
1: Das kann ich dir nicht verdenken. Na, bitte komm rein.
4: Ja, danke. Was für ein Dreckswetter.
1: Oh, ja. Aber hier drinnen ist es warm und trocken.
4: Gott sei Dank.
1: Darf ich vorstellen? Sergeant Major Morris, meine Frau Maggie und mein Sohn Herbert.
4: Freut mich sehr, Mrs. White.
5: Guten Abend.
4: Ich glaube, ich hatte bereits vor gut 21 Jahren, kurz vor meiner Abreise nach Indien, das Vergnügen, Ihre Bekanntschaft gemacht zu haben.
5: Das ist richtig. Ich hole Ihnen rasch ein Handtuch, Major.
4: Sehr freundlich.
0: Guten Abend, Major.
4: Guten Abend, junger Mann. Wir können uns nicht kennen, denn als ich das schöne alte England verließ, da warst du noch gar nicht geboren.
0: So ist es. Mein Vater hat mir aber viel von Ihnen erzählt.
4: So, ich hoffe nicht die ganz schlimmen Geschichten. Oder, James?
1: Ach was. Gieß bitte unserem Gast einen Whisky ein, Junge.
0: Mach ich.
4: Einen doppelten, bitte.
0: Auch das.
4: Zu einem schönen Tässchen Tee würde ich auch nicht Nein sagen.
5: Ich habe schon Wasser in der Küche aufgesetzt.
4: Daran erkennt man die treusorgende Hausfrau, die mir James in seinen Briefen beschrieben hat.
5: Ach, sieh an. Es war mir gar nicht bewusst, dass ihm diese, meine Qualitäten während unserer Ehe aufgefallen sind.
1: Maggie, was redest du denn da für einen Unsinn? Ich lobe dich doch ständig.
5: Na ja. Hier ist das Handtuch, Major.
4: Oh, danke, ja.
5: Bitte.
1: Gib mir deinen nassen Mantel, den Schal und den Hut. Ich hänge sie zum Trocknen auf.
4: Ja. So, danke sehr.
1: Nur die Kleidungsstücke kann man ja wirklich ausfringen.
5: Gib mir die Sachen. Ich nehme sie mit in die Küche.
1: Hier, bitte.
5: Der Tee kommt sofort.
4: Ja, danke.
5: Ui, das ist aber wirklich ziemlich...
4: Ah, das Feuerchen tut den durchweichten Knochen wohl.
0: Hier ist der Whisky, Major.
4: Und gut eingeschenkt, wie ich sehe.
0: Danke, Major.
4: Ganz der Vater offensichtlich.
1: Hey, plaudere nicht so viele Geheimnisse aus.
4: Keine Sorge. Was für eine Wohltat nach diesem Gewaltmarsch.
1: Ja, bitte nimm Platz.
4: Sehr gerne.
1: Am besten gleich hier am Kamin.
0: Darf ich nachschenken?
4: Ganz der Vater, ganz der Vater. Sehr gern, Junge.
1: Ja, wir sind uns in vielem sehr ähnlich.
0: Bis darauf, dass ich besser Schach spiele.
1: Oh, du Angeber. Morgen fordere ich Revanche.
0: Die sollst du bekommen. Noch einen?
4: Gern. Wie wir so alt waren wie du jetzt, da hat mich dein alter Herr auch ein ums andere Mal abzufüllen gewusst.
1: Oh, das war wohl eher umgekehrt.
4: Na.
5: So, hier kommt auch schon der Tee.
4: Großartig.
5: Ich habe ihn extra stark gemacht.
4: Sehr aufmerksam. Ich danke Ihnen.
5: Das ist doch selbstverständlich. So, bitte.
4: Danke, danke.
5: Vorsicht, er ist noch heiß.
4: Das macht mir nichts. Habe ich von den Fakiren in Indien gelernt.
0: Das klingt interessant.
4: Ich will dir gerne später davon erzählen, Junge, wenn dich das interessiert.
0: Oh ja.
5: Darf es auch noch etwas zu essen für Sie sein, Major?
4: Nein, danke. Mit dem Feuerchen, dem köstlichen Feuerwasser, Ihrem guten Tee und der netten Gesellschaft bin ich nun rundum glücklich.
5: Fein.
1: 21 Jahre lang ist er nun fort gewesen.
4: Tja, wie doch die Zeit vergeht.
1: Als er fortging, da war er ein schmächtiger junger Mann in den besten Jahren und arbeitete mit mir im selben Kaufhaus. Und seht ihn euch jetzt an.
5: Indien scheint Ihnen nicht schlecht bekommen zu sein, Major.
4: Das dürfte richtig sein, Mrs. White.
0: Ich möchte auch irgendwann mal nach Indien. Bloß, um mich dort ein wenig umzusehen.
5: Dieses Irgendwann hat aber noch lange Zeit, hoffe ich.
1: Erst wirst du mal schön deine Lehre in der Fabrik zu Ende bringen.

0: bitte nach.
1: Keine Sorge. Aber dann?
2: Auch dann bleibst du besser hier im guten alten England.
0: Ganz meine Meinung.
1: Zu gerne würde ich die alten Paläste und Tempelanlagen, die Fakire und Gaukler sehen, von denen alle, die dort waren, in ihren Berichten schwärmen.
0: Mir genügen diese Berichte. Ich muss das nicht alles mit eigenen Augen sehen. Es ist viel zu gefährlich dort unten.
2: Ja, gefährlich ist es in der Tat. Das kann ich bestätigen.
0: Siehst du?
2: Lass dir gesagt sein, junger Mann. Diejenigen, die jemals die magischen Fähigkeiten der indischen Fakire am eigenen Leib zu spüren bekommen haben, schwärmen ganz bestimmt nicht davon. Nein, ganz bestimmt nicht.
1: Aber sie...
3: Du hast mir doch in einem deiner letzten Briefe von einer mumifizierten Affenpfote geschrieben, mit der es eine merkwürdige Bewandtnis haben soll. Du wolltest mir noch ausführlich davon erzählen.
2: Lohnt nicht, darüber zu reden.
0: Sagtest du Affenpfote, Liebster?
3: Ja, ganz recht. Aufgrund deines Berichtes stellte ich mir so eine Art Talisman vor.
2: Ja, Zauberei ist dabei mit Sicherheit im Spiel. So viel steht fest.
0: Aha. Aber...
2: Kann ich noch etwas von diesem Whisky haben?
1: Natürlich.
2: Danke dir. Wenn man das Ding so sieht, dann könnte man es bloß für eine gewöhnliche, zu einer vertrockneten Mumie geschrumpfte Pfote eines der in Indien lebenden Affen halten.
0: Igitt!
1: Die würde ich zu gerne einmal sehen.
0: Och nein!
2: Warte mal. Wo habe ich sie denn? Ah, hier. Da.
0: Oh.
2: Da ist sie.
1: Darf ich?
0: Na.
2: Bitte. Schau sie dir nur an.
0: Und hinterher wirst du dir die Finger gründlich mit Seife waschen.
1: Ja, ja. Wie steif sie ist. Und wie abgewetzt das Fell ist.
3: Gib sie mir mal.
0: Na.
1: Hier.
0: Für dich gilt dasselbe, James.
3: Ja, ja, ja, ja. Schon gut, Maggie. Beruhige dich. Sie scheint fast nichts zu wiegen.
2: Weil sie so trocken ist.
1: Und was ist das Besondere an ihr?
2: Ein uralter und sehr mächtiger Fakir hat ihr Zauberkräfte verliehen. Er war ein hoch angesehener, heiliger Mann. Mit der Pfote wollte er den Beweis antreten, dass einzig das Schicksal das Leben des Menschen regiert und dass jene, die das Schicksal zu korrigieren trachten, dies zu ihrem eigenen Schaden täten.
0: So was?
2: Er gab ihr die Kraft, drei verschiedene Menschen jeweils drei Wünsche zu erfüllen.
1: Ach,
2: damit dachte er zu beweisen, wie gefährlich Eingriffe in das Schicksal sind, weil durch sie meist Tod und Verderben in die Welt gebracht werden.
0: Mir läuft es kalt den Rücken herunter. Ich bitte dich, James, leg es weg, das schreckliche Ding.
3: Ach, komm.
2: Gib es mir.
3: Bitte.
0: Ja.
1: Haben Sie sich denn etwas gewünscht?
2: Das habe ich. Dreimal.
1: Oh. Und? Wurden Ihnen Ihre Wünsche erfüllt?
2: Ja. Alle drei.
3: Oh. Erstaunlich.
0: Bitte, James, kannst du nicht noch etwas Holz nachlegen? Mich fröstelt auf einmal.
3: Ja, gern.
1: Hat sich sonst noch jemand etwas gewünscht, Major?
2: Ja. Auch dem ersten Besitzer der Pfote, der sie aus der Hand des heiligen Mannes erhalten hatte, wurden seine drei geäußerten Wünsche erfüllt. Ich weiß nicht, welcher Art seine ersten beiden Wünsche waren. Der dritte jedenfalls war es, zu sterben.
0: Ach, es ist kalt hier.
3: Hab doch ein bisschen Geduld, das wird gleich besser.
1: So kam die Pfote dann also in ihren Besitz.
2: Genau. Er hinterließ sie mir testamentarisch. Warum, weiß ich erst jetzt. Ich habe meine Lektion gelernt. Oh ja, das habe ich.
3: Wenn dir deine drei Wünsche erfüllt worden sind, hat das Ding doch für dich ja nun keinerlei Bedeutung mehr.
1: Ja, warum behalten sie die Pfote dennoch?
2: Ehrlich gesagt, weiß ich das selbst nicht so genau. Ist wohl nur eine Laune. Vielleicht habe ich aber auch Angst, dass anderen

0: das geschieht, was mir durch sie zustieß.
1: Oh Gott.
0: Ich erwog bereits mehrfach, sie zu verkaufen, schreckte aber letztlich immer wieder davor zurück.
2: Warum?
0: Ganz einfach. Weil ich finde, dass sie schon genug Unglück in die Welt gebracht hat.
1: Ich würde das grässliche Ding auch nicht im Haus haben wollen.
2: Ach was?
1: Um keinen Preis der Welt.
0: Diejenigen, die an die ihr innewohnende Macht glaubten, wollten allesamt den Zauber erst ausprobieren und mich erst danach bezahlen.
2: Aber das hast du natürlich nicht mit dir machen lassen.
0: Nein.
2: Richtig so.
3: Die Affenpfote hat aber noch die Macht, einem dritten und letzten Besitzer drei Wünsche zu erfüllen, oder?
1: Herbert!
0: Ich fürchte, ja.
2: Dann gib sie doch in Gottes Namen weiter.
0: Und deshalb ist es besser, sie jetzt dem Feuer zu überantworten.
1: Ja.
3: Nicht!
2: Was tust du denn da? Herbert, rette sie vor den Flammen.
1: Nein!
3: Ja.
2: Erstick die Flammen mit diesem Lappen da.
3: Mach ich.
0: Lass sie verbrennen, Junge. Wenn dir dein Seelenheil lieb ist, lass sie zu Asche verbrennen.
3: Nein,
1: tu, was der Major sagt, Junge.
2: Nein! Wenn du sie nicht mehr haben willst, dann gib sie doch mir.
1: James!
0: Niemals.
2: Ja.
0: Ich warf sie mit Bedacht ins Feuer. Wenn du sie behalten willst, gib nicht mir die Schuld an dem, was geschehen wird.
1: Leg dieses widerwärtige Ding zurück ins Feuer, Herbert. Ich bitte dich.
2: Hör nicht auf deine Mutter.
3: Ich...
1: James.
0: Wenn du vernünftig bist, solltest du tun, was deine Mutter dir sagt.
2: Hör nicht auf die beiden. Gib sie mir.
1: Nein.
3: Hier.
2: Jetzt. Jetzt gehört sie mir.
1: Ich sagte doch, ich will dieses Ding nicht im Haus haben.
2: Ach, Maggie.
1: Och.
3: Wie muss man es anstellen, dass der Zauber wirksam wird, meine ich?
2: Ja, verrat es uns.
0: Man muss die Affenpfote hochhalten, in der ausgestreckten rechten Hand und seinen Wunsch laut und vernehmlich aussprechen.
1: Oh.
2: Danke. Ich danke dir.
0: Ich warne dich vor den Folgen. Du hältst etwas immens Gefährliches in der Hand.
1: Hörst du?
2: Ach, keine Sorge. Ich werde verantwortungsvoll damit umzugehen wissen.
1: Vermutlich wird er sich als erstes wünschen, dass ich vier Paar Hände habe.
2: Das ziehe ich durchaus in Erwägung.
1: Wie gut ich dich doch kenne.
0: Ja. Wenn du dir schon etwas wünschen musst, dann hoffe ich, dass es etwas Vernünftiges sein wird.
2: Darauf kannst du dich verlassen.
1: Hat außer mir noch jemand das Gefühl, in ein Märchen aus Tausend und einer Nacht geraten zu sein?
3: Ja, ich.
0: Den Mann, der mir die Affenpfote vererbt hat und mich, hat ihr Besitz nicht glücklich gemacht. Im Gegenteil. Möge es bei dir anders sein, lieber Freund. Das wünsche ich dir und deiner Familie von ganzem Herzen.
2: Danke.
0: Ich werde für euch beten.
1: Was?
4: Sinnend steckte James Wright den seltsamen Talisman ein. Den restlichen Abend wurde nicht mehr von ihm gesprochen. Der Sergeant Major wusste die drei Bewohner des sturmumtosten Hauses bestens mit anderen Erlebnissen aus seiner Zeit in Indien in Erstaunen zu versetzen. Es ging bereits auf Mitternacht zu, als der Gast sich verabschiedete.
2: Sieh da, es hat aufgehört zu regnen.
1: Das wurde auch Zeit.
2: Ja.
3: Seien Sie trotzdem vorsichtig auf dem Weg, Major. Die Schlaglöcher sind mitunter recht tief.
2: Mhm.
0: Sorg dich nicht. Ich werde aufpassen, Junge. Gute Nacht zusammen.
1: Gute Nacht.
2: Und auf recht bald, lieber Freund.
0: Ja, ja. Auf bald.
1: Ein seltsamer Abend war das.
2: Findest du?
1: Du etwa nicht?
2: Ach, du meinst wegen dieser Affenpfote?
1: Ja, doch.
3: Wenn es sich damit genauso verhält wie mit seinen anderen Geschichten, dann haben wir nichts zu befürchten. Denn von denen waren fast alle erstunken und erlogen.
1: Herbert, wie sprichst du denn?
3: Ist doch wahr.
1: Also wirklich. Du hast ihm doch vorhin beim Abschied nicht doch noch was für dieses grässliche Ding gegeben?
2: Nur eine Kleinigkeit.
1: James!
2: Ihr habt doch gesehen, wie es um ihn steht.
1: Ja, ein alter Trunkenbold ist er.
2: Ach, er kann das Geld in jedem Fall gebrauchen.
1: Wir können es aber auch gebrauchen.
2: Ja.
1: Es ist ja nicht gerade so, als ob wir im Geld schwimmen würden.
2: Das ist richtig. Wir nagen aber auch nicht am Hungertuch.
1: Das tut er auch nicht.
2: Also jetzt lasst es gut sein.
1: Ach.

0: ich ihm das Geld zusteckte, hat er mich nochmal zum Nötigen versucht, die Affenpfote ins Feuer zu werfen.
1: Oh, wenn du es doch nur getan hättest.
2: Das fehlte noch. Mit ihrer Hilfe werden wir doch jetzt reich, berühmt und glücklich werden.
0: Da siehst du. Nein. Unser Junge versteht mich.
1: Glücklich sind wir schon. Und auch sonst wüsste ich nicht, was uns fehlen würde. Reich und berühmt möchte ich jedenfalls gar nicht sein.
2: Du solltest dir wünschen, dass du der König von England bist, Dad. Oh. Vielleicht stehst du dann nicht mehr ganz so sehr unter dem Pantoffel.
0: Gute Idee.
1: Du, ich gebe dir gleich was mit dem Pantoffel.
2: War ja nur so eine Idee.
1: Eine dumme Idee.
0: Ich weiß wahrhaftig nicht, was ich mir wünschen soll.
2: Das glaube ich nicht.
0: Das ist aber so. Ich fürchte, deine Mutter hat recht.
1: Natürlich habe ich recht. Wie so oft.
0: Mir scheint, ich habe wirklich alles, was ich brauche.
1: Genau. Wirf das hässliche Ding also besser ins Feuer.
2: Etwas fehlt dir aber noch zu deinem Glück, wenn ich nicht irre.
1: Was?
0: Und das wäre?
2: Dass das Haus schuldenfrei ist.
0: Ja, stimmt.
1: Den Kredit abzubezahlen schaffen wir auch ohne Zauberei, früher oder später.
0: Wohl eher später, fürchte ich.
2: Ich denke, 200 Pfund sollten reichen.
0: Damit wären wir alle Sorgen mit einem Schlag los.
1: Das mit dieser Affenpfote ist doch sowieso alles nichts als Humbug.
0: Und wenn nicht?
2: Was haben wir zu verlieren?
1: Also ich...
2: Entweder ist es etwas dran, dann hätten wir unser Glück gemacht. Und wenn nicht, dann...
0: Dann ist es auch egal. Stimmt.
2: Also, wünsch dir die 200 Pfund, Dad.
0: Ich
1: bin gar nicht dafür.
0: Ruhig jetzt.
1: Oh nein. Gerade wo wir schlafen gehen wollen, kommt das Gewitter wieder zurück.
2: Tu's, Dad. Streck den rechten Arm hoch.
0: Ja. Ich wünsche mir 200 Pfund.
1: James!
2: Was ist denn, Dad? Was ist?
1: So, rede doch schon. Was ist passiert?
0: Sie hat sich bewegt.
2: Die Affenpfote?
0: Ja. Als ich den Wunsch ausgesprochen habe, begann sie sich plötzlich in meiner Hand zu winden wie eine Schlange.
1: Oh Gott, was haben wir getan?
2: Zeig das Ding mal her.
1: Nein.
0: Hier.
2: Es ist genauso steif wie vorhin. Keinerlei Veränderung zu sehen.
1: Willst du dich nicht setzen? Du bist fahl wie ein Laken.
0: Es geht schon. Danke.
2: Die hat sich bestimmt nicht bewegt. Ich fürchte, das hast du dir bloß eingebildet, Dad.
0: Gewiss nicht. Sie hat sich bewegt, das weiß ich genau. Ich kann es beschwören.
1: Versündige dich nicht, James White.
0: Der Schreck ist mir ganz schön in die Glieder gefahren.
2: Aber das Geld hast du nicht bekommen.
1: Und ich wette, das wirst du auch nie bekommen, weil das Ganze nämlich nichts als Spökenkickerei ist.
0: Das ist es nicht.
1: Aber... Was war das?
2: Wahrscheinlich bloß eine der Schlafzimmertüren oben.
1: Nein, da war noch etwas anderes.
0: Was meinst du?
1: Habt ihr es nicht gehört?
2: Nein.
0: Was denn?
1: Ach, ich weiß es auch nicht. Hier geht es nicht mit rechten Dingen zu.
2: Es war nur der Wind, Ma.
1: Nein, wir haben etwas in unser Haus gelassen. Etwas Gefährliches.
0: Wie kalt es jetzt hier drin ist.
2: Ach, kein Wunder. Das Feuer ist nahezu vollständig runtergebrannt.
1: Lass uns schlafen gehen, James.
0: Ja, gehen wir nach oben.
1: Ja.
0: Das waren jetzt wirklich genug Aufregungen für einen Abend.
1: Meine Rede.
0: Kommst du mit, Junge, oder bleibst du noch auf?
2: Ich bleib noch ein bisschen hier am Feuer sitzen und bewache die Affenpfote.
1: Och.
2: Wenn sie sich rühren sollte, werde ich euch rufen.
1: Herbert, sprich bitte nicht so. Damit macht man keine Späße.
2: Wieso Späße? Ich meinte das vollkommen ernst.
1: Oh. Komm jetzt, James.
0: Ja.
1: Gute Nacht, mein Junge.
2: Gute Nacht.
0: Nacht.
2: Nacht, Dad. Bestimmt werdet ihr das Geld oben unter eurem Kopfkissen finden.
0: Ja, das wäre schön.
2: Und wahrscheinlich wird ein grässliches Scheusal oben auf dem Kleiderschrank sitzen und euch aus Blut unterlaufenden Augen anblitzen, wenn ihr euch darüber freut.
1: Schluss damit!
2: Schlaft gut.
0: Du auch. Leg dir besser noch einen Scheit ins Feuer, wenn du noch länger aufbleibst.
2: Mach ich.

0: sich mit dem vertrockneten Ding. Was ist das?
1: Die Glut im Kamin schien plötzlich Gesichter zu formen. Gesichter, die sich zu einem einzigen Gesicht zusammenfügten.

0: Was haben wir getan?
1: Erst als am nächsten Morgen das Licht der winterlichen Sonne durch das Fenster auf den Frühstückstisch fiel, vermochte Herbert White über die Angst zu lachen, die ihm die Affenfratze in der Glut und die seltsamen Geräusche in der Nacht eingeflößt hatten.
2: Möchtest du noch etwas Rührei, Herbert?
3: Nein, danke.
2: Aber warum nicht? Du brauchst doch Kraft für die Arbeit in der Fabrik.
4: Deine Mutter hat ganz recht.
3: Na schön, dann gib mir noch was.
2: Dachte ich's mir doch.
3: Das ist jetzt aber wirklich genug.
2: James?
4: Nein, danke. Ich habe im Gegensatz zu Herbert heute nicht sonderlich schwer, körperlich zu arbeiten.
2: Ach Gott.
3: Ich muss immer noch an unser seltsames Erlebnis von gestern Nacht denken.
2: Man spricht nicht mit vollem Mund.
3: Entschuldige.
2: Mhm.
4: Wo ist die Affenpfote denn eigentlich?
3: Ich hab sie auf die Anrichte vor unserer Fotografie gelegt. Entschuldige.
2: Ja. Ich glaube, alle alten Soldaten haben eine Sache gemeinsam. Sie erzählen gerne Geschichten.
3: Hm.
2: Ich frage mich, wie wir auch nur einen Moment an so einen Unsinn glauben konnten. Als ob heutzutage noch Wünsche durch Zauberei erfüllt würden. Und selbst wenn, wie würden dir dann 200 Pfund Schaden zufügen können? Das ergibt doch überhaupt keinen Sinn.
4: Joe.
3: Ich fürchte, wenn sie ihm als Münzen vom Himmel auf den Kopf fallen würden, könnte das schon wehtun.
2: An diese Möglichkeit habe ich noch gar nicht gedacht.
4: Ich auch nicht.
2: Vielleicht solltest du heute wirklich besser im Haus bleiben, James. Was meinst du? Nur um ganz sicher zu gehen?
4: Morris sagte, die Wünsche würden ganz natürlich geschehen, sodass man alles auch dem Zufall zuschreiben könnte.
3: Ich hoffe sehr, dass der Geldsegen nicht eintrifft, bevor ich von der Arbeit zurück bin.
4: Wieso das?
3: Es besteht doch die Möglichkeit, dass dich sein Besitz dann blitzschnell in einen habgierigen Geizhals verwandelt und wir dich deshalb verstoßen müssen.
4: Also, ich glaube, diese Gefahr ist äußerst gering.
3: So.
2: Ich bring dich zur Tür.
3: Ja.
2: Hier ist deine Jacke.
3: Danke.
2: Und Schal und Mütze.
3: Moment. So, jetzt.
2: Hast du alles?
3: Ja, fehlt nur noch die Tasche.
2: Einen erfolgreichen Tag.
3: Danke.
4: Mach's gut, Junge.
2: Ja.
3: Du auch, Dad.
2: Ach, Herbert.
3: Ja?
2: Nichts. Es ist gut. Lauf. Nicht, dass du zu spät kommst.
3: Werde ich schon nicht. Oh, ist kalt.
2: Wie glücklich wir uns doch schätzen können, nicht?
4: Was meinst du?
2: Dass uns wenigstens der Junge geschenkt wurde.
4: Ja.
2: Ich war ja, weiß Gott, kein junges Mädchen mehr, als er kam.
4: Herbert ist wahrlich gut geraten.
2: Und mittlerweile der beste Schachspieler im Haus.
4: Oh, also darüber ist das letzte Wort noch nicht gesprochen.
1: Der Tag verstrich, ohne dass etwas Unerwartetes geschah.
2: James?
4: Ja?
2: Der Postbote war gerade da.
4: Und?
2: Er hat einen Brief abgegeben.
4: Was doch nicht so spannend. Um was handelt es sich?
2: Moment. Seltsam. Es steht kein Absender drauf.
4: Stimmt.
2: Ob da das Geld drin ist? Die 200 Pfund?
4: Du hast doch gestern selbst gesagt, dass das vermutlich alles bloß Humbug ist.
2: Oh ja, aber...
4: Gib mir mal den Brieföffner.
2: Hier. Ist es ein Scheck?
4: Ja, so schnell geht das nicht.
2: Na?
4: Nein, bloß die Schneiderrechnung.
2: Ach ja, die hätte ich fast vergessen.
4: Herbert wird sich nicht einkriegen vor Lachen, wenn ich ihm erzähle, was für ein heiliges Gesicht du gerade gemacht hast.
2: Och. dieser Sergeant Major Morris ist eben doch nichts weiter

0: als ein der Trunksucht verfallener alter Soldat.
1: Vermutlich hast du recht.
0: Sicher habe ich das.
1: Trotzdem bleibe ich dabei. Das Ding hat sich in meiner Hand bewegt, als ich den Wunsch aussprach.
0: Und ich bleibe dabei, dass du dir das alles nur eingebildet hast.
1: So viel hatte ich doch gar nicht getrunken. Was ist denn?
0: Komisch.
1: Maggie?
0: Ja?
1: Was hast du denn?
0: Ich bin nur irritiert von diesem Mann da draußen.
1: Wo?
0: Da, am Gartentor.
1: Ach ja?
0: Er ist mir vorhin, als der Postbote den Brief brachte, schon aufgefallen. Schaute immer zu unserem Haus, ging ein Stück des Wegs zurück, nur um dann wieder näher zu kommen.
1: Aha. Ist ziemlich gut gekleidet.
0: Mit Zylinder.
1: Ja.
0: Und das in dieser Gegend.
1: Sieht aus, als ob er sich nicht entschließen könnte, bei uns zu läuten.
0: Ja. Ob er uns das Geld bringt?
1: Es ist doch nicht zu fassen.
0: Könnte doch sein.
1: Angeblich glaubst du doch nicht an den Zauber.
0: Na ja, ich würde mich aber auch nicht wehren, wenn tatsächlich etwas dran wäre. Es gibt nur eine Möglichkeit, für Klarheit zu sorgen. Los, beeil dich. Zieh deine alte Arbeitsjacke aus und kämm dir die Haare vor dem Spiegel an der Garderobe.
1: Wie bitte?
0: Ja, nur für den Fall der Fälle. Ich werde die Haustür öffnen und ihn fragen, was er möchte.
1: In der Schürze.
0: Och, du liebe Güte, nein. Nein, natürlich nicht.
1: Hätte mich auch gewundert, dass ich mir die Haare kämmen muss. Und Madame macht in der Küchenschürze die Tür auf.
0: So, weg ist sie. Na los, tu, was ich dir gesagt habe.
1: In Gottes Namen.
0: Guten Tag.
2: Guten Tag.
0: Kann ich Ihnen helfen?
2: Ja, vielleicht. Ich möchte zu einer Familie namens White.
0: Dann sind Sie hier richtig. Bitte, kommen Sie.
2: Ja.
0: Ich habe ein sehr gutes Gefühl. Bist du fertig?
2: Bin ich. So.
0: Treten Sie ein.
2: Ja.
0: Das ist mein Mann, Mr. White.
2: Guten Tag.
1: Guten Tag.
0: Bitte entschuldigen Sie die Unordnung.
2: Das macht doch nichts.
0: Wir wussten ja nicht, dass wir heute noch Besuch bekommen würden.
2: Ja.
0: Darf ich Ihnen etwas anbieten? Tee vielleicht?
2: Nein, danke.
0: Also dann.
1: Bitte nehmen Sie doch Platz.
2: Gern.
1: Was führt Sie zu uns?
2: Man hat mich gebeten, Sie persönlich aufzusuchen.
0: Ja?
2: Ich komme von Ma und Maggins.
0: Ach.
1: Aus der Fabrik?
2: Ja.
0: Ist etwas mit Herbert? Ihm wird doch nicht etwas zugestoßen sein. Bitte nicht, du Herr Allmimmel. Bitte nicht.
1: Beruhige dich. Sicher bringt der Herr keine schlechten Nachrichten. So ist es doch, oder?
2: Es tut mir so leid.
0: Nein, er ist verletzt. Ist es das?
2: Sehr schwer verletzt.
1: Nein.
0: Oh Gott. Oh Gott.
2: Aber jetzt hat er keine Schmerzen mehr.
0: Oh, was für ein Glück. Herr im Himmel, ich danke dir. Er hat keine Schmerzen mehr. Es geht ihm gut. Er ist gerettet.
1: Maggie.
0: Es geht ihm doch wieder besser. Er hat jetzt keine Schmerzen mehr, haben Sie doch gesagt.
1: Maggie.
0: Nein. Nein, das...
2: Er ist tot.
0: Nein, das ist nicht wahr. Das kann nicht wahr sein.
2: Es gab einen schrecklichen Unfall. Ihr Sohn wurde von der Maschine erfasst und in sie hineingezogen.
0: Aber das kann nicht sein. Es muss sich um einen Irrtum handeln. Ja, gewiss muss es das. Sicher haben Sie sich in der Adresse geirrt. White ist ein häufiger Name. Der Sohn von einer anderen Familie muss tot sein.
1: Niki.
0: Wir tragen Ihnen das kleine Versehen nicht nach. Aber bitte, bitte gehen Sie jetzt. Unser Sohn wird jeden Moment nach Hause kommen. Und was soll er von seiner Mutter denken, wenn sie den Abendbrottisch noch nicht gedeckt hat, so wie er es gewöhnt ist?
1: Maggie.
0: Er ist nämlich der Einzige, der uns geblieben ist. Alle seine Geschwister starben bereits kurz nach der Geburt. Er ist daher unser Ein und Alles, verstehen Sie? Ein bezaubernder Junge. Vielleicht lernen

0: Sie ihn ja mal kennen, wo Sie doch auch in der Fabrik arbeiten.
1: Maggie!
0: Musst du mich permanent beim Namen nennen?
1: Hör auf zu reden! Bitte, hör auf!
0: Aber ich muss doch, denn wenn ich aufhöre...
1: Herbert wurde von der Maschine erfasst.
0: Nein, nein.
1: Er ist tot.
0: Nein.
1: Unser Junge
0: ist tot.
2: Mein aufrichtiges Beileid zu Ihrem schweren Verlust.
1: Danke.
0: James.
2: Die Direktion hat mich gebeten, Ihnen ihr tiefstes Bedauern auszudrücken. Man bat mich, Ihnen außerdem mitzuteilen, dass Ma und Maggins jede Verantwortung für den Unfall ablehnen. Es bestehen daher keinerlei Ansprüche auf Schadensersatz.
1: Wir verstehen.
2: In Anerkennung der Leistungen Ihres Sohnes wurde ich jedoch gebeten, Ihnen eine gewisse Summe zum Ausgleich zu übergeben.
0: Oh Gott, nein, nein, James.
2: Hier, bitte.
1: Wie viel?
2: 200 Pfund.
0: Was hast du getan? Was hast du getan?
3: Das ältere Ehepaar begrub seinen Sohn auf dem neuen Friedhof, der etwa 2 Meilen entfernt lag. Sie kehrten von der schlichten Zeremonie in ein Haus zurück, welches fortan nur noch in Schatten und Schweigen getaucht schien. Alles war so schnell gegangen, dass sie es zunächst kaum erfassen konnten. Sie verharrten daher in der ersten Zeit noch in einem Zustand der Erwartung. Beide glaubten sie, dass noch etwas geschehen würde. Etwas, das es ihren beiden alten Herzen leichter machen würde, das Schreckliche, was geschehen war, zu ertragen. Aber die Tage verstrichen und nichts geschah. Die Erwartung wich der Resignation. Eine Resignation, die keine Hoffnung mehr kennt. An manchem Tag wechselten sie kaum mehr ein Wort miteinander. Denn es schien in ihrem Leben nach Herberts Tod nichts mehr zu geben, das es wert gewesen wäre, zu besprechen. Und dabei kamen ihnen ihre Tage lang vor, lang bis zum Überdruss. Es war etwa eine Woche nach der Beisetzung, als James White in der Nacht aufwachte, seine Hand ausstreckte und das Bett neben sich leer und kalt fand. Das Zimmer war nahezu dunkel. Vom Fenster drang unterdrücktes Weinen an sein Ohr.
1: Maggie?
0: Ja?
1: Komm wieder ins Bett. Dir wird kalt werden.
0: Meinem Sohn ist es bestimmt kälter.
1: Maggie?
0: Lass mich.
1: Das macht ihn auch nicht wieder lebendig.
0: Vielleicht nicht, aber...
1: Komm doch. Maggie? Warum sagst du denn nichts mehr?
0: Die Affenpfote.
1: Was ist damit?
0: Du wirst sie doch nicht weggeworfen haben, oder?
1: Nein. Sie liegt noch genau da, wo Herbert sie hingelegt hat. Vor der Fotografie im Wohnzimmer.
0: Also, los, steh auf, beeil dich.
1: Was soll das denn jetzt? Es ist mitten in der Nacht.
0: Ja, aber es ist mir jetzt erst eingefallen, durch das, was du gesagt hast.
1: Was habe ich denn gesagt?
0: Davon wird Herbert auch nicht mehr lebendig.
1: Ja, und?
0: Ja, warum habe ich nicht früher daran gedacht? Warum hast du nicht daran gedacht?
1: Woran?
0: An die 2 restlichen Wünsche.
1: Ach.
0: Wir haben doch erst einen getan.
1: Und hat dieser eine Wunsch nicht schon genug Unglück über uns gebracht?
0: Wir werden mit dem nächsten Wunsch alles wieder gut machen. Du wirst sehen. Geh nach unten und hol die Affenpfote. Wir dürfen nicht noch mehr Zeit verlieren.
1: Was soll ich mir um Himmels Willen denn diesmal wünschen?
0: Dass unser Sohn wieder lebendig wird. Nun geh schon. Worauf wartest du?
1: Bist du doch ganz bei Verstand.
0: Mehr denn je. Bitte, James, du musst es tun. Bring uns unseren Jungen zurück. Dann wird er endlich aufhören. Dieser bohrende Schmerz, der unser beider Leben vergiftet.
1: Leg dich auf der Stelle wieder ins Bett. Du weißt ja nicht mehr, was du sprichst.
0: Wohl weiß ich es. Der erste Wunsch.

0: Wunsch wurde uns, wenn auch auf schreckliche Weise, erfüllt. Warum also sollte uns nicht auch der zweite erfüllt werden?
1: Das war doch alles nur ein schrecklicher Zufall.
0: Nie im Leben.
1: Maggie, du klammerst dich da an etwas, das...
0: Wenn es auch nur die geringste Chance gibt, ihn zurückzubekommen, dann müssen wir es versuchen. Ich flehe dich an, hol die Affenpfote und wünsch uns unseren Jungen ins Leben zurück.
1: Es ist eine Woche her, dass wir den armen Kerl zu Grabe getragen haben.
0: Und was macht das schon aus?
1: Ich würde es dir normalerweise nicht sagen. Aber wir würden ihn vermutlich sowieso nur an seiner Kleidung erkennen. Da er von der Maschine erfasst wurde, müssen seine Verletzungen grauenhaft gewesen sein. Sein Anblick wäre zu schrecklich für dich.
0: Rede keinen Unsinn! Glaubst du, ich würde Furcht oder gar Ekel empfinden vor dem Kind, das ich geboren habe?
1: Aber du...
0: Hol ihn zurück! Ich bitte dich, hol die Affenpfote.
1: Also schön.
0: Danke. Ich danke dir.
2: James Whites Haut glänzte im wenigen durch das Fenster hereinfallenden Nachtlicht. Kalter Schweiß trat aus jeder Pore. Das Gesicht seiner ihn erwartenden Frau war bleich.
0: Hast du sie?
1: Ja.
0: Worauf wartest du dann noch? Sprich den Wunsch aus.
1: Du machst mir Angst.
0: Wünsche.
1: Es ist töricht und sündhaft noch dazu.
0: Wünsche.
1: Ich wünsche mir meinen Sohn zurück.
0: Jetzt wird alles wieder gut. Du wirst sehen. Ich werde ihn erwarten. Wenn er auf das Haus zugeht, dann werde ich ihm die Tür öffnen. So wie immer. Seine Mutter wird ihn willkommen heißen, als wäre nichts geschehen.
1: Ich bitte dich, komm wieder ins Bett.
0: Bestimmt nicht. Ich werde so lange am Fenster stehen bleiben, bis ich ihn sehe.
1: Ach, mach doch, was du willst. Aber den Kerzenstumpf solltest du dir wenigstens anzünden.
0: Wenn du meinst... Ich werde dich wecken, wenn unser Junge kommt.

0: Als James White wieder erwachte, erlosch gerade der traurige Kerzenrest.
1: Wie spät ist es?
2: Ich weiß es nicht.
1: Ich werde dir eine neue Kerze holen.
2: Ja, mach das. Was war das?
1: Nichts. Geh wieder ins Schlafzimmer. Ich komm sofort.
2: Aber da war doch was.
1: Eine Ratte. Eine Ratte hat etwas in der Küche umgeworfen.
2: Nein.
1: Geh wieder ins Schlafzimmer, hab ich gesagt.
2: Wusste ich doch. Es ist Herbert. Er ist zu uns zurückgekommen.
1: Hier geblieben.
2: Lass mich.
1: Was willst du tun?
2: Unser Junge steht vor der Tür. Was werde ich wohl tun wollen? Ihn hereinlassen, natürlich. Ich hatte völlig vergessen, dass er 2 Meilen zurückzulegen hatte und aus der entgegengesetzten Richtung kam. Daher habe ich ihn aus dem Fenster gar nicht sehen können. Er kommt ja nicht aus der Fabrik, sondern vom Friedhof.
1: Maggie, du...
2: Lass mich los! Ich muss die Tür öffnen. Hörst du?
1: Allerdings höre ich es. Wir werden das Ding, was da vor der Tür steht, nicht hereinlassen.
2: Du hast Angst? Angst vor deinem eigenen Jungen? Ich bin hier, Schatz. Ich mach dir sofort auf.
1: Nein! Du wirst uns alle ins Unglück stürzen.
2: Du weißt ja nicht mehr, was du redest. Es wird sein wie früher.
1: Nein.
2: Lass mich los. Gleich, Herbert, gleich. Ja doch, einen Augenblick Geduld noch, Liebling. Oh, der obere Riegel. Hilf mir, James, ich reiche nicht hin.
1: Nie im Leben.
2: Dann hole ich mir einen Stuhl.

0: Affenpfote.
1: Da.
0: Ich wünsche, dass mein Sohn wieder in seinem Grab liegt. Gehört. Bei Gott!
1: Was hast du getan?
0: Das einzig Richtige.
1: Was hast du getan?
0: Dafür gesorgt, dass alles nicht noch schlimmer wird.
1: Wie konntest du? Wie konntest du nur?
0: Eines Tages wirst du einsehen, richtig war.

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1: Ich bin Gisa Weber. Im ersten Spiel unter Jürgen Klopp als Bundestrainer hat die deutsche Fußballnationalmannschaft ein Unentschieden geholt. 1:1 stand es am Ende in Amsterdam gegen die Niederlande in der Nations League. Der Kapitän der DFB-11, Joshua Kimmich, sagte nach dem Spiel bei RTL:
2: Speziell am Anfang des Spiels sind wir, glaube ich, ganz gut ins Pressing gekommen. Hatten einige interessante Ballgewinne, hatten auch die eine oder andere ganz gute Chance. In der zweiten Halbzeit hat man dann schon das Gefühl gehabt, dass die Holländer stärker wurden, dass sie bessere Chancen hatten. Beim Strich verdient es Unentschieden.
1: Der Tankrabatt soll heute die letzten beiden Hürden nehmen. Bundestag und Bundesrat entscheiden über das Gesetz. Silas Quiring hat die Einzelheiten.
3: Wenn beide grünes Licht geben, kann der Tankrabatt zum 1. Oktober in Kraft treten. Wie schon im Sommer sollen die Preise von Benzin und Diesel um 17 Cent pro Liter runtergehen. Bezahlen will die Regierung das Ganze mit Geld, was in diesem Jahr noch nicht ausgegeben wurde. Außerdem will sich Finanzminister Klingbeil auf EU-Ebene für eine Übergewinnsteuer für die Mineralölkonzerne einsetzen. Die Regierung will ab Januar auch noch einen Spritpreisdeckel einführen, also eine staatlich festgelegte Preisobergrenze.
1: Außerdem haben Bundestag und Bundesrat noch viele andere Themen auf dem Zettel. Unter anderem soll der Rat sein Go geben für das antragslose Kindergeld. So sollen Eltern von Bürokratie entlastet werden. Weiterer Tagesordnungspunkt: das Bundespolizeigesetz. Die Behörde soll mehr Befugnisse bekommen. Da geht es etwa um Drohnenabwehr und Waffenkontrollen. Im Bundestag wird außerdem erstmals über die Einführung einer Frühstartrente beraten. Das ist die geplante staatliche Förderung für die private Altersvorsorge von Kindern und Jugendlichen. Nachdem die USA den russischen Machthaber Putin zum G20-Gipfel eingeladen haben, stellt die Bundesregierung klar, es gibt angesichts des Kriegs in der Ukraine keine Normalität im Umgang mit Russland. Nach Angaben eines Regierungssprechers hat die Regierung noch nicht entschieden, wie sie mit dieser Einladung umgeht. Ein KI-Programm von ChatGPT-Anbieter OpenAI hat Websites der australischen Regierung gehackt. Das Tool wollte vertrauliche Daten einer Statistikbehörde abgreifen. Als das blockiert wurde, suchte es nach Wegen, die Sperre zu umgehen. Australiens Premier nennt das inakzeptabel.
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4: Wir starten überall einstellig und knackig kalt in diesem Freitag.